0: Das kritisiert Bundesinnenminister Dobrindt, unter anderem im ZDF.
1: Es wird ein Teil der Aufarbeitung sein, ob man hier in der Tat mit Bewährungsstrafen arbeiten kann. Ich glaube, dass das nicht der richtige Weg ist.
0: Denn Abdul B. habe zum Beispiel Terrorvereinigungen unterstützt.
2: In Berlin-Mitte stand am Nachmittag vor allem der gesellschaftliche Zusammenhalt im Mittelpunkt, ob bei einem Gedenken am Brandenburger Tor oder einer Andacht in der Marienkirche. Bundeskanzler Friedrich Merz sagte kurz vor dem Gedenkgottesdienst, diese Taten haben nur einen Zweck, sie wollen unsere Gesellschaft spalten, sie wollen uns das Wichtigste nehmen, was wir haben, nämlich unsere Offenheit und unsere Freiheit. Am Abend leuchtete das Brandenburger Tor in Regenbogenfarben als Symbol für Vielfalt und Toleranz. Die Bundesregierung plant, den Zuschuss für die sichere Übertragung von Strom zu kürzen. Nach einem Entwurf sind für das kommende Jahr nur noch 5,5 Milliarden Euro eingeplant. Das wäre eine Kürzung um fast 15%. Für Verbraucher bedeutet das, es wird teurer.
3: Stromleitungen instand halten, sichern und neue bauen, auch damit durch Windkraft erzeugte Energie aus Norddeutschland in den Süden geleitet werden kann. Kosten dafür, die Netzentgelte, machen einen Großteil der Stromkosten für Verbraucher aus. Damit die nicht aus dem Ruder laufen, gibt es den Zuschuss vom Bund. Weil der jetzt aber gekürzt werden soll, bedeutet das im Vergleich zu diesem Jahr mehr Kosten. Nach Berechnungen des Vergleichsportals Verivox 12 Euro im Jahr für einen Drei-Personen-Haushalt. Aus Berlin, Jan-Henner Reitze.
2: Zum Sport. Radprofi Tadej Pogacar hat zum 5. Mal die Tour de France gewonnen und damit Radsportgeschichte geschrieben. Der Slowene dominierte die Rundfahrt mit 5 Etappensiegen. Den Sieg auf der Schlussetappe in Paris holte sich Mathieu van der Poel aus den Niederlanden.
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6: Der Montag startet angenehm mit 27 Grad und zeitweise ziehen auch ein paar Wolken auf. Am Dienstag gibt's dann wieder viel Sonne und 31 Grad. Und zur Wochenmitte dreht der Sommer richtig auf. 36 Grad am Mittwoch und am Donnerstag sind es sogar bis zu 39 Grad.
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2: Der Montag startet angenehm mit 27 Grad und zeitweise ziehen auch ein paar Wolken auf. Am Dienstag gibt's dann wieder viel Sonne und 31 Grad. Und zur Wochenmitte dreht der Sommer richtig auf. 36 Grad am Mittwoch und am Donnerstag sind es sogar bis zu 39 Grad.
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1: Ich bin Tine Klima. Die Berliner Polizei hat den Tatverdächtigen des Anschlags nähe des CSDs in Berlin am frühen Abend erschossen. Der Verdächtige sei mit einer Stichwaffe auf die Einsatzkräfte zugegangen, sagte Polizeisprecher Florian Naht.
2: Der Tatverdächtige soll nach den ersten Erkenntnissen und den Schilderungen hier auf die Kräfte zugegangen sein. Er soll dabei eine Stichwaffe in der Hand gehalten haben. Es ist hier zum polizeilichen Schusswaffengebrauch gekommen. Im Zuge dieses polizeilichen Schusswaffengebrauchs ist der Tatverdächtige so schwer verletzt worden, dass er trotz sofort eingeleiteter Wiederbelebungsmaßnahmen durch die Polizei und durch die hinzualarmierte Berliner Feuerwehr hier vor Ort verstorben ist.
1: Nach dem Tod des Tatverdächtigen des mutmaßlich islamistischen Terroranschlags geht Bundesinnenminister Dobrindt aktuell von keiner weiteren Gefahr aus. Das sagte er in der ARD. Es gebe weitere Maßnahmen, aber man gehe jetzt aktuell von keiner weiteren Gefährdung aus. Nach der tagelangen Hängepartie um den Posten des Bundesverkehrsministers ist jetzt eine Lösung gefunden. Der bisherige parlamentarische Geschäftsführer in der Bundestagsfraktion, Steffen Bilger, wird Patrick Schnieder ablösen. Bundeskanzler Friedrich Merz werde den 47-jährigen Baden-Württemberger für den Posten vorschlagen, teilt ein Regierungssprecher mit. Die Entlassung Schnieders und die Ernennung Bilgers wird voraussichtlich am Mittwoch erfolgen. Papst Leo hat die Jugend weltweit zu einem zurückhaltenden Umgang mit sozialen Netzwerken und künstlicher Intelligenz ermahnt. Dazu rief das Oberhaupt von 1,4 Milliarden Katholiken in einer Videobotschaft auf.
3: Insta, TikTok oder auch KI, sie alle können uns in eine Scheinwelt katapultieren, warnt Leo hier. Und das bedeutet, sagt er, dass was wirklich zähle, werde unwichtig, Täuschung dagegen zur Realität. Erst kürzlich hat er ja auch schärfere Richtlinien für KI gefordert. Und auch in Deutschland wird ja gerade intensiv über die Risiken von sozialen Medien diskutiert. Auch über mögliche Altersgrenzen. Aus Rom, Claudia Wächter.
1: Tausende Menschen sind auf Mallorca gegen den Massentourismus auf die Straße gezogen. Die Demonstranten versammelten sich am Abend zunächst im Zentrum von Palma, der Hauptstadt der Insel. Von dort zog der Demonstrationszug durch die Innenstadt. Eine Initiative hatte unter dem Motto Mallorca am Limit bereits das dritte Jahr in Folge zum Protest aufgerufen. Die Polizei schätzte die Zahl der Demonstranten auf 25.000. Die Protester beklagen Wohnungsnot, Staus, Schmutz und Lärm durch Massentourismus auf der Insel.
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5: Der Montag startet angenehm mit 27 Grad und zeitweise ziehen auch ein paar Wolken auf. Am Dienstag gibt's dann wieder viel Sonne und 31 Grad. Und zur Wochenmitte dreht der Sommer richtig auf. 36 Grad am Mittwoch und am Donnerstag sind es sogar bis zu 39 Grad.
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0: So, ihr seid jetzt hier im Neue Welle Podcast. Alle die, die uns über irgendeinen Streaming-Anbieter hören oder über unsere Website zuschauen, dieneuewelle.de, die sind ja extra ins Netz gegangen, um eben hier zu landen. Das habt ihr schon mal geschafft. Herzlichen Glückwunsch. Wer uns gerade im Radio hört, für den ist das vielleicht jetzt ein bisschen überraschend. Podcast heißt 29 Minuten 59 Sekunden, weil wir immer 29 Minuten und 59 Sekunden über Themen aus der Region sprechen. Wir, das bin ich, Jan Zipperer, und Kollege Carsten Penz sitzt mir gegenüber. Und wir starten, und ich starte gerne mit einem launigen Thema in die Geschichte. Carsten, du bist ja großer Fan von Materia.
1: Ja, der kommt auch aus Rostock, wie ich.
0: Genau.
1: Guter Junge.
0: Und wusstest du, dass der immer, wenn der hier in der Nähe ist, wenn er zum Beispiel auf dem Fest spielt oder auf dem Happiness Festival, dass der dann ins Eyachtal fährt zur Fischzucht Zordel
1: ja.
0: Und da angeln geht?
1: Ja, das habe ich auch gesehen.
0: Das hat er jetzt schon mehrmals gemacht. Und dann lädt er seine ganze Crew ein und die sitzen dann da und essen. Also das sind dann so 15 bis 20 Leute und die angeln sich vorher den Fisch aus den Gewässern da in der Fischzucht Zordel. Ja. Und dann gibt's da lecker Essen.
1: Ich habe da auch schon geangelt.
0: Ja?
1: Echt? Ich war auch schon mal da, ja. Das ist eine coole Sache da.
0: Hast du einen Angelschein?
1: Nee, mittlerweile nicht mehr. Also das ist abgelaufen. Ja, ich habe die Angelprüfung gemacht. Aber ich habe nie wieder verlängert. Ich weiß gar nicht, wie das geht, ob ich das nochmal komplett neu machen müsste oder so.
0: Ist nämlich gerade auch ein aktuelles Thema in Baden-Württemberg.
1: Sind wir schon im Podcast richtig drin
0: jetzt? Ja, das hängt alles mit meiner Anfangsgeschichte zusammen. Denn immer mehr Fischereischeine, das ist wohl der offizielle Begriff, Fischereischeine, werden gefälscht, beziehungsweise man fälscht die Prüfungszeugnisse und geht dann zum Amt, zur Gemeinde und sagt, schau mal, hier ist mein Zeugnis, ich habe den Fischereischein bestanden, händige mir bitte das Papier dazu aus. Und das ist gerade ein größeres Problem, weil man eben beim Fischereischein lernt, wie man angelt, wo man angelt, wann man nicht angeln darf, wie man mit den Tieren richtig umgeht, auch wie man sie richtig tötet. Das lernt man da auch und deswegen ist der Fischereischein sehr wichtig.
1: Weißt du, wie man sie richtig tötet?
0: Alter, das war der Punkt, wo ich gesagt habe, kann ich nicht machen, geht nicht.
1: Mit dem sogenannten Totholz. Das heißt auch wirklich so, das Totholz, ja.
0: Und da haut man einmal auf den Kopf. Mhm. Hier stand aber auch, das habe ich extra weggelassen, weil ich nicht so traurige Themen in unserem Podcast haben wollte.
1: Ja.
0: Da stand aber auch, dass man sie vor dem Töten betäuben muss. Ist das das? Dann wäre es mir doch lieber, wenn es
1: das Wie soll man denn das machen?
0: Betäubholz.
1: Habe ich da ein bisschen Chloroform dabei oder was? Oder wie soll ich die betäuben vorher?
0: Mit dem Betäubholz.
1: Ja, abgeschnitten.
0: Auf jeden Fall. 5 Jahre Knast drohen dir, wenn du den Fischereischein fälschst.
1: 5 Jahre?
0: Ja.
1: Ist nicht dein Ernst.
0: War die Meldung von der deutschen Presse.
1: Wir hatten heute Morgen, ja okay, du kannst nichts dafür, ich weiß, ich hab's verstanden. Wir hatten heute Morgen die Meldung, dass ein Mann übers Internet minderjährige Mädchen dazu aufgefordert hat, Bilder in freizügiger Pose ihm zu schicken. Der ist für 3 Jahre in den Knast gegangen. Und wenn du den Fischerei- oder Angelschein fälschst, gehst du für 5 Jahre in den Knast.
0: Ja, das ist doch oft so, wenn du mit deinem super SUV irgendwie tot fährst, dann kommst du nicht so lange in den Knast, wie wenn du dich auf der Straße festklebst. Das ist ja ständig so. Also damit herzlich willkommen zum Neue Welle Podcast.
1: Das war eine lange Einleitung.
0: Wir hatten schon längere Einleitungen. Aber es war ja auch gleich ein aktuelles Thema aus der Region. Über was willst du sonst noch sprechen heute?
1: Ludwigshafen ist Weltmeister.
0: Im Hässlichsein.
1: Nein, in was anderem, in was sehr Leckerem.
0: Okay, ich möchte in diesen Podcast eine Weltsensation bringen. Sowas gibt's nirgendwo anders auf der Welt, gibt's nur hier bei uns.
1: Wahnsinn.
0: Ja, machen wir gleich.
1: Geil. Ludwigshafen ist Weltmeister und zwar im Pizzabacken.
0: Ja, das habe ich gelesen.
1: Ja, hast du auch gesehen, wer Weltmeister geworden ist?
0: Ein Pizzabäcker aus Ludwigshafen.
1: Das ist korrekt, mit dem Namen Lorenzo Parotta. Er ist Pizzabäcker aus Ludwigshafen und hat sogar jetzt das Triple geholt. Er ist eigentlich nämlich so ein Chemie...
0: Pizza, Pasta und Tiramisu.
1: Genau, er ist ein Chemiefabrikarbeiter.
0: Natürlich, was denn sonst in Ludwigshafen, ja?
1: Der in einem Urlaub in Italien seine Leidenschaft für Pizza erfunden oder gefunden hat und hat das dann so ein bisschen hobbymäßig gemacht, hat so Teig angesetzt und den auch immer gefüttert und hat eben daraus Pizza gemacht und die so verfeinert, dass er vor 2 Jahren bei der bei der deutschen Meisterschaft der Hobby-Pizza-Köche den ersten Platz geholt hat.
0: Geil.
1: Dann hat er gedacht, ich kann das ja so gut, ich mache das jetzt mal so ein bisschen auf Nebengewerbe und hat sich wohl einen Foodtruck zugelegt und macht da, verkauft dort seine Pizza und hat jetzt bei der deutschen Meisterschaft den ersten Platz der Profi-Pizzabäcker gemacht. Also nach dem deutschen Meistertitel der Hobbyköche hat er jetzt den deutschen Meister-Profi-Koch gemacht, also im Bereich Pizza. Und das hat ihn wiederum qualifiziert für die Weltmeisterschaft, die auch, glaube ich, in Italien stattgefunden hat. Da waren 34 Nationen vor Ort, also wirklich ein riesengroßes Ding. Über 650 Pizzabäckerinnen und Pizzabäcker, die alle dort eine Pizza gemacht haben. Und seine Pizza ist die beste in einem bestimmten Bereich. Warte mal, ich kann das raussuchen. Ist aber auch eigentlich Wurst, habe ich eh nicht verstanden. Ist irgend so ein Wort, ich habe noch nie so eine Pizza bestellt. Aber es stand drin, die Königsklasse. Also es ist sozusagen, da wollen alle Weltmeister werden. Und er hat es geschafft und hat jetzt sozusagen das Triple. Also die deutsche Meisterschaft in Hobby, in Profi und Weltmeister.
0: Wahnsinn.
1: Geiler Typ. Geil. Und er sagt aber auch, dass er davon natürlich noch nicht leben kann. Sein Traum ist ein eigenes Restaurant. Mhm. Ich meine, jetzt als Weltmeister, das ist ja eigentlich eine geile Promo, jetzt musst du das Weltmeisterlokal aufmachen. Aber er ist noch Chemiefabrik-Mitarbeiter und hat eben diesen Foodtruck, mit dem er ab und an mal unterwegs ist. Und das, lieber Jan, ist eigentlich eine Aufgabe an dich jetzt, weil du wohnst ja nicht weit weg und du hast ja so ein bisschen auch Angst vor Ludwigshafen oder findest die Stadt ja gar nicht so schön.
0: Nein.
1: Aber jetzt, wo du weißt, dass es dort die weltbeste Pizza gibt, könnte das doch mal ein Grund für dich sein, diese Stadt A neu zu bewerten und B ihr auch mal wieder einen Besuch abzustatten.
0: Ja, Challenge accepted. Werde ich tun. Schöne Meldung, kann man nichts mehr hinzufügen. Ist top. Ist gerade für Ludwigshafen gut und wichtig, dass sie da endlich auch mal was Positives haben, was sie sich in die Stadtgeschichte schreiben können. Die haben so viel Pech. Jetzt haben sie die Brücke neu gemacht und jetzt ist die Brücke schon wieder kaputt.
1: Jetzt wieder kaputt, oh Gott.
0: Wir haben drüber gesprochen. Also von daher, ich freue mich für die Stadt Ludwigshafen, dass es da auch endlich mal etwas gibt.
1: Und ich finde, wir haben in letzter Zeit relativ viele Weltmeistertitel hier für Deutschland vergeben.
0: Ja,
1: gell?
0: Weil wir auch, vielleicht sind wir ein bisschen hellhörig geworden, nachdem das mit dem Fußball nicht geklappt hat.
1: Ja, genau.
0: Dass wir da jetzt versuchen, das zu kompensieren. Kann ich dir meine Geschichte vorspielen?
1: Jetzt, wo du das sagst, fällt es mir gerade auf, es ist nochmal eine doppelte Schmach für Italien auch. Also, dass Italien A bei der Fußball-Weltmeisterschaft nicht dabei ist und dann noch nicht mal in der Pizza-Kategorie den Weltmeistertitel holt. So, Jan,
0: und
1: jetzt...
0: Und im Roboter-Fußball waren sie auch nicht so gut.
1: Nee.
0: Also pass auf, eine Weltsensation. Ich freue mich sehr auf diesen Moment hier im Podcast. Habe ich lange drauf hingearbeitet. Tatsächlich hatte ich die Idee schon vor Jahren, habe es immer wieder vergessen. Jetzt hat es endlich geklappt, dass ich mit dir hier im Podcast einen Biertest machen kann.
1: Ach du großer Gott.
0: Und zwar...
1: ich habe gehört, du hattest Besuch gestern.
0: Ich hatte Besuch, genau. Und zwar auch aus der Pfalz, nicht aus Ludwigshafen, sondern aus Neustadt an der Weinstraße. Da gibt es eine kleine Firma, die haben die Weltsensation geschaffen. Sie haben Trockenbier erfunden. Sie haben Bierpulver hergestellt und verkaufen das. Damit die Sache nicht zu werblich wird, habe ich mir überlegt, ich werde den Namen der Firma jetzt einmal sagen, damit ihr wisst, wonach ihr googeln müsst, wenn ihr das mal ausprobieren wollt. Die Firma nennt sich Beardrop und ich habe hier ein kleines Päckchen, das sieht aus wie so ein Vanillepudding-Verpackung. Da steht dann eben auch dieser Firmenname drauf und drin ist ein Pulver. Und das wollte ich jetzt mit dir hier im Podcast einmal anrühren.
1: Mega gut.
0: Dass du das mal probieren kannst. Ich habe es vorgestern schon probiert, als der Chef der Firma hier im Sender war. Wir haben da auch ein Video zu aufgenommen und der hat mir alles erklärt, wie lange er dran getüftelt hat, dass er die erste Version schon spitze fand, aber seine Familie hat gesagt, das ist es noch nicht. Dann haben sie weiter getüftelt mit Lebensmittelchemikern und auch mit Biersommeliers, denen sie dann immer ihre Entwürfe zum Probieren gegeben haben und die haben dann gesagt, was noch fehlt, was man noch machen muss.
1: Ja.
0: Es hat Alkohol. Willst du mal riechen?
1: Ja, wir müssen sowieso mal ein bisschen ASMR machen hier. Jetzt rieche ich am Mikro. Oh ja, das riecht ja richtig nach Alkohol und Bier.
0: Ja, genau.
1: Also das ist in so einer Tüte drin, die klingt so.
0: Ja.
1: Ja, das hört sich sogar so ein bisschen sprudelig an.
0: Ja, mach's nicht kaputt.
1: Nein. Ich passe sehr, sehr genau drauf auf. Ich will ja das volle Biererlebnis haben.
0: Also ich habe jetzt hier diese Vanillepudding-Tüte und ich packe jetzt hier das Pulver in ein Glas hinein. Das sind auch Gläser, die Firma eben freundlicherweise hier zur Verfügung gestellt hat. Das 250 Milliliter.
1: Ich meine, wie genial ist das? Ich sehe mich auf Wanderschaft. Ich wandere ja gerne und stell dir vor, du kannst da einfach Wasser, kalt, hast du ja immer dabei.
0: Ja, oder einen Brunnen.
1: Und dann kannst du dir dann Bier kredenzen.
0: Ja, also ich habe so im Gespräch mit dem Hersteller, habe ich so viele Möglichkeiten, Flugzeug, Schiff, überall da. Er selbst sagt auch, was kann Pulverbier, was normales Bier nicht kann? Du kannst davon halt irgendwie 20 Kisten auf einmal hochschleppen.
1: Stimmt.
0: Weil das natürlich.
1: Ist da Alkohol drin?
0: Da ist Alkohol drin. 4,9.
1: Okay, Alkohol bei der Arbeit, auch mal was Neues.
0: Ja, du hast ja schon deine Arbeit heute gemacht.
1: Und jetzt schüttelst du das so ein bisschen durch?
0: Ja, ich hab's nur, da sind so Klumpen drin.
1: Und jetzt machst du Wasser drauf.
0: Weiß ich nicht, wie gut das ist, wenn das so ein bisschen verklumpt. Glaube,
1: hast du was zum Rühren dabei?
0: Als der Chef das gemacht hat, war das nicht so klumpig. Nee, ich habe nichts zum Rühren dabei.
1: Ja. Haben wir einen Stift? Warte, haben wir einen Stift? Jetzt gibt er Wasser auf.
0: Ja. Erstmal nur die Hälfte, so habe ich das gelernt.
1: Ey, es klingt richtig wie ein Bier. Oh, es schäumt.
0: Und jetzt schäumt es erstmal ein bisschen. Ich hoffe, es hört gleich auf zu schäumen.
1: Oh, perfekt. Es hört genau am Rand hört es auf. Du bist ein richtiger Profi.
0: Das sehen wir gleich. Nein.
1: Oder doch kein Profi?
0: Doch kein Profi. Naja.
1: Also das ist geil für die Kollegen, die hier nach uns ins Studio kommen. Ja. Riecht das mal schön fett nach Bier.
0: Mhm. Und auch die Technik wird sich freuen. Also auf jeden Fall Flugzeug, Schiff oder was wir auch festgestellt haben, danach noch im Gespräch mit den Kollegen, Festivals. Stell dir vor, du gehst auf irgendwie so ein Festival, hast in deiner Bauchtasche irgendwie...
1: Wasser darfst du ja mitnehmen.
0: Ganz häufig. Wasser gibt's auch häufig kostenlos. Und dann eben gehst du nicht in 5-7 Euro für einen halben Liter, sondern du hast dein eigenes Pulver
1: das
0: dabei.
1: Darfst du jetzt die Festivalmacher nicht hören lassen, weil die natürlich auch von den Bierpreisen und den Getränkepreisen oft die Acts bezahlen. Hatten wir ja letztens auch in den Nachrichten, dass ein großer Festivalmacher darum gebeten hat, dass wir doch die Getränke bitte vor Ort kaufen und nicht selber mitbringen.
0: Das ist aber auch ein großer Festivalmacher gewesen, dessen Festival relativ günstig im Kartenverkauf ist. Ich meine, wenn du irgendwie 300 Euro... Aber reden wir gar nicht davon, das heimlich mit reinzuschmuggeln, sondern vielleicht auch auf dem Zeltplatz. Da darfst du ja Getränke mitnehmen, wenn du jetzt bei den großen Festivals unterwegs bist.
1: Ich bin heiß auf das Bier. Ich gucke die ganze Zeit drauf, aber der Schaum nimmt nicht ab. Du kannst nichts nachgießen jetzt.
0: Ich hab zu schwungvoll eingegossen.
1: Aber ich möchte mal so sagen, also ich beschreibe das jetzt einmal für alle, weil wir machen ja Podcast. Ihr könnt euch den Podcast ja auch anschauen auf YouTube. Vielleicht lohnt sich das dieses Mal tatsächlich mal, sich die Bildvariante reinzuziehen. Aber ich kann das für euch mal beschreiben. Es steht was?
0: Es ist nicht so, ich halte es mal vor mein Gesicht, dann kann man es vielleicht sehen.
1: Genau. Und zwar, das ist echt cool. Es sieht wirklich aus wie ein gezapftes Bier. Vorher war Pulver drin, dann hat der Jan einfach Wasser aufgegossen und jetzt sieht es wirklich so aus, als hätte ich mir ein Bier aus der Flasche oder Dose in ein Glas gekippt. Die Farbe ist perfekt.
0: Wirklich, ja. Und ein gutes Pilz braucht ja auch seine Zeit, braucht ja auch 7 Minuten. Und das hier braucht ungefähr 4 bis 5 Minuten, wenn man es profimäßig einschenkt. Ich habe ein bisschen zu flüssig, zu viel, zu schnell. Dann braucht es halt ein bisschen. Ich war ein bisschen gierig. Aber auf jeden Fall ein interessantes Konzept aus Neustadt, aus der Pfalz und weltweit einzigartig. Gibt es nirgendwo anders. Hat noch keiner hingekriegt.
1: Hat er sich das patentieren lassen?
0: Ich gehe davon aus,
1: Ist das so ein junges Startup, in das wir wieder investieren müssen? ist das wieder etwas, wo wir sagen, das wird direkt aufgekauft von Procter & Gamble?
0: Also ich könnte mir vorstellen, bei der Höhle der Löwen könnte er damit sicherlich gut punkten.
1: Ja.
0: Wäre interessant. Aber ich glaube, ich habe den Eindruck im Gespräch gewonnen, dass sie das eher langsam angehen möchten, selbst wachsen wollen und nicht irgendwie alle Anteile an irgendwie einen Multimillionär verschachern und der macht da dann was Kurzlebiges draus, sondern hier geht's, glaube ich, um was Langfristiges, was Schönes. Genau, kannst im Internet bestellen, brauchst halt eben nur kaltes Wasser, ohne Kohlensäure übrigens.
1: Kaltes
0: Glas
1: Wasser.
0: Ja, wo ist denn hier dieser Strich? Ja. Ach guck mal, ich hab's ja schon gleich. Ja, ich bin ja schon bei...
1: Achso, du hast den Strich aufs Glas gemacht oder ist das so ein Spezialglas?
0: Das ist ein Spezial.
1: Das ist das spezielle Bierpulverglas?
0: Das spezielle Trockenbier.
1: Ach, das ist ja Wahnsinn.
0: Bierglas.
1: Da gibt es so einen Strich auf dem Glas, bis dahin muss man Wasser aufgekippt haben.
0: Ja.
1: Cool.
0: Also da steht halt 250 Milliliter.
1: Ja, perfekt.
0: Ja. Und da sind wir jetzt an diesem Punkt. Ja. Ich würde sagen, das sieht ganz gut aus. Wie gebe ich denn dir das jetzt ohne...
1: Ohne über die Technik?
0: Ohne, dass es aufs Mischpult fällt.
1: Ja, ja. Ist alles schon passiert, Leute.
0: Ja.
1: Also, ich beschreibe das jetzt mal. Ich habe das Glas in der Hand. Geruch. Riecht ein bisschen wie ein Radler. Ein bisschen süßer. Was jetzt kein Nachteil sein soll. Mhm. Ich beschreibe einfach nur, ich finde es sehr fruchtig vom Geruch her. Also ich bin gar nicht so auf herbe Biere. Mir kommt das zu. Die Schaumkrone ist...
0: Die Woge der Begeisterung.
1: Die ist so ein bisschen... Ist halt eine Schaumkrone. So. Farbe ist wie eine Eins. Geruch auch. Also ich nehme jetzt mal einen Schluck.
0: Scheint Durst zu haben.
1: Oh, ich hatte wirklich Durst.
0: 4,9%. 4,9 Umdrehungen.
1: Ich find's gut. Punkt. Es könnte ein bisschen sprudeliger sein. Es hat nicht so ein Biersprudel. Es ist so ein bisschen... Aber ich weiß jetzt nicht, ob wir auch richtig gemischt haben oder du in dem Fall oder auch zu schnell eingegossen oder nicht. Es schmeckt auf jeden Fall nach Bier. Es könnte aber auch noch ein bisschen kräftiger sein tatsächlich. Aber es ist ein fantastisches Getränk. Also es schmeckt mir.
0: Carsten macht das Glas direkt leer. Ich habe das nicht geschafft, das leer zu trinken. Ich hatte Angst, weil ich noch Sendung danach hatte.
1: Na, jetzt drehe ich richtig auf. Jetzt geht's richtig ab.
0: Ja.
1: Was für eine geile Idee.
0: Ja. Weltweit die einzige. Witzig auch aus der Pfalz, ne? Nicht aus Bayern oder so. Na, wobei, ja. Ich glaube, Bayern kannst du damit, wirst du davon nicht überzeugen können. Das sind so Bierpuristen.
1: Also mir, doch, ist gut. Mal gucken, was das Bier gleich mit mir macht.
0: willst du mal jemanden anrufen und ihm davon erzählen?
1: Dass ich gerade Bier getrunken habe?
0: Ja, oder von unserem Podcast.
1: Das können wir machen. Mal gucken, wer es wird heute. Steht, danke Jens steht unten drunter.
0: Yeah. Also ein Jens hat sich bedankt.
1: Oh, nee, wir haben uns bei Jens bedankt. Hm. Wahrscheinlich hat da Jens einen Blitzer gemeldet. Ich weiß es nicht. Ich habe jetzt nicht in die Nachricht geguckt. Ich tippe das hier sozusagen von oben ab. Mal schauen, ob Jensen Bensen rangeht. Das ist eine Blitzermeldung, ja.
2: Guten Tag, hier ist die Mailbox von Jens Essig. Ich bin im...
0: Okidoki.
1: Schade, Schadesen.
0: Nun, Densen, dann erzähl doch nochmal. Du hast doch bestimmt noch eine spannende Geschichte.
1: Ich habe zwei sogar.
0: Okay, dann.
1: Jetzt muss ich mal kurz gucken, welche ich dann noch nehme. Ich nehme eine kleine. Gut. Ich nehme was? Ah, oder? Nee, ich nehme das andere. Vielleicht schaffe ich die kleine nicht, dann mache ich die kleine.
0: Komm, wir machen
1: mal.
0: Schnell, wir schaffen sie alle.
1: Wir hatten letzte Woche dieses große Unwetter.
0: Ja.
1: Und dann kam ich am Montag oder Dienstag, also vor 2-3 Tagen, in den Sender und mache die dpa-Meldungen auf und sehe, dass das Karlsruher Institut eine Pressemitteilung rausgegeben hat, wo es die Menschen in Baden-Württemberg, ich muss jetzt ab und an mal aufstoßen, ich merke gerade, es kommt wieder ein kleiner von unten hoch. Ich muss vorsichtig...
0: Lass alles raus, ja, Carsten, wir sind hier ja unter uns.
1: Besser als unten. Na, auf jeden Fall... möchten die von den Menschen in Baden-Württemberg Hagelkörner haben.
0: Mhm.
1: Und haben alle Baden-Württemberger aufgefordert, Hagelkörner zu sammeln, auch demnächst, also für die Zukunft, für zukünftige Unwetter. Und das hab ich erst gedacht, das ist ein Scherz oder so. Also warum soll man denn Hagelkörner sammeln? Und da steht auch richtig in dieser Pressemitteilung eine Anleitung drin, man soll große Hagelkörner in eine Plastiktüte, die luftdicht einschließen, dann in die Tiefkühltruhe machen und dann soll man dem KIT schreiben und die kommen sogar vorbei und holen die Hagelkörner ab.
0: Mit dem Kühlwagen.
1: Das hat mich so interessiert, dass ich direkt mal beim KIT angerufen habe und habe mit Dr. Yannick Fischer gesprochen. Dr. Yannick Fischer ist wissenschaftlicher Mitarbeiter am KIT und zwar in der Arbeitsgruppe Atmosphärische Risiken. Und er forscht seit Jahren zum Thema Hagel. Und das macht Karlsruhe nicht nur alleine, sondern das machen die weltweit vernetzt. Zum Beispiel ist dort auch ein australisches Forscherteam dabei. Denn Hagel ist weltweit, das hat mir der Yannick Fischer erzählt, ein großer Schadensverursacher. Also nicht nur in der Landwirtschaft, Landwirtschaft, also in der Landwirtschaft auch. Da reichen schon kleine Hagelkörner aus, um ganze Ernten zu vernichten, aber eben auch große Hagelkörner in Städten, die wirklich unfassbar viel Schaden anrichten können. Und Hagel ist noch nicht komplett erforscht. Also in unserer wahnsinnig technologisierten Welt, wo wir fast ja alles wissen, ist Hagel immer noch so ein großes Fragezeichen. Und deswegen bittet man die Bürgerinnen und Bürger in Baden-Württemberg, Hagel zu sammeln. Und zwar ab einer Körnergröße von 4 cm Durchmesser. Das ist wohl ungefähr ein Golfball. Das kann man sich so vorstellen. Das ist schon ein richtiger Brocken. Ich habe so ein Hagelkorn ehrlich gesagt persönlich noch nicht gesehen. Aber ich habe Videos gesehen von Menschen jetzt auch nach dem Unwetter letzte Woche, wo solche Hagelkörner dann im Garten lagen. Und die müssen gesammelt werden. Und was machen die damit? Die machen nämlich Folgendes. Die schneiden die auf, denn Hagel ist ähnlich vergleichbar wie mit Bäumen. Die bilden so Ringe. Die steigen ja auf und wieder ab und auf und wieder ab. Und immer jedes Mal bildet sich eine neue Schicht und das Hagelkorn wird größer. Und diese Schichten sind halt interessant, weil da wird halt geguckt, chemische Zusammensetzung, und man will so mehr über die Bedingung und Entstehung von Hagelkörnern erfahren, um eben solche Unwetter und Hagelschäden besser vorhersagen zu können. Also es soll am Ende sicherer für uns werden. Ich fand das irgendwie eine coole Meldung und wusste auch nicht, zum Beispiel, dass Hagel noch nicht so richtig erforscht ist. Und ja, bin sehr froh über diese Meldung. Und das ist so mein Learning der Woche, muss ich auch ehrlicherweise sagen. Das fand ich richtig geil.
0: Das freut mich. Ich kenne diese Meldung schon seit vielen Jahren. Gibt's das nämlich schon, dass die eben, dass wir hatten das schon öfter in der Sendung, und sie machen sehr wenig Fortschritte, muss ich sagen, wenn sie immer noch nicht wissen, wie sich Hagel zusammensetzt, weil wirklich, das haben sie schon vor 3-4 Jahren mal gehabt, dass man Hagel sammeln soll, meine ich, wenn ich mich richtig erinnere, kann auch weniger gewesen sein, und ich kenne das, dass man das eben ins Eisfach packen soll und dann kommen die vorbei mit dem Eiswagen und holen das ab. Fand ich auch eine spannende Geschichte, hatten wir gestern auch in der Sendung als Thema, als Song des Tages. Ich war sehr fasziniert von dem größten Flugzeug der Welt, das gerade in Stuttgart gelandet und gestartet ist, die Antonov. Sehr viele Schaulustige waren da am Montagabend da, dann ist es aber gar nicht gestartet. Dann ist es am Dienstagabend erst gestartet, waren wieder sehr viele Schaulustige da. Mit an Bord ein 80 Tonnen schweres Bauteil, das nach Malaysia geflogen wurde, gehört zu einem Kraftwerk dort, war kaputt, und eine Firma bei Waldshut war die einzige, die das reparieren kann. Und weil dieses Kraftwerk sehr viele Menschen mit sehr viel Strom versorgt, musste das sehr schnell gehen. Und der schnellste Weg war eben, mit diesem Riesenflugzeug das 80 Tonnen Bauteil von Malaysia nach Stuttgart zu fliegen, dann nach Waldshut zu bringen. Da wurde es kurz repariert und jetzt ist es wieder zurückgeflogen. So eine Antonov, das war super aufwendig, weil um dieses schwere Bauteil in das Flugzeug zu laden, mussten Spezialkräne kommen, die du aber auf der Landebahn nur aufbauen kannst, wenn kein Flugbetrieb ist. Also wurden nachts diese Spezialkräne aufgebaut, um dieses schwere Ding dann eben in das Flugzeug zu laden. Und das Flugzeug kann dann immer noch fliegen. Ich finde das total faszinierend. Und mit 260 bis 290 Sachen ist es dann abgehoben auf der Startbahn von Stuttgart, braucht 3 Kilometer, bis die Antonov losfliegen kann. Und die Landebahn ist 3,3 Kilometer lang. Also das hat gerade mal so geklappt.
1: Habe ich auch gelesen. Ich habe noch eine kleine Meldung, die fand ich sehr faszinierend, weil ich sie sehr niedlich geschrieben fand. Die Freiwillige Feuerwehr in Lauda-Königshofen, das ist eine Stadt im Main-Tauber-Kreis, im fränkisch geprägten Nordosten Baden-Württembergs, die wurden zu einem Zwangslage-Kleintiereinsatz gerufen.
0: Zwangslage?
1: Kleintiereinsatz, so heißt es wohl in der Fachsprache. Der Feuerwehrkommandant Fabian Walter war vor Ort und hat berichtet. Was ist passiert? Ein Rehbock, der ist in einen privaten Pool gefallen, beziehungsweise gesprungen, gehüpft, wie auch immer. Das Tier ist im Schwimmbecken sozusagen gewesen. Wahrscheinlich hat der Poolbesitzer gesagt, also für dich habe ich das Ding nicht angelegt, und hat dann die Feuerwehr gerufen, weil nämlich das Problem war, das Tier kam nicht mehr raus. Also der Rehbock hat es irgendwie nicht geschafft, weil das doch ein bisschen tief war. Er konnte sich untenrum nicht abstützen und konnte den Pool sozusagen nicht verlassen. Und deswegen kam die Feuerwehr und am Ende ist auch alles gut ausgegangen. Was aber total niedlich ist, das schreibt hier der Feuerwehrkommandant halt. Herr Walter hat bemerkt, Rehe können anscheinend exzellent schwimmen. Denn zwischen den Versuchen, aus dem Wasser zu kommen, ist der Rehbock wohl immer wieder seelenruhig durch den Pool geschwommen. Also hat einfach mal seine Bahnen gezogen und laut laut dem Hausbesitzer, dem also auch der Pool gehörte, war das Tier schon eine Stunde lang im Wasser. Und das ist doch eine Überraschung, finde ich. Also, dass Rehböcke so geile Schwimmer sind, also dass die eine Stunde im Wasser aushalten und einfach mal so seelenruhig da ihre Bahnen schwimmen können.
0: Ja, wirklich. Also faszinierend.
1: Fand ich irgendwie auch irre. Also versucht das mal, wenn ihr das nächste Mal im Freibad seid, versucht mal eine Stunde, einfach mal nur eine Stunde durchzuschwimmen. Das ist sehr anstrengend, kann ich euch sagen.
0: Ja, aber war das jetzt hier bei diesen Temperaturen, wo wir 40 Grad hatten? Also ist der Rehbock da bewusst hingegangen und hat gesagt, ich mache mir jetzt mal einen schönen Nachmittag hier im Schwimmbad?
1: Das weiß ich nicht.
0: Ja. Keine Luftmatratze dabei gehabt, dann hätte das vielleicht noch ein bisschen länger ausgehalten. Ich habe noch eine skurrile Geschichte hier. In Stuttgart ist eine Frau in eine Tiefgarage reingefahren, hat dabei einen Mann überfahren. Der wurde wirklich schwer verletzt dabei und sie hat ihr Auto geparkt und ist weggegangen. Wurde aber dann auch gefasst. Mann ist verletzt, liegt im Krankenhaus. Aber man weiß nicht, was da passiert ist. Absicht, Zufall, Versehen. Das war auch eine Meldung, wo ich mal kurz schlucken musste. In der Stuttgarter Innenstadt, in einer Tiefgarage, einfach einen Mann überfahren und es nicht gemerkt. Da muss vielleicht auch ein bisschen Trockenbier im Spiel gewesen sein oder was anderes.
1: Ja, ja.
0: Ja, so, ansonsten.
1: Hast du noch was?
0: Habe ich nichts mehr. Ich habe schon 3 Meldungen gehabt.
1: Ja, dann machen wir den Podcast früher dicht.
0: Machen wir früher dicht? Das haben wir noch nie gemacht.
1: Ja, ich weiß das auch nicht, was wir jetzt machen.
0: Ja, sollen wir noch über das Fest reden? Gehst du hin?
1: Ich weiß es noch nicht genau. Ich könnte Sonntag hingehen, aber ich bin vorher am Samstag den ganzen Tag und die ganze Nacht in Frankfurt. Da weiß ich nicht so genau, ob ich da Sonntag noch Kraft habe.
0: Ah ja, okay.
1: Du bist da, ne? Du hast erzählt, du bist da.
0: Nee, ich bin nicht da.
1: Wolltest du nicht die Beatsteaks sehen?
0: Ich hätte mir die Beatsteaks gerne angeschaut, aber ich habe morgen und übermorgen schon frei. Ich bin auch das ganze Wochenende nicht im Land, weit weg vom Fest und deswegen sehr schade. Aber Beatsteaks für das Geld, für was weiß ich, was das mittlerweile kostet, 22 Euro, ist schon immer noch wenig. Da kriegt man so ein Festival sonst nicht.
1: Ich habe heute ein Interview in der BNN gelesen mit dem Bandbooker. Mhm. Ich wusste gar nicht, dass es solche Jobs gibt. Also ja.
0: Das ist so ein Typ aus Bonn, ne?
1: Das weiß ich nicht. In dem Interview hat er aber auf jeden Fall gesagt, dass er an den Beatsteaks, die waren ja 2007, glaube ich, schon mal in Karlsruhe bei das Fest. Ja. Und seitdem, also er macht das Booking seit 2013, also auch schon immerhin seit 13 Jahren. Und versucht jedes Jahr die Beatsteaks herzubekommen und hat es irgendwie nicht geklappt, ist entweder was dazwischen gekommen oder keine Ahnung. Und jetzt nach 13 Jahren, also das ist auch so ein richtiges Mammutprojekt, hat er es geschafft, die aufs Fest zu holen und ist da sehr glücklich drüber.
0: Ich glaube, die Beatsteaks sind eine sehr sympathische Band. Also es gibt so eine Doku über die, da haben sie diesen legendären Satz gesagt, dass sie Alben nur noch aufnehmen. Also, dass man heutzutage keine Platten mehr verkauft. Geld verdient man nur mit Live-Konzerten und so weiter und so fort. Und Alben nehmen sie nur auf, damit sie selber nicht vergessen, wie ihre Songs gehen. Das fand ich ganz gut.
1: Mhm.
0: Und wenn die Bock haben, dann kommen sie. Und wenn sie keinen Bock haben, kommen sie nicht. Und jetzt haben sie halt Bock gehabt.
1: So ist das im Leben manchmal.
0: Und dann glaube ich aber auch, wird das richtig gut und richtig toll, wenn die dann eben wirklich Bock haben und dann hier spielen. Da kann man sich, glaube ich, drauf freuen für das Geld. Die Blood Red Shoes sind am Freitag auch noch mit dabei. Auch eine sehr schöne Band. Ja, und ansonsten ist es ein okayes Programm. Nico Santos, Leonie, das sind ja alles Top-Acts aus unserem Programm. Das wird bestimmt geil. Ja. Ja. Leonie läuft bei uns rauf und runter und Nico Santos. Und das spielen die hier. Das ist schon super.
1: Ja, absolut.
0: Ja, gut. Okay, dann war's das mit dem Neue Welle Podcast für heute. Vielen Dank fürs Einschalten. Nächste Woche sind wir wieder da. Und dann machen wir das auch wieder. Mit diesen 29 Minuten und 37 Sekunden.
1: Ja, und vielleicht, wenn ihr, ich sag mal, zu Hause irgendwas gerade am Tüfteln seid, was wir mal ausprobieren sollen, bringt uns das gerne vorbei. Zum Beispiel Trockenwein. könnten wir auch mal machen hier. Nach dem Trockenbier? Geil.
0: Ja, absolut.
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5: Der Montag startet angenehm mit 27 Grad und zeitweise ziehen auch ein paar Wolken auf. Am Dienstag gibt es dann wieder viel Sonne und 31 Grad. Und zur Wochenmitte dreht der Sommer richtig auf. 36 Grad am Mittwoch und am Donnerstag sind es sogar bis zu 39 Grad.
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2: Ich bin Tine Klima. Der Tatverdächtige des mutmaßlich islamistischen Anschlags nahe dem CSD in Berlin ist bei einem Polizeieinsatz getötet worden. Das bestätigte am Abend die Senatsinnenverwaltung. Bei dem Angriff mit einem Auto und einer Stichwaffe wurden eine Frau getötet und 29 Menschen verletzt.
3: Offenbar war der Verdächtige in eine Kleingartenkolonie geflohen, etwa 40 Autominuten vom Tatort entfernt. Dort konnte die Polizei ihn aufspüren und Abdul B. soll dann versucht haben, die Einsatzkräfte anzugreifen mit einer Stichwaffe. Daraufhin schossen die Polizisten. Abdul B. wurde tödlich verletzt. Der 21-jährige Deutsche soll der islamistischen Szene angehört haben. Ob er tatsächlich am Steuer des Anschlagswagens saß, werden die weiteren Ermittlungen zeigen. Aus Berlin, Lea Matschulat.
2: Der CDU-Politiker Steffen Bilger soll neuer Bundesverkehrsminister werden. Bundeskanzler Friedrich Merz will den bisherigen parlamentarischen Geschäftsführer der Unionsfraktion als Nachfolger von Patrick Schnieder vorschlagen. Schnieder hatte zuvor angekündigt, selbst um seine Entlassung zu bitten.
4: Damit ist die Hängepartie um das Verkehrsministerium wohl erst einmal vorbei. Schnieder erklärte, er wolle mit seinem Schritt die Konsequenzen aus den vergangenen Tagen ziehen und einen aus seiner Sicht unwürdigen Zustand beenden. Merz bedauerte nach Angaben seines Sprechers, dass der Wechsel wegen unvorhergesehener Umstände nicht wie geplant kommuniziert worden sei. Bilger gilt in der Union als ausgewiesener Verkehrsexperte. Er saß jahrelang im Verkehrsausschuss und war bereits Staatssekretär im Ministerium. Aus Berlin, Thomas Bleskin.
2: Stromkunden müssen im kommenden Jahr mit einer geringeren Entlastung bei den Netzentgelten rechnen. Sie sind ein wesentlicher Bestandteil des Strompreises. Nach dem Regierungsentwurf zum Wirtschaftsplan des Klima- und Transformationsfonds ist im kommenden Jahr ein Zuschuss von rund 5,5 Milliarden geplant. Das wäre eine Kürzung um fast 15%. Die Netzentgelte machen etwa ein Viertel des Strompreises aus. Der Slowene Tadej Pogačar hat die Tour de France gewonnen. Mit seinem 5. Gesamtsieg bei der Frankreich-Rundfahrt hat Pogačar Radgeschichte geschrieben. Nun gehört er zu dem exquisiten Kreis der 5-fach-Sieger. Die Schlussetappe hatte über den Pariser Montmartre bis an den Champs-Élysées geführt und war wegen der Waldbrände verkürzt worden.
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5: Der Montag startet angenehm mit 27 Grad und zeitweise ziehen auch ein paar Wolken auf. Am Dienstag gibt's dann wieder viel Sonne und 31 Grad. Und zur Wochenmitte dreht der Sommer richtig auf. 36 Grad am Mittwoch und am Donnerstag sind es sogar bis zu 39 Grad.
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1: Der Montag startet angenehm mit 27 Grad und zeitweise ziehen auch ein paar Wolken auf. Am Dienstag gibt es dann wieder viel Sonne und 31 Grad. Und zur Wochenmitte dreht der Sommer richtig auf. 36 Grad am Mittwoch und am Donnerstag sind es sogar bis zu 39 Grad.
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0: Ja, er hat schon eine geile Stimme, dieser Samu Hawa mit seiner Band Sunrise Avenue. Habt ihr ihn gerade gehört? Hier bei der neuen Welle für den wirklich, wirklich, wirklich sehr frühen Start in den Montagmorgen.
1: Ja, wirklich sehr früh. Aber schön, dass ihr mit dabei seid.
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1: So, und hier geht's jetzt weiter für euren perfekten Start in eurem Montag mit Lieblingsmusik von Sarah Larsson, Lush Life, hier in der Neue Welle Morgenshow.

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7: Ich bin Tine Klima. Die Berliner Polizei hat den Tatverdächtigen des Anschlags nahe des CSDs in Berlin am frühen Abend erschossen. Der Verdächtige sei mit einer Stichwaffe auf die Einsatzkräfte zugegangen, sagte Polizeisprecher Jörn Iffländer.
8: Der Tatverdächtige des Anschlags im großen Tiergarten ist hier von Spezialeinsatzkräften in einer Laubenkolonie in Berlin-Spandau lokalisiert worden und ist im Rahmen des Zugriffs auf unsere Einsatzkräfte mit einer Stichwaffe zugegangen, ist von unserem Spezialeinsatzkommando mit einer Schusswaffe gestoppt worden und ist in der Folge verstorben.
7: Der Tatverdächtige soll am Samstagabend am Rande des CSDs in Berlin mit einem Van in eine Menschenmenge gefahren sein. Eine Frau wurde getötet, 29 weitere Menschen wurden verletzt. Die Ermittler gehen von einem islamistischen Terroranschlag aus. Nach den von Bundeskanzler Friedrich Merz bekannt gegebenen Personalwechseln in Kabinett, Kanzleramt und Bundestagsfraktion ist nun die Partei an der Reihe. In einer Pressekonferenz will der CDU-Chef heute Mittag bekannt geben, wer den künftigen Gesundheitsminister Carsten Lindemann als CDU-Generalsekretär ablösen soll. Dafür gilt seit einigen Tagen die bisherige Schatzmeisterin Franziska Hoppermann als gesetzt. In dieser Woche werden sich vermutlich viele ins Arbeitszimmer zurückziehen, ihre Unterlagen nach alten Quittungen durchforsten und vielleicht auch fluchen, denn am Freitag müssen die meisten ihre Steuererklärung für das vergangene Jahr abgeben. Ausgenommen sind Menschen, die einen Steuerberater haben.
9: Wer jetzt noch mehr Zeit braucht, weil etwa Unterlagen fehlen, sollte dem Finanzamt das mitteilen, formlos per Mail oder Brief. Ein Antrag, die Frist zu verlängern, wird meist akzeptiert, vor allem wenn dafür gute Gründe vorliegen. Die Steuererklärung kann auch unvollständig abgegeben werden, das sollte aber entsprechend vermerkt sein und die fehlenden Unterlagen sollten zügig nachgereicht werden. Die Steuererklärung viel zu spät abgeben kann teuer werden. Mindestens 25 Euro pro Monat werden fällig. Außerdem schätzen die Ämter dann oft die Steuergrundlage, oft zum Nachteil der Steuerzahler. Thomas Bremser, Nachrichtenredaktion.
7: Die schweren Waldbrände im Südwesten Frankreichs und in Spanien halten die Einsatzkräfte weiter in Atem. Im Großraum Bordeaux rückten die Flammen bis auf etwa 15 Kilometer an die Stadt heran. Rund 220.000 Menschen wurden in der Region in Sicherheit gebracht. In Spanien waren nach Behördenangaben rund 120.000 Menschen von Evakuierungen und Ausgangsbeschränkungen betroffen. Dort meldeten die Einsatzkräfte aber zuletzt erste Fortschritte bei den Löscharbeiten.
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10: Na, hoffentlich ist bei euch auch ein bisschen Regen runtergekommen in den letzten Stunden, denn das war's dann auch erstmal mit nass von oben. Heute an diesem Montag wechseln sich Sonne und Wolken ab. Die Temperaturen angenehm sommerlich. 22 Grad in Richtung Schwarzwald, in der restlichen Region bis zu 26 Grad. Ja, und ab morgen wird's dann wieder heißer, und zwar Tag für Tag.
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11: 5.34 Uhr haben wir es. Die Straßen da draußen sind teilweise nass, also fahrt ein bisschen vorsichtiger. Und ansonsten haben wir aber freie Straßen. Wenn ihr noch was gesehen habt, vielleicht ja auch den ersten Blitzer, dann sagt gerne mal Bescheid über die 0721 20 16 300. Dankeschön und gute Fahrt.
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10: Und natürlich mit euch an diesem Montag.
11: Ja, guten Morgen. Hallöchen. Ja,
10: wir sind alle wieder zusammen, hoffe ich. Und wir sagen auch mal herzlich willkommen zurück an alle Urlaubsrückkehrer.
11: Ja, schön, dass ihr wieder da seid. Schön, dass ihr auch schon wieder die neue Welle hört. Mhm. Und der Montag ist ja oft der Tag, wo die meisten so ein bisschen Startschwierigkeiten haben. Ne? Anders ist es bei unserem heutigen Mitspielerin bei Stadtland Quatsch, Christina aus Ettlingen.
12: Ja, prima. Nee, mir geht's blendend.
11: Ja, warum?
12: Das Wetter ist gut, es ist nicht zu heiß, mein erster Kaffee schmeckt wunderbar.
11: Wir spielen deine Runde Stadtland Quatsch in 10 Minuten und sind sehr gespannt, wie viele Punkte du machen wirst.
12: Ja, wunderbar. Ich auch.

0: Gleich geht's weiter mit Lieblingsmusik von Kenya Grace hier bei der neuen Welle. Das ist der gute Start in die neue Woche. Wir haben es 5 Uhr und 46 Minuten.
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2: Und es ist wieder genau die richtige Zeit, um sich hier fit in den Tag zu rätseln mit eurem Lieblingsspiel. Stadt, Land, Quatsch. 30 Sekunden gibt's auf die Uhr, viele Kategorien, ein Buchstaben und ihr sucht danach Antworten mit eurem Buchstaben. Und da freuen wir uns jetzt auf Christina aus Ettlingen. Hallihallo.
3: Hallo, guten Morgen.
0: Christina klingt mir sehr motiviert, ja, möchte ich total mal so sagen. Also du klingst mir so, als hast du dir ein bisschen was vorgenommen. Wie viele Punkte möchtest du machen?
3: Also machen möchte ich eigentlich mindestens 9. Ich muss ja meinen Kollegen schlagen hier.
0: Hat er auch 9 oder 8 gemacht oder was?
3: Ich weiß es nicht mehr.
0: Okay. Wenn du die meisten Punkte in dieser Woche machst, dann schicken wir dich und wahrscheinlich auch noch einen Lieblingsmenschen zu einem Viergangmenü, ja, mit Schokolade. Und zwar im Schokorestaurant in Rheinstetten. Da wird schon auf dich gewartet und da ist der Platz schon reserviert.
3: Ja, toll. Klingt gut.
4: Der Buchstabe des Morgens ist B wie Bertha.
0: Stadt.
3: Berlin.
0: Ein Land.
3: Belgien.
0: Hast du im Urlaubskoffer?
3: Badehose.
0: Deine Stärken?
3: Backen.
0: Eine Sportart mit Ball?
3: Baseball.
0: Ein Kindheitsheld von dir?
3: Batman.
0: Ein Kündigungsgrund?
3: Batman.
0: Auf dem Grill?
3: Bratwurst.
0: Ein Fortbewegungsmittel?
3: Weiter.
0: Etwas Rotes?
3: Rot.
2: Ja, ein Boot, ein Rettungsboot ist meistens rot. Ey, das reimt sich sogar.
0: Ja, aber super, wirklich.
3: Gell?
2: Christina.
3: Oh, hallo. Wie viele waren das?
0: Das waren richtig viel.
2: Das waren viele. Bevor ich dir aber sage, wie viele, kurzer Kündigungsgrund Batman. Was ist denn da mit euch gelaufen, mit Batman und dir?
3: Batman, ja, weiß nicht. Der hat Robin vergessen und irgendwie war es dann langweilig im Büro.
2: Du bist so kreativ, I love it. Wirklich geil. Ey, Christina, du legst dir ordentlich vor, das sind 9 Punkte.
0: Geil.
3: 9 Punkte, jawohl, ja.
0: Ja, Christina, und das fürs allererste Mal. Du bist ja eine Top-Kandidatin. Ich bin sehr beeindruckt.
3: Ja, sehr schön. Danke. Ja.
0: So, und ihr könnt auch gerne mal mitmachen. Ja, das Schoki-Museum wartet auch auf euch. Macht einfach mal kurz den Klick auf dieneuewelle.de.
2: Und dann hören wir uns morgen zum Mitzocken und Mitfiebern 5:45 Uhr hier bei der Neuen Welle. Und jetzt wieder eure Lieblingsmusik.

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1: Oh cool, Sie haben ja auch Zucchini, sage ich, als ich im Sommer in unserem Blumenladen stehe. Ich schaue mir die Kiste mit den Zucchini näher an. Sie sehen richtig schön selbst gepflanzt aus. Die eine ist krumm, die nächste hat ein paar Schrammen und alle sind unterschiedlich groß. Wie viel kosten die denn, frage ich. Und die Verkäuferin sagt, die kosten alle 80 Cent. Auch die größeren, frage ich gleich erstaunt und bekomme die neutrale Antwort, ja, nehmen Sie sich einfach die, die Sie für Ihr Essen brauchen. Ich will erst zu der größten Zucchini greifen und dann fange ich an nachzudenken. Brauche ich wirklich die größten, nur weil ich dann mehr bekomme für mein Geld? Aus dem Blumenladen bin ich dann mit den Blumen raus, plus einer mittelgroßen Zucchini und außerdem mit der Frage, muss es immer das Größte sein? Ich wünsche Ihnen heute eine gute Antwort auf die Frage, was Sie brauchen, um satt zu werden. Christiane Banse, Evangelischer Rundfunkdienst Baden.
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4: Mit Tom Keimer. Guten Morgen. Nach dem mutmaßlich islamistischen Terroranschlag am Rande des Christopher Street Days in Berlin ist der Tatverdächtige bei einem Polizeieinsatz getötet worden. Bei dem Anschlag am Samstag kam eine Frau ums Leben und 29 Menschen wurden verletzt. Neue Welle-Reporterin Diana Chulat.
5: Offenbar war der Verdächtige in eine Kleingartenkolonie geflohen, etwa 40 Autominuten vom Tatort entfernt. Dort konnte die Polizei ihn aufspüren und Abdul B. soll dann versucht haben, die Einsatzkräfte anzugreifen mit einer Stichwaffe. Daraufhin schossen die Polizisten. Abdul B. wurde tödlich verletzt. Der 21-jährige Deutsche soll der islamistischen Szene angehört haben. Ob er tatsächlich am Steuer des Anschlagswagens saß, werden die weiteren Ermittlungen zeigen.
4: Nach einer tagelangen Hängepartie um den Posten des Bundesverkehrsministers ist jetzt eine Lösung gefunden. Der bisherige parlamentarische Geschäftsführer der Bundestagsfraktion Steffen Bilger wird Patrick Schnieder ablösen. Kanzler Merz werde den 47-Jährigen aus Backnang für den Posten vorschlagen. Bundespräsident Steinmeier ihn voraussichtlich dann am Mittwoch ernennen. Der Countdown läuft. Jetzt am Freitag muss die Steuererklärung für 2025 eingereicht werden. Außer wenn ihr es vom Steuerberater machen lasst. Neue Welle-Reporter Thomas Bremser.
6: Wer jetzt noch mehr Zeit braucht, weil etwa Unterlagen fehlen, sollte dem Finanzamt das mitteilen. Formlos per Mail oder Brief. Ein Antrag, die Frist zu verlängern, wird meist akzeptiert. Vor allem, wenn dafür gute Gründe vorliegen. Die Steuererklärung kann auch unvollständig abgegeben werden. Das sollte aber entsprechend vermerkt sein und die fehlenden Unterlagen sollten zügig nachgereicht werden. Die Steuererklärung viel zu spät abgeben kann teuer werden. Mindestens 25 Euro pro Monat werden fällig. Außerdem schätzen die Ämter dann oft die Steuergrundlage, oft zum Nachteil der Steuerzahler.
4: Stutensee hat einen neuen Oberbürgermeister. Sein Name ist Frank Burkhardt. Der 49-Jährige setzte sich gestern im zweiten Wahlgang gegen Tobias Walter durch mit klaren 53,6% gegen 46,4%. Burkhardt wird also Nachfolger der langjährigen OB Petra Becker, die gar nicht mehr angetreten ist. 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
8: Wer jetzt an diesem Montagmorgen wach wird und feststellt, ich habe Regentropfen auf dem Fenster. Ja, Freunde, es hat tatsächlich in den letzten Stunden ein bisschen Regen gegeben. Aber das war's auch schon. Der Montag bleibt trocken, aktuell noch wolkig. Später scheint dann die Sonne. Die Temperaturen heute recht angenehm, 22 bis 26 Grad. Morgen wird's dann von Tag zu Tag wieder heißer, 30 Grad am Dienstag. Ab Mittwoch schon 34 Grad.
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9: Um 6:02 haben wir den ersten Blitzer des Tages. Heike hat's gesehen an der B462 von Gaggenau Richtung Rastatt in der 100er-Zone. Wenn ihr auch noch einen Blitzer entdeckt habt, dann warnt einfach alle, die unterwegs sind. Nutzt einfach die 0721 20 16 300.
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9: Ja, die Straßen aktuell sind frei. Wenn ihr was gesehen habt, sagt gerne Bescheid. Und alle Verkehrsupdates könnt ihr jederzeit über die neue Welle App oder über www.dieneuewelle.de nachlesen.
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9: Und natürlich mit euch. Schönen guten Morgen.
8: Hallöchen.
9: Ihr hattet hoffentlich ein schönes Wochenende. Es war ja wieder so viel los bei uns.
8: Ja.
9: Der Kultursommer in Bruchsal, das Fest in Karlsruhe, Enzleuchten in Pforzheim. Da können wir jetzt erstmal einen Haken dran machen. Das Ding ist durch.
8: Lasst uns deswegen gemeinsam in diese neue Woche starten. Und es wird eine Woche, in der Autofahrer starke Nerven brauchen. Um welche neuen Baustellen ihr am besten einen ganz großen Bogen macht, das hört ihr in 10 Minuten.

0: Gleich kommen Ed Sheeran und Justin Bieber zu euch. Naja, also besser kann die Woche ja gar nicht losgehen. Nee. Hier ist die neue Welle. Schön, dass ihr da seid. Wir haben es übrigens 6:11.
1: Es ist eine Woche, die unfassbar viele Dinge für euch zu bieten hat. Ja, am Freitag kommen wir von der neuen Welle zum Neue Welle Einhorn springt zu euch ins Waldfreibad nach Bad Herrenalb. Und ja, endlich starten auch die großen Sommerferien in Baden-Württemberg.
0: Ja, das ist natürlich schön für die Schulkinder. Endlich ausschlafen. Für Autofahrer bedeuten die großen Schulferien auch immer eine starke Geduldsprobe. Denn seit Jahren nutzen Städte und Gemeinden die Sommerferien, um die ganz großen Straßen zu sanieren.
1: Und das ist natürlich auch dieses Jahr so. Deswegen haben wir für euch mal ein klitzekleines Update. In Karlsruhe starten direkt am ersten Ferientag, also am Donnerstag, die großen Bauarbeiten an der Reinhold-Frank-Straße. Das ist die zentrale Nord-Süd-Achse westlich der Innenstadt. Die ist dann in eine Richtung gesperrt. In den Bereichen Kriegsstraße, Reinhold-Frank-Straße, Brauerstraße und Gartenstraße werden Fahrbahnen und Leitungen umfangreich saniert. Dauer mindestens ein Jahr, also über die Ferien hinaus.
0: Auch die B35 bei Bruchs

0: Ruhrtal wird zur Großbaustelle. Dafür wird die B35 teilweise vollgesperrt. Im Zuge der Arbeiten sollen auch die Anschlussstelle Bruchsal der A5 sowie die parallel zur Bahnlinie verlaufende Kreisstraße zwischen Bruchsal und Upstadt-Weiher saniert werden. Der Verkehr wird groß umgeleitet. Für Bruchsal ist das mit erheblichen Verkehrsbelastungen verbunden.
1: Und ab Donnerstag wird zusätzlich dann auch noch die B3 bei Weingarten komplett gesperrt. Genauer gesagt zwischen Grötzingen und Weingarten, kurz vor Weingarten, auf der Höhe des alten jüdischen Friedhofs. Dort werden nämlich für die Krötenwanderung neue Durchlässe gebaut. Wenn alles nach Plan läuft, und das hoffen wir mal, wird die B3 bei Weingarten dann Ende September für euch wieder befahrbar sein.
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0: die neue Welle. Hallo.
1: Hi.
0: Da sind wir wieder. Die neue Woche starten wir gemeinsam hier und das um 6 Uhr und 17 Minuten.
1: Top informiert in eurem Montag, jetzt mit Tom aus dem Neue Welle Newsroom.
2: Nach dem Terroranschlag auf den CSD in Berlin hat Bundeskanzler Friedrich Merz uns dazu aufgefordert, sich nicht einschüchtern zu lassen. Gewalt beginnt nicht erst mit einem Anschlag, Gewalt beginnt mit Intoleranz, Ausgrenzung, dummen Redensarten und schlechten Witzen, sagte Merz in Paderborn. Dort hat der Kanzler demonstrativ das größte Volksfest der Region besucht. Der mutmaßliche Attentäter von Berlin ist mittlerweile tot. Wie das kam, sage ich euch in 15 Minuten in den Neue Welle News.
1: Euer Montag heute wolkig. Später zeigt sich dann die Sonne, die Temperaturen durchaus T-Shirt-tauglich. 22 Grad in Richtung Freudenstadt, in der restlichen Region bis zu 26.
0: Das Neue Welle Verkehrsupdate. Heike hat den ersten Blitzer gesehen. Dankeschön. An der B462 stehen sie von Gaggenau Richtung Radstadt im 100er Bereich und an der A8 Vorsicht Richtung Stuttgart zwischen Pforzheim West und Ost. Da haben wir stockenden Verkehr.
1: So, raus aus den Federn, rein in diese neue Woche mit eurer Lieblingsmusik.

0: Voll schön, dass wir euch rein begleiten dürfen in diesen Montagmorgen. Die neue Welle ist hier kurz vor 6:30.
1: Hast gerade überlegen müssen, ja, ne, welcher Tag eigentlich ist. Ich hab's gemerkt.
0: War wirklich so.
1: Ja, ja, schön.
0: Okay, also damit wir alle dann auch uns sortieren, spielen wir eure Lieblingsmusik. Und da haben wir Miley Cyrus mit ihrem Mega-Hit Flowers rausgesucht, wo sie ja davon singt, dass sie gar nicht Männer braucht, die ihr Blumen schenken, sondern sie kauft sie sich einfach selbst.
1: Mhm.
0: Und wenn ihr euch mal umguckt, es gibt gerade so viele schöne Blumenfelder in der Region, wo ihr euch Sonnenblumen und auch Gladiolen selber schneiden könnt.
1: Miley Cyrus mit Flowers hört ihr in den nächsten 10 Minuten hier bei der neuen Welle für den guten Start rein in den, Achtung, Montag.
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13: Mit Tom Keimer, guten Morgen. Nach dem mutmaßlich islamistischen Terroranschlag auf den Christopher Street Day in Berlin ist der Tatverdächtige von Polizisten erschossen worden. In einer Kleingartenanlage in Spandau sei der mutmaßliche Täter mit einer Stichwaffe auf Einsatzkräfte zugelaufen. Daraufhin habe das SEK gefeuert, teilte die Berliner Polizei mit. Die Ermittlungen zum CSD-Anschlag übernahm inzwischen der Bundesanwalt in Karlsruhe. Ein Flammenschein war gestern Abend bei Dettenheim von weit her sichtbar. Nahe dem Baggersee in Liedolzheim brannte eine leerstehende Gaststätte. Die Brandursache ist unklar, aber die Feuerwehr bekam die Flammen rasch in den Griff. Ganz anders in Mannheim. Dort hat kräftiger Wind einen Wiesenbrand immer wieder angefacht. Da steht nun kein Halm mehr. 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
0: Der Montag startet mit einigen Wolkenfeldern. Es ist trocken. Es hat zwar die Nacht geregnet. Aber der Montag bleibt jetzt weiterhin trocken und umso später der Tag, umso mehr Sonne bekommt ihr. Die Temperaturen klettern heute rauf auf den angenehmen Sommerbereich bis zu 26 Grad. In den nächsten Tagen ist dann wieder Schwitzen angesagt. Morgen 30 Grad, den Rest der Woche bis zu 34 Grad.
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1: 6.32 Uhr haben wir es und Bernhard hat den neuesten Blitzer gesehen in Bruchsal an der B35 Richtung Autobahnhöhe SEW-Ampel. Auch ein Blitzer steht heute früh an der B462, wenn ihr gaggenau Richtung Rastatt fahrt, Höhe McDonalds-Kreuzung. Und wenn ihr auch noch einen Blitzer gesehen habt, sagt gerne mal Bescheid über die 0721 2016 300.
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1: Ja, schon ein bisschen was los. Eine Stoßstange zum Beispiel liegt auf der A5 Richtung Basel zwischen Baden-Baden und Bühl auf der rechten und mittleren Fahrspur. Fahrt dort bitte vorsichtig. Und die B10 ist gesperrt und zwar in Höhe Pforzheim. Ja, und zwar hier in beide Richtungen. Es laufen anscheinend Bergungsarbeiten. Plant dort mehr Zeit ein. 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
1: Gänsehautmomente gab es an diesem Wochenende ganz, ganz viele. Zum Beispiel in Pforzheim beim stimmungsvollen Enzleuchten. Oder bei das Fest in Karlsruhe beim sehr lauten Mitsingen. Vielleicht aber auch beim Daumendrücken und Mitfiebern beim KSC.
0: Ja, denn Inter Mailand war zum Freundschaftsspiel zu Gast im BB Bank Wildpark und der war komplett ausverkauft. Wie es gewesen ist, falls ihr nicht dabei sein konntet, dann bleibt bei uns. Wir sagen es euch in 10 Minuten.

0: Ganz entspannt erstmal wach werden. Ja, es ist ein Montag und wir sind an eurer Seite. Die neue Welle hier gleich mit Lieblingsmusik von Olly Murs, Heart Skips a Beat. Jetzt haben wir es 6.41 Uhr.
1: Über 33.000 Fans waren da im ausverkauften BB Bank Wildpark in Karlsruhe. Das war für den KSC gestern der Auftakt in die kommende zweite Bundesliga-Saison.
0: Wow. Ja.
1: Zu Gast der italienische Topclub, Achtung festhalten, Inter Mailand. Schon geil.
0: Na?
1: Ja, im Fokus dabei das Karlsruher Eigengewächs Hakan Çalhanoğlu, der als Star bei Inter Mailand zurück an seine alte Wirkungsstätte gekehrt ist.
0: Und unsere Reporterin Carlotta war beim Spiel für euch dabei.
2: Also ich muss sagen, es war wirklich schön zu sehen, wie sich die Stadt in den Stunden vor dem Spiel schon in blau-weiß gefärbt hat. Wie alle Fans, klein wie groß, in ihren Trikots, in ihren Schals, mit ihren Cappies auf in blau-weiß zum Wildpark gepilgert sind. Das war schon richtig schön anzusehen. Es war, würde ich sagen, eine sehr coole Saisoneröffnung. Ja, allein dieses Gefühl, dass der KSC über lange Zeit 1-0 gegen Inter Mailand geführt hat, das war wirklich Bombe. Den Fans hat es natürlich auch gefallen. Hier wurde gejubelt, hier wurde angefeuert. Die Stimmen waren geölt, als hätte es nie eine Sommerpause gegeben. Natürlich dann schade und so ein bisschen bitter, dass in der Nachspielzeit dann doch nochmal 2 Tore gefallen sind und wir jetzt hier am Schluss mit 1-2 gegen Inter Mailand rausgehen. Trotzdem muss ich sagen, das war eine Saisoneröffnung, die Lust gemacht hat auf die kommende Saison. Wir freuen uns jetzt auf den Familientag am 2. August, wo wir natürlich mit der neuen Welle auch vertreten sind. Und dann freuen wir uns auch aufs erste Heimspiel gegen Bielefeld.
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0: Das ist der gute Start rein in die neue Woche. Hier ist die neue Welle mit guter Laune Musik und das um 6 Uhr und 46 Minuten.
1: Was da so los war vor eurer eigenen Haustüre, das hört ihr jetzt von Tom aus dem Neue Welle Newsroom.
2: Ach du, nur 260.000 Menschen haben übers Wochenende bei das Fest gefeiert. Nein, das ist ein Riesending. Die Veranstalter sind natürlich happy und überschlagen sich mit Lobeshymnen. Aber auch die Polizei und das Rote Kreuz sind super zufrieden, denn sie hatten kaum was zu tun. Langeweile ist manchmal echt ein gutes Zeichen. Wie entspannt es bei das Fest ablief, hört ihr in 15 Minuten in den Neue Welle News.
1: Heute heißt es für euch durchatmen an diesem Montag. Die Temperaturen, ja, sehr angenehm. 22 bis 26 Grad, dazu Sonne und Wolken im Wechsel.
0: Das neue Welle-Verkehrs-Update mit der neuesten Blitzermeldung aus der Community. Heike hat's gesehen, an der B462 von Gaggenau Richtung Rastatt Höhe McDonalds-Kreuzung steht ein Blitzer. Und fahrt vorsichtig, eine Stoßstange liegt auf der A5 Richtung Basel zwischen Baden-Baden und Bühl auf der rechten und mittleren Fahrspur.
1: Kommt gut rein in euren Montag, jetzt mit Lieblingsmusik von Leonie, hier bei der neuen Welle.

0: Dank an euch fürs Einschalten. Wir begleiten euch in diese neue Woche. Es ist Montag, die neue Welle ist hier kurz vor 7.
1: Guten Morgen.
0: Ja, das Wetter wird wieder richtig heiß.
1: Da hast du was gesagt.
0: Ja. Holst du dann wieder dein Hawaii-Hemd aus dem Schrank raus, Carsten?
1: Das wird so sein. Ja. Ich muss es noch bügeln, aber du wirst es sehen die Woche.
0: Ja, falls ihr und auch du, Carsten, mal ein bisschen Hemd-Inspo braucht, dann guckt euch mal die Stories von Purple Disco Machine an. Der hat wirklich bei jedem Auftritt auch bunte Hemden an. Da sind mal Flamingos drauf, mal Palmen, nur ein paar Sonnen. Also auch so ein richtiger Sommertyp.
1: Das passt ja auch ein bisschen, ne? Weil der macht ja auch hauptsächlich Sommermucke. Und die hört ihr in den nächsten 10 Minuten. Purple Disco Machine hier bei der neuen Welle und eure Lieblingsmusik für den guten Start rein in den Montagmorgen.
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7: Mit Tom Keimer. Guten Morgen. Nach dem wohl islamistisch motivierten Anschlag am Rande des Christopher Street Days in Berlin laufen die Ermittlungen. Eine Frau wurde am Samstag getötet, 29 Menschen verletzt. Der mutmaßliche Täter wurde nun von der Polizei in einer Kleingartenanlage entdeckt und erschossen. Neue Welle-Reporterin Lea Matschulat.
8: Als die Polizisten Abdul B. stellen wollen, läuft er mit einer Stichwaffe auf sie zu. Die Einsatzkräfte reagieren und schießen. Noch ist nicht sicher geklärt, dass Abdul B. derjenige ist, der einen Wagen auf Menschen am Rande des CSDs lenkte und dann mit mutmaßlich einer Machete auf Passanten einstach. Vieles deutet aber darauf hin. Von den Verletzten schwebt niemand mehr in Lebensgefahr.
7: In einer SMS hatte Verkehrsminister Patrick Schnieder angekündigt, dass Kanzler Merz ihn entlassen wolle. Dummerweise hatte Merz zu diesem Zeitpunkt noch keinen Nachfolger parat. Nun hat sich jemand gefunden. Steffen Bilger soll neuer Bundesverkehrsminister werden.
9: Damit ist die Hängepartie um das Verkehrsministerium wohl erst einmal vorbei. Schnieder erklärte, er wolle mit seinem Schritt die Konsequenzen aus den vergangenen Tagen ziehen und einen aus seiner Sicht unwürdigen Zustand beenden. Merz bedauerte nach Angaben seines Sprechers, dass der Wechsel wegen unvorhergesehener Umstände nicht wie geplant kommuniziert worden sei. Bilger gilt in der Union als ausgewiesener Verkehrsexperte. Er saß jahrelang im Verkehrsausschuss und war bereits Staatssekretär im Ministerium.
7: Soweit Neue Welle-Reporter Thomas Bleskin. 4 Tage lang stand die Günther-Klotz-Anlage in Karlsruhe wieder Kopf. Bei Das Fest feierten in diesem Jahr wieder rund 260.000 Besucher. Friedlich und vielfältig, wie sich Organisator Martin Wacker freut.
10: Wenn wir jetzt die Bilanz gezogen haben und hören, dass die Einsätze des Roten Kreuzes nochmal 20% zurückgegangen sind auf niedriges Niveau, dass die Polizei von einem völlig friedlichen Verlauf spricht und auch die Feuerwehr keine Vorkommnisse hat, dann ist es die Karlsruher Verabredung, das kleine Karlsruher Wunder, dass 250.000 Menschen hier zusammenkommen und völlig friedlich in bester und toleranter Atmosphäre feiern.
7: Das Fest hat nach dem Sturm in Karlsruhe ja auch noch eine neue Hilfsaktion ins Leben gerufen, das Fest bewegt. Und wie viel Geld die schon eingesammelt haben, das hört ihr in 10 Minuten hier bei Franzi und dem Penz, der Neue Welle Morgenshow.
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0: Stellenweise hängen bei euch vor der Haustür noch ein paar dicke, fette Wolken rum. Es bleibt aber trocken. Regen ist durch für heute und für die nächsten Tage. Ansonsten kommt dann im Tagesverlauf ganz viel die Sommersonne durch bei Temperaturen, die noch sehr angenehm sind. 22 bis 26 Grad. In den nächsten Tagen werden wir alle wieder schwitzen. Morgen bei 30 Grad, ab Mittwoch bis zu 34.
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1: 7:03, da habt ihr doch schon wieder Blitzer gesehen. Paco zum Beispiel in Karlsruhe an der Durmersheimer Straße, in Pforzheim im Altstädter Kirchenweg und auf der A5 Richtung Basel, Höhe Karlsruhe Mitte. Wenn ihr auch noch einen Blitzer melden wollt, dann wählt einfach die 0721 2016 300.
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1: Ja, 20 Minuten Wartezeit heute früh an der A5 und zwar in Richtung Heidelberg. Zwischen Karlsruhe-Durlach und Karlsruhe-Nord gab es einen Unfall. Die linke Spur ist an dieser Stelle gesperrt und wie gesagt 20 Minuten Zeitverlust in diesem Bereich. Vorsicht an der A6 Mannheim Richtung Heilbronn zwischen Dreikockenheim und Kreuzwaldorf. Da liegt ein Spanngurt auf der linken Fahrbahn. 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
0: Und das Wichtigste ist, ihr seid auch dabei an diesem Montag.
1: Hi, guten Morgen.
0: Ja, Gänsehautmomente gab es, glaube ich, an diesem Wochenende viele in der Region. Ob jetzt in Pforzheim beim stimmungsvollen Enzleuchten oder ob beim Daumendrücken und Mitfiebern beim KSC oder vielleicht auch bei Das Fest in Karlsruhe.
1: Ja, in der Günther-Klotz-Anlage feierten über 250.000 Menschen. Wow. Wahnsinn. Ja. Das Fest war mal wieder total friedlich. Und warum es aber nach dem Konzertwochenende bei Das Fest schon wieder weitergeht. Das hört ihr in 10 Minuten.

0: reingerockt und wach gemacht mit eurer Lieblingsmusik hier am Montagmorgen in der Neue Welle Morgenshow. Wir haben es 7.10 Uhr.
1: Hi, guten Morgen.
0: Eure Lieblingsmusiker Nico Santos, Leonie, die Beatsteaks, Lloyds, Hartmann, ach man, sie alle waren an diesem Wochenende in Karlsruhe bei das Fest dabei.
1: Und das Festorganisator Martin Wacker, der war besonders glücklich und zwar über die friedliche Atmosphäre.
2: Ja, wir haben über 4 Tage hier bei optimalem Festival wieder 260.000 Menschen gehabt und wenn wir jetzt die Bilanz gezogen haben mit Polizei, mit Feuerwehr, mit DRK und hören, dass die Einsätze des Roten Kreuzes nochmal 20% zurückgegangen sind auf niedriges Niveau, dass die Polizei von einem völlig friedlichen Verlauf spricht und auch die Feuerwehr keine Vorkommnisse hat, dann ist es die Karlsruher Verabredung, das kleine Karlsruher Wunder, dass 250.000 Menschen hier zusammenkommen und völlig friedlich in bester und toleranter Atmosphäre feiern. Und ja, vielleicht können wir diese 4 Tage ein bisschen in den Alltag mitnehmen, diesen Zusammenhalt und das Aufeinander aufpassen, weil die Zeiten sind so, dass wir das brauchen und deswegen haben wir auch diese Initiative Das Fest bewegt gegründet, um vielleicht auch diesen Schwung und den Zusammenhalt mitzunehmen.
0: Okay, also musikalisch war es das für dieses Jahr bei Das Fest, aber zum allerersten Mal in der Geschichte geht Das Fest weiter, denn alle Fans unter euch können ihre Liebe zeigen und spenden und das habt ihr bestimmt schon mitbekommen.
1: Ja, durch das Unwetter, ne? Kurz vor dem Festivalwochenende ist ja einer der beiden ikonischen Bäume auf dem Zuschauerhügel umgestürzt. Ja. Und damit da wieder 2 Bäume stehen, ja, haben die Organisatoren eine Spendenkampagne ins Leben gerufen.
2: Ja, wir nähern uns so den 10.000 Euro an. Wow. Das freut uns sehr. Unser Partner DM hat ja auch was mit reingelegt. Man findet die Kampagne über QR-Codes auf unserer Homepage. Das Geld ist nicht nur für den zweiten symbolischen Baum auf dem Mount Glotz. Es ist vor allem für Kinder- und Jugendeinrichtungen in der Stadt, für Kinder- und Jugendhäuser, die Beschattungen jetzt brauchen. Also wir wollen einfach so ein Signal jetzt hier noch aussenden und wir freuen uns über alles, was gegeben wird.
0: Ja, und damit seid ihr gemeint, ja? Also ihr gebt und wir halten dann einfach alle zusammen die Neue Welle Community. Bilder und den Link zum Spenden findet ihr bei uns im Netz auf www.dieneuewelle.de.

0: Das ist der chillige Start rein in die neue Woche. Ganz entspannt starten wir den Montag hier bei der neuen Welle um 7.15 Uhr.
1: Eure Infos im Überblick jetzt von Tom aus dem Neue Welle Newsroom.
2: Nach dem Terroranschlag beim Christopher Street Day in Berlin ist der Tatverdächtige von der Polizei erschossen worden. Er war seit Samstag ja auf der Flucht und am Sonntag in einer Kleingartenanlage entdeckt worden. Da wollte er sich offenbar nicht kampflos ergeben. Zu was Bundeskanzler Merz uns nach dem mutmaßlich islamistischen Anschlag auffordert, das hört ihr in 15 Minuten in den Neue Welle News.
1: Lasst die angenehm frische Luft rein, reißt nochmal alle Fenster auf. Durchatmen ist heute angesagt an diesem Montag. Wir bekommen 22 bis 26 Grad in der Spitze, dazu Sonne und Wolken im Mix.
0: Das neue Welle-Verkehrsupdate. Neuer Blitzer ist reingekommen. Kurt hat's gesehen in Ettlingen. Da stehen sie jetzt an der Goethestraße und machen Fotos in beide Richtungen. Und dann plant mal bitte 20 Minuten mehr Zeit ein. An der A5 heute früh Richtung Heidelberg zwischen Durlach und Karlsruhe Nord. Da gab's einen Unfall und die linke Spur ist gesperrt. Wie gesagt, der Rückstau kostet euch 20 Minuten.
1: Jetzt ordentlich laut aufdrehen. Dieser Song macht einfach laut noch mehr Spaß. Das ist Lieblingsmusik von Bibi Rexha bei der neuen Welle.

0: Wir freuen uns, dass ihr heute eingeschaltet habt an diesem Montagmorgen. Die neue Welle ist hier kurz vor 7:30.
1: Hi, guten Morgen.
0: Wer von euch schon mal in einem IMAX-Kino war, weiß, das, was ihr da auf der Leinwand seht, ist fast wie live mit dabei sein.
1: Mhm.
0: Und am 2. September seht ihr in eurem Lieblingskino im ZKM-Filmpalast in Karlsruhe im IMAX-Saal ein Konzert von Katy Perry. Das ist am 2. September, falls ihr dahin wollt. Und bis dahin verköstigen wir euch mit Katy Perry und Alesso bei eurer Lieblingsmusik in den nächsten 10 Minuten hier bei der Neuen Welle.
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18: Mit Tom Keimer, guten Morgen. Nach dem Terroranschlag beim CSD in Berlin ist der mutmaßliche Attentäter von der Polizei erschossen worden. Er wurde in einer Kleingartenanlage aufgespürt, als er mit einer Stichwaffe auf Beamte zurannte, feuerte das SEK. Bundeskanzler Friedrich Merz sprach den Angehörigen der getöteten Frau und den 29 Verletzten sein Beileid aus.
19: Und ich möchte den Teilnehmerinnen und Teilnehmern des Christopher Street Days in Berlin, aber auch in ganz Deutschland zurufen. Lassen wir uns nicht einschüchtern.
18: Diese Taten hätten nur einen Zweck. Sie wollten unsere Gesellschaft spalten. So Merz. Stutensee hat einen neuen Oberbürgermeister. Sein Name ist Frank Burkhardt. Der 49-Jährige setzte sich gestern in der Stichwahl klar gegen Tobias Walter durch. Ab wann er nun im Rathaus von Stutensee sitzt, das lest ihr auf dieneuewelle.de und in der Neue Welle App.
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20: Guckt euch das nochmal an, wie das aussieht mit Wolken am Himmel. Aha, heute mal ein paar mehr Wolken. Am Nachmittag dann wieder mehr Sonne. Die Temperaturen 22 bis 26 Grad. In den nächsten Tagen im Neue Welle 3-Tage-Trend ist es wolkenlos. Da ausschließlich Sommersonne und die Temperaturen gehen wieder weit mehr als über 30 Grad hinauf.
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21: 7:32 haben wir es. Der gute Kurt hat einen Blitzer gesehen in Ettlingen an der Goethestraße. Da stehen sie in beide Richtungen. Auch in Karlsruhe ein Blitzer heute früh an der Durmersheimer Straße und in Pforzheim am Altstädter Kirchenweg. Wenn ihr auch einen Blitzer gesehen habt, dann warnt einfach alle, nutzt uns dafür und ruft einfach über die 0721 20 16 300 an.
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21: Ja, dauert ein bisschen länger heute Morgen als sonst. An der A5 Fahrt Richtung Heidelberg in Höhe Karlsruhe Mitte beziehungsweise auch Karlsruhe Nord. Denn da gab es einen Unfall vorhin. Jetzt steht hier auch noch auf dem Verzögerungsstreifen ein LKW. Also fahrt in dem Bereich bitte super vorsichtig. 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
20: Ihr hattet hoffentlich ein fantastisches Wochenende. War ja wieder viel los in der Region. Enzleuchten in Pforzheim. Dazu 260.000 Menschen in der Günther-Klotz-Anlage bei Das Fest in Karlsruhe.
21: Ja, vielleicht wart ihr ja auch ein bisschen unterwegs. Seid heute Morgen auch ein bisschen schlappi noch. Gar kein Problem. Mit dem Gute-Laune-Morgen-Quiz, da rätselt ihr euch fit für die neue Woche.
20: Ratet euch wach, wenn wir uns gleich hier im Studio 2 Fragen stellen mit 3 Antwortmöglichkeiten.
21: Bei meiner Frage, die ist spannend für alle, die gerne mal eine Serie schauen.
20: Und bei mir erfahrt ihr, warum der käsige Michael gerade bei TikTok trendet. Seid dabei, 7.40 Uhr.

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0: Hallöchen und schön, dass wir euch in diesen Montag begleiten dürfen. Die neue Welle ist hier gleich mit Lieblingsmusik von Sunrise Avenue, Lifesaver. Jetzt haben wir 7:41 Uhr.
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3: Ja, jetzt ist mal wieder die Zeit, die grauen Gehirnzellen so ein bisschen anzukurbeln. Mhm. Wir helfen euch beim Montagmorgen beim Wachwerden und stellen uns gleich zwei Fragen. Wir rätseln ja auch für einen guten Zweck jeden Morgen, und zwar für einen 500-Euro-Gewinn, den wir am Ende des Monats rausgeben dürfen, zusammen mit der Sparkasse Karlsruhe und wirwunder für ein gemeinnütziges Projekt. Je nachdem, wer die meisten Punkte macht.
0: Momentan liegst du vorn. Team Penz mit 10 Punkten, Team Banja mit 7 Punkten. Darf ich mit meiner Frage anfangen?
3: Hau raus, Franzi.
0: Also, es gibt bei TikTok gerade wieder einen völlig sinnfreien neuen Trend, der viral gegangen ist. Auch Fernsehkoch Horst Lichter macht mit. Es ist der käsige Michael oder Cheesy Michael, wie es in Großbritannien heißt. Ich möchte jetzt wissen von euch und auch von dir, lieber Carsten, was sind die Dinge, die du für diesen TikTok-Trend brauchst? A. Käse und Rasierschaum. B. Ein Ei und eine Tür. Oder C. Holzschuhe und Bier.
3: Es kann ja alles sein, aber der käsige Michael muss ja was mit Käse zu tun haben. Und in den Antwortmöglichkeiten war jetzt die einzige mit Käse Antwort A.
0: Mhm. Käse und Rasierschaum?
3: Ich nehme das. Ja?
0: Ja, ja, ja. Ja, nee, ja. Da habe ich dich auf die falsche Fährte gelockt.
3: Okay.
0: Nein, das ist falsch.
3: Achso, halt, stopp, hier, falsch. So.
0: Es ist tatsächlich das Ei und die Tür, weil, wie gesagt, völlig sinnfrei. Da wird ein hartgekochtes Ei auf eine Türklinke gelegt und dann wird gerufen, käsiger Michael, öffne deine Tür. Und du siehst am Ende eigentlich gar nicht, was passiert, sondern es soll einfach damit einfach nur gezeigt werden, wenn du die Tür öffnest, dann ist dein Leben ruiniert. Also völlig, völlig sinnfrei, aber geht gerade total steil und viral.
3: Jeder von uns hat ja so eine Lieblingsserie, ne? Bei Franzi ist es New Girl,
0: oh ja.
3: Bei mir Breaking Bad. Und um Serien geht es jetzt auch in meiner Frage. Was denkst du, ist die Serie, die am längsten läuft?
0: Oh Gott.
3: A. NCIS, B. Die Simpsons oder C. General Hospital?
0: Oh. NCIS. Das erste ist so hier Polizei, Navy, CIS, sowas meint, ne? So irgendwie mit Kriminalfällen. Die Simpsons? Oh, die laufen schon ultra lange. Komm, ich nehme die Simpsons. Das ist das Einzige, was ich gesehen habe.
3: Ja,
0: ja.
3: Ist aber leider auch falsch.
0: Oh, okay.
3: Also, General Hospital ist eine Serie, die tatsächlich seit 1963 läuft.
0: Wow.
3: Ja, mittlerweile, Achtung, gibt es 16.000 Episoden.
0: Oh Mann.
3: Ich habe das am Wochenende gelesen und musste das unbedingt
0: absolut.
3: Als Frage formulieren.
0: Ja,
3: und wenn
0: Dank.
3: Ihr noch mehr Bock habt auf solche quatschigen, teilweise spannenden Fragen und natürlich auch die Antworten dazu, dann schaltet morgen früh wieder ein um 7.40 Uhr ins Gute-Laune-Morgen-Quiz hier bei der neuen Welle.
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0: Das ist der gute Laune-Start in die neue Woche. Am Montagmorgen habt ihr euch für die neue Welle entschieden und das um 7.48 Uhr.
1: Top informiert in eurem Montag, jetzt mit Tom aus dem Neue Welle Newsroom.
2: Nach dem Terroranschlag auf den CSD in Berlin hat Bundeskanzler Friedrich Merz uns dazu aufgefordert, sich nicht einschüchtern zu lassen. Gewalt beginnt nicht erst mit einem Anschlag, Gewalt beginnt mit Intoleranz. Ausgrenzung, dummen Redensarten und schlechten Witzen, sagte Merz in Paderborn. Dort hat der Kanzler demonstrativ das größte Volksfest der Region besucht. Der mutmaßliche Attentäter von Berlin ist mittlerweile tot. Wie das kam, sage ich euch in 15 Minuten in den Neue Welle News.
1: Der Montagmorgen anfangs noch sehr zugezogen und wolkig, weitestgehend trocken. Tagsüber scheint dann öfter für euch die Sonne und die Temperaturen klettern rauf auf angenehme 22 bis 26 Grad.
0: Das neue Welle Verkehrsupdate mit der neuesten Blitzermeldung aus der Region. Bernhard hat's gesehen und zwar steht in Bruchsal an der B35 Richtung Autobahnhöhe SEW-Ampel ein Blitzer. Und plant ein bisschen mehr Zeit ein an der 8 Richtung Stuttgart zwischen Pforzheim West und Süd. Da haben wir schon wieder 8 Kilometer stockenden Verkehr.
1: Ganz egal, wo es für euch hingeht, wir begleiten euch in diese neue Woche mit eurer Lieblingsmusik. Jetzt Pink hier bei der neuen Welle.

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12: Mit Tom Keimer, guten Morgen. Der mutmaßlich islamistische Attentäter von Berlin ist tot. Die Polizei hat den Tatverdächtigen in einer Kleingartenanlage in Spandau entdeckt und, weil er mit einer Stichwaffe auf Beamte zurannte, erschossen. Er soll am Samstag mit einem Auto in eine Menschenmenge am Rande des CSD in Berlin gerast sein. Eine Frau starb, 29 Menschen wurden verletzt. Im Fokus der Ermittlungen steht jetzt auch die Frage, weshalb der mutmaßliche Täter überhaupt auf freiem Fuß war, obwohl er den Behörden als Gefährder bekannt war. Dem werde detailliert nachgegangen, versprach Innenminister Dobrindt. In Frankreich und Spanien wüten weiter gewaltige Waldbrände. Hunderttausende Menschen sind dort in Gefahr, Neue Welle-Reporterin Katrin Müller.
13: In Frankreich im Großraum Bordeaux ist die Lage dramatisch. Rund 220.000 Menschen wurden seit Mitte letzter Woche wegen der Waldbrände in Sicherheit gebracht. Auch in Spanien geht es mit den Löscharbeiten nur mühsam voran. Der Klimawandel treffe unseren Kontinent besonders hart, sagt Bundesumweltminister Schneider. Er müsse gestoppt werden, damit Hitze, Dürre und Waldbrände in Zukunft nicht noch schlimmer werden. Schneider fordert mehr Anstrengungen beim Ausbau der erneuerbaren Energien und anderer Klimalösungen.
12: Nach einer tagelangen Hängepartie um den Posten des Bundesverkehrsministers ist eine Lösung gefunden. Der bisherige parlamentarische Geschäftsführer der Unionsfraktion, Steffen Bilger, wird Patrick Schnieder ablösen. Kanzler Merz werde den 47-Jährigen aus Backnang für den Posten vorschlagen und Bundespräsident Steinmeier voraussichtlich am Mittwoch ernennen. Ein Flammenschein war gestern Abend bei Dettenheim von weit her sichtbar. Nahe dem Baggersee in Liedolzheim brannte eine leerstehende Gaststätte. Brandursache ist noch unklar, aber die Feuerwehr bekam die Flammen rasch in den Griff. Ganz anders in Mannheim. Dort hat kräftiger Wind einen Wiesenbrand immer wieder angefacht. Da steht so gut wie kein Halm mehr. 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
15: Heute ist perfektes Wetter, um nochmal durchzuatmen. Wir bekommen heute viele Wolken. Es sieht stellenweise so aus, als würde da noch was an Regen runterkommen, so wie in der Nacht. Aber ich sehe auf meiner Karte nichts. Nee, also bei mir hier auf der Wetterkarte bleibt es in der Region trocken. Die Temperaturen 22 bis 26 Grad und ab morgen schwitzt die Region wieder 30 Grad und Sommersonne satt.
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16: Um 8:03 wissen wir dank Nikolai, es wird ein Blitzer aufgebaut in Karlsruhe an der Kaiserallee, Höhe Haus Nummer 8. Dankeschön. Auch in Ettlingen wird ein Blitzer aufgestellt, beziehungsweise steht schon in der Goethestraße beidseitig und auch in Pforzheim heute früh im oder am Altstädter Kirchenweg. Wenn ihr auch noch einen Blitzer melden wollt, macht das gerne über die 0721 20 16 300.
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16: Ja, ein bisschen länger dauert es heute Morgen an der A5 und zwar in Richtung Heidelberg, direkt bei Karlsruhe. Da gab es Höhe Karlsruhe Nord vorhin einen Unfall. Der Rückstau bzw. stockender Verkehr geht bis zum Dreieck Karlsruhe zurück. Plan mal bitte 15 Minuten mehr Zeit ein. Und die Bauarbeiten bei Pforzheim sorgen auch jetzt schon wieder Richtung Stuttgart für stockenden Verkehr. Ab Pforzheim West 20 Minuten Zeitverlust. 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
15: Und natürlich mit euch an diesem Montag.
16: Ja, guten Morgen. Hallöchen. Ja,
15: wir sind alle wieder zusammen, hoffe ich. Und wir sagen auch mal herzlich willkommen zurück an alle Urlaubsrückkehrer.
16: Ja, schön, dass ihr wieder da seid. Schön, dass ihr auch schon wieder die neue Welle hört. Mhm. Und der Montag ist ja oft der Tag, wo die meisten so ein bisschen Startschwierigkeiten haben. Ne? Anders ist es bei unserem heutigen Mitspielerin bei Stadtland Quatsch, Christina aus Ettlingen.
17: Ja, prima. Nee, mir geht's blendend.
16: Ja, warum?
17: Das Wetter ist gut, es ist nicht zu heiß, mein erster Kaffee schmeckt wunderbar.
16: Wir spielen deine Runde Stadtland Quatsch in 10 Minuten und sind sehr gespannt, wie viele Punkte du machen wirst.
17: Ja, wunderbar. Ich auch.

0: Ganz entspannt starten wir den Montag. Bloß nicht hetzen lassen. Das Wochenende war warm, das Wochenende, da war eine Menge los. Mhm. Und deswegen heute entspannt. Montag haben wir es, 8:11 Uhr. Und ja genau, ganz wichtig, die neue Welle läuft im Radio.
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2: Und es ist wieder genau die richtige Zeit, um sich hier fit in den Tag zu rätseln mit eurem Lieblingsspiel. Stadt, Land, Quatsch. 30 Sekunden gibt's auf die Uhr, viele Kategorien, ein Buchstaben und ihr sucht danach Antworten mit eurem Buchstaben. Und da freuen wir uns jetzt auf Christina aus Ettlingen. Hallihallo.
3: Hallo, guten Morgen.
0: Christina klingt mir sehr motiviert, ja, möchte ich total mal so sagen. Also du klingst mir so, als hast du dir ein bisschen was vorgenommen. Wie viele Punkte möchtest du machen?
3: Also machen möchte ich eigentlich mindestens 9. Ich muss ja meinen Kollegen schlagen hier.
0: Wie? Hat er auch 9 oder 8 gemacht oder was?
3: Ich weiß es nicht mehr.
0: Okay. Wenn du die meisten Punkte in dieser Woche machst, dann schicken wir dich und wahrscheinlich auch noch einen Lieblingsmenschen zu einem 4-Gang-Menü, ja, mit Schokolade. Und zwar im Schokorestaurant in Rheinstetten. Da wird schon auf dich gewartet.

0: wartet und da ist der Platz schon reserviert.
1: Ja, toll. Klingt gut.
2: Der Buchstabe des Morgens ist B wie Bertha.
0: Stadt.
1: Berlin.
0: Ein Land.
1: Belgien.
0: Hast du im Urlaubskoffer?
1: Badehose.
0: Deine Stärken?
1: Backen.
0: Eine Sportart mit Ball.
1: Baseball.
0: Ein Kindheitsheld von dir.
1: Batman.
0: Ein Kündigungsgrund.
1: Batman.
0: Auf dem Grill.
1: Bratwurst.
0: Ein Fortbewegungsmittel.
1: Weiter.
0: Etwas Rotes.
1: Boot.
3: Ja, ein Boot, ein Rettungsboot ist meistens rot. Ey, das reimt sich sogar.
0: Ja, aber super, wirklich.
3: Super, gell? Christina.
1: Oh, hallo. Wie viele waren das?
0: Das waren richtig viel.
3: Das waren viele. Bevor ich dir aber sage, wie viele, kurzer Kündigungsgrund Batman. Was ist denn da mit euch gelaufen, mit Batman und dir?
1: Batman, ja, weiß nicht. Der hat Robin vergessen und irgendwie war es dann langweilig im Büro.
3: Du bist so kreativ, I love it. Wirklich geil. Ey, Christina, du legst dir ordentlich vor, das sind 9 Punkte.
0: Geil.
1: 9 Punkte, jawohl, ja.
0: Ja, Christina, und das fürs allererste Mal. Du bist ja eine Top-Kandidatin. Ich bin sehr beeindruckt.
1: Ja, sehr schön. Danke. Ja.
0: So, und ihr könnt auch gerne mal mitmachen. 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
3: Und dann hören wir uns morgen zum Mitzocken und Mitfiebern. 8:10 Uhr hier bei der Neuen Welle. Und jetzt wieder eure Lieblingsmusik.

0: Das ist der gute Laune-Sound, den ihr braucht, um gut in die neue Woche zu kommen. Hier bei der neuen Welle läuft er, und zwar jetzt um 8:17.
1: Was da so los war vor eurer eigenen Haustüre, das hört ihr jetzt von Tom aus dem Neue Welle Newsroom.
2: Ach du, nur 260.000 Menschen haben übers Wochenende bei das Fest gefeiert. Oh ja? Nein, ist ein Riesending. Die Veranstalter sind natürlich happy und überschlagen sich mit Lobeshymnen. Aber auch die Polizei und das Rote Kreuz sind super zufrieden, denn sie hatten kaum was zu tun. Langeweile ist manchmal echt ein gutes Zeichen. Wie entspannt es bei das Fest ablief, hört ihr in 15 Minuten in den Neue Welle News.
1: Der Montag heute wolkig, später sonniger mit blauem Himmel. Es bleibt trocken, die Temperaturen angenehm, 22 bis 26 Grad.
0: Das neue Welle-Verkehrsupdate mit der neuesten Meldung aus der Blitzer-Community. Heike hat's gesehen, B462, gar genau Richtung Rastatt, Höhe McDonalds-Kreuzung steht ein Blitzer. Und fahrt vorsichtig, und zwar an der A6 Richtung Mannheim. Zwischen Kreuzwaldorf und Raststätte am Hockenheimring Ost, da liegen Reifenteile auf der rechten Fahrspur.
1: Es ist ein Montag. Eure Kids, die noch keine Sommerferien in Baden-Württemberg haben, freuen sich drauf, dass es am Donnerstag endlich losgeht. Und wir grüßen auch nach Rheinland-Pfalz. Da sind Ferien, fünfte Woche. Und hier ist die neue Welle mit eurer Lieblingsmusik.

0: Was für eine geile Powernummer. Taylor Dane, Tell It To My Heart, macht euch wach an diesem Montagmorgen. Hier ist die neue Welle. Hi und schön, dass ihr da seid.
1: Hallöchen.
0: So, eure Kids warten sehnsüchtig auf die Sommerferien in Baden-Württemberg. Mein Sohn meinte gestern zu mir, ich habe noch morgen einmal Schule, da kriege ich noch 2 Klausuren wieder. Dann habe ich Wandertag und dann gibt's Zeugnisse.
1: Ja, genau.
0: Also im Prinzip ist der Drops gelutscht, ja, muss man sagen. So, hier ist der Drops noch lange nicht gelutscht. Es geht gleich weiter mit Sommermusik von Austis. Angel Eyes ist ein großartiger Song, den wir extra für euch rausgesucht haben, damit ihr gut gelaunt in die neue Woche startet. Hier bei der neuen Welle geht's gleich weiter. Bis gleich.
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12: Mit Tom Keimer. Guten Morgen. 4 Tage lang stand die Günther-Klotz-Anlage in Karlsruhe wieder Kopf. Bei Das Fest feierten in diesem Jahr rund 260.000 Besucher. Friedlich und vielfältig, wie sich Organisator Martin Wacker freut.
13: Wenn wir jetzt die Bilanz gezogen haben und hören, dass die Einsätze des Roten Kreuzes nochmal 20% zurückgegangen sind auf niedriges Niveau, dass die Polizei von einem völlig friedlichen Verlauf spricht und auch die Feuerwehr keine Vorkommnisse hat, dann ist es die Karlsruher Verabredung, das kleine Karlsruher Wunder, dass 250.000 Menschen hier zusammenkommen und völlig friedlich in bester und toleranter Atmosphäre feiern.
12: Das Fest hat nach dem Sturm in Karlsruhe ja auch noch eine neue Hilfsaktion ins Leben gerufen, Das Fest bewegt. 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
1: Auch wenn es stellenweise in der Region nach Regen aussieht, weil da echt teilweise graue und dicke Wolken am Himmel hängen, es bleibt trocken heute, dieser Montag. Die Temperaturen gehen rauf auf 22 Grad in Richtung Freudenstadt, 26 Grad in der restlichen Region. Und umso später der Montag, umso mehr Sonne ist dabei. In den nächsten Tagen bekommen wir dann überall wieder Hochsommer und über 30 Grad.
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0: 8.31 Uhr, der neueste Blitzer, den hat Torben gemeldet an der A8 Richtung Karlsruhe. Kurz vor dem Dreieck Karlsruhe, da an der Senke, wo es da den Buckeln runter geht, da haben sie wieder einen Blitzer aufgebaut. Auch in Karlsruhe an der Domersheimer Straße steht ein Blitzer und im Pforzheim am Altstädter Kirchenweg. Wenn ihr noch was entdeckt habt, sagt auch gerne allen Bescheid. Nutzt dafür die 0721 2016 300.
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0: Fahrt ein bisschen vorsichtiger als sonst an der A65 bzw. B10, wenn ihr von der Pfalz in Richtung Karlsruhe fahrt. Im Wörthertrog laufen nämlich Baumfällarbeiten. Dafür ist die rechte Spur gesperrt. Da muss man sich so ein bisschen einfädeln. Außerdem ist alles runterbegrenzt auf 60 Stundenkilometern. Nur, dass ihr das mal gehört habt und euch darauf vorbereiten könnt. 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
0: Den nächsten Tankrabatt möchten wir jetzt gerne auszahlen und zwar an eine Frau. An eine Frau aus Weingarten. Eine Frau, die mit dem Tankzuschuss die Sperrung der B3 bei Weingarten umfahren muss in den nächsten Monaten. Sie heißt Nicole Kallis.
1: Also, liebe Nicole Kallis aus Weingarten, wenn du jetzt zuhörst, dann ruf uns zurück über die 0721 20 16 300. Und wenn ihr Nicole Kallis kennt, dann sagt ihr Bescheid. Wir von der Neuen Welle warten auf ihren Rückruf.
0: Und ihr bleibt bitte auch noch hier dran im Programm der Neuen Welle. Denn sollte Nicole Kallis nicht zurückrufen, dann lesen wir den nächsten Namen vor. Ja. Hey, und das? Na, das seid dann ihr.
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0: Es ist ein Montagmorgen, es ist die neue Welle, die im Radio läuft, wie auch immer. 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Das sind lockerflockige 100 Euro, die ihr gewinnt, wenn ihr uns zurückruft und vorher euren Namen gehört habt. Wir haben gerade den Namen von Nicole Kallis aus Weingarten ausgerufen. Ja. Und ob sie dran ist, ja. Und vielleicht, wenn sie nicht dran ist, ihr dem nächsten Tankrabatt gewinnt, das hört ihr gleich. In, na was sind das, 20 Sekunden.
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3: Jetzt ist es soweit. Wir schenken 100 Euro an euch. Gemeinsam mit den EVA-Tankstellen in der Region machen wir das. Denn ihr habt euch ja alle zahlreich angemeldet auf dieneuewelle.de. Dahinter lasst ihr euren Namen, den Grund, warum ihr ein bisschen finanzielle Unterstützung beim Tanken braucht. Und dann schaltet ihr euer Radio auf die neue Welle. Und zwar täglich 8.30 Uhr und 15.30 Uhr.
0: Ja, diese beiden Uhrzeiten sind super wichtig, weil da sagen wir ja euren Namen dann durch, ne? Und dann habt ihr zwei Songs Zeit, uns zurückzurufen.
3: Aha, und vor zwei Songs haben wir den Namen von Nicole Kallis aus Weingarten durchgesagt. Und ja, die zwei Songs sind durch. Jetzt ist die große Frage, ne? Ist Nicole bei uns dran oder, wenn sie es nicht ist, nennen wir einen neuen Namen?
0: So, die Frage. Ich gehe mal ans Telefon.
3: Ja, mach mal.
0: Guten Tag, wer ist denn dran?
4: Die Nicole ist am Telefon, hallo!
0: Hallo Nicole, auf 3, 2, 1, bitte ausflippen!
3: Das sind 100 Euro für dich, für deine nächste Tankfüllung.
4: Vielen, vielen Dank!
0: Du klingst ja fantastisch, ja. Sag mal, was war denn los in den letzten 5 bis 10 Minuten bei dir, nachdem wir den Namen durchgesagt haben?
4: Mein Telefon hat geklingelt ohne Ende. 1000 Nachrichten von sämtlichen Leuten.
0: Süß. Sag, wofür brauchst du den Tankgutschein? Also ich meine, wir können ihn alle gebrauchen, aber wofür gerade du?
4: Also bei uns wird jetzt tatsächlich ringsrum in Weingarten alles gesperrt und dann halt mit Familie, wo man viel unterwegs ist und ja.
3: Tja. Das heißt also so als Umleitungskohle, ja, um
4: genau.
3: Um sämtliche Umleitungen zu fahren, okay. Ja, Nicole, schön, dass du die neue Welle hörst. Vielen lieben Dank und danke auch an all diejenigen, die dich informiert haben, dass wir deinen Namen hier im Radio durchgesagt haben.
0: Das scheint noch mehr das die stimmt. Neue Welle zu hören, ja, cool. Als Nicole. Alles klar, liebe Nicole, ich danke dir und mach's gut, ciao.
4: Ciao.
0: So, und ihr sagt euch jetzt vielleicht, also dieses mit diesem Tankrabatt und 100 Euro, das hätte ich auch gerne. Ja, dann macht doch mit.
3: Und zwar ganz einfach bei uns reinklicken ins Netz auf dieneuewelle.de und die nächste Chance schon heute am Nachmittag um 15.30 Uhr.
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0: Gleich werdet ihr wachgerockt von Linkin Park. Und zwar mit Lost. Ein toller Song, wie ich finde. Euch gefällt er hoffentlich auch. Hier ist die neue Welle am Montagmorgen um 8.46 Uhr.
1: Eure Infos im Überblick jetzt von Tom aus dem Neue Welle Newsroom.
2: Nach dem Terroranschlag bei Christopher Street Day in Berlin ist der Tatverdächtige von der Polizei erschossen worden. Er war seit Samstag ja auf der Flucht und am Sonntag in einer Kleingartenanlage entdeckt worden. Da wollte er sich offenbar nicht kampflos ergeben. Zu was Bundeskanzler Merz uns nach dem mutmaßlich islamistischen Anschlag auffordert, das hört ihr in 15 Minuten in den Neue Welle News.
1: Euer Montagswetter, perfekt für einen Ausflug, ist es angenehm warm heute mit 22 bis 26 Grad, dazu im Wechsel Sonne und Wolken. Ja, also einfach raus mit euch, Freunde.
0: Das neue Welle-Verkehrsupdate mit schon wieder einer neuen Blitzermeldung. Diesmal kommt sie von Anja in Bad Schönborn im Ortsteil Bad Langenbrücken an der Hauptstraße Höhe Uhrengeschäft. Da steht jetzt ein Fotokasten und dann plant mal 15 Minuten mehr Zeit ein. Aktuell an der A8 Karlsruhe Richtung Stuttgart zwischen Pforzheim West und Süd. Da haben wir stockenden Verkehr im Baustellenbereich.
1: Und für all diejenigen, die jetzt noch ein bisschen müde sind an diesem Montag, ja, ihr werdet jetzt wachgerockt mit eurer Lieblingsmusik von Linkin Park hier bei der neuen Welle.

0: voll schön, dass wir euch durch diesen Montagmorgen begleiten dürfen. Für alle Langschläfer, es ist kurz vor neun. Also so. Raus aus den Federn. Ja, die neue Welle ist hier. Und Grüße gehen auch raus an all diejenigen, die am Wochenende irgendwo geackert haben auf kleinen oder großen Sommerfesten. Ihr macht das wie eure Lieblings-DJs. Ja, die verdienen auch am Wochenende die meiste Kohle.
1: Und einer, der auch am Wochenende immer auflegt, ist David Guetta. Ihr hört ihn hier mit dem Song in den nächsten 10 Minuten bei der neuen Welle für den guten Start rein in die neue Woche.
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8: Mit Tom Keimer, guten Morgen. Nach dem mutmaßlichen Terroranschlag beim CSD in Berlin ist der mutmaßliche Attentäter von der Polizei erschossen worden. Er wurde in einer Kleingartenanlage aufgespürt, als er mit einer Stichwaffe auf Beamte zurannte, feuerte das SEK. Bundeskanzler Friedrich Merz sprach unterdessen den Angehörigen der getöteten Frau und den 29 Verletzten sein Beileid aus.
9: Und ich möchte den Teilnehmerinnen und Teilnehmern des Christopher Street Days in Berlin, aber auch in ganz Deutschland zurufen. Lassen wir uns nicht einschüchtern.
8: Diese Taten hätten nur einen Zweck, so Merz weiter. Sie wollten unsere Gesellschaft spalten. In einer SMS hatte Verkehrsminister Patrick Schnieder bereits angekündigt, dass Kanzler Merz ihn entlassen wolle. Dummerweise hatte Merz noch keinen Nachfolger parat. Der erstbeste Kandidat hatte nämlich dankend abgewunken. Aber jetzt hat sich jemand gefunden. Steffen Bilger soll neuer Bundesverkehrsminister werden.
10: Damit ist die Hängepartie um das Verkehrsministerium wohl erst einmal vorbei. Schnieder erklärte, er wolle mit seinem Schritt die Konsequenzen aus den vergangenen Tagen ziehen und einen aus seiner Sicht unwürdigen Zustand beenden. Merz bedauerte nach Angaben seines Sprechers, dass der Wechsel wegen unvorhergesehener Umstände nicht wie geplant kommuniziert worden sei. Bilger gilt in der Union als ausgewiesener Verkehrsexperte. Er saß jahrelang im Verkehrsausschuss und war bereits Staatssekretär im Ministerium.
8: Soweit Neue Welle-Reporter Thomas Pleskin. Die Bundesregierung plant höhere Steuern auf harten Alkohol und stößt damit bei einer Mehrheit der Deutschen auf Zustimmung. Knapp 2/3 sind laut einer aktuellen Forsa-Umfrage dafür. Gleichzeitig ist der Glaube an die Wirksamkeit begrenzt. Ebenfalls 2/3 der Befragten glauben nämlich nicht, dass der Alkoholkonsum durch höhere Steuern zurückgehen wird. Aber wenigstens kommt Geld in die Kasse. Stutensee hat einen neuen Oberbürgermeister. Sein Name ist Frank Burkhardt. Der 49-Jährige setzte sich gestern in der Stichwahl klar gegen Tobias Walter durch. Ab wann er im Rathaus von Stutensee die Amtsgeschäfte leiten darf, lest ihr auf die neuewelle.de und der Neue Welle App.
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0: Ihr nutzt heute den Montag mal, um alles sommerfest zu machen. Also nochmal zu gucken, ob quasi der Pool sauber ist, ob eure Sonnenmilch noch voll ist. Weil das brauchen wir dann ab Mittwoch, da ist der Hochsommer da. Heute eher so ein Durchhänger, was den Sommer betrifft. Ja, viele Wolken sind dabei. Es bleibt trocken bei 22 bis 26 Grad.
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1: Um 8:40 habt ihr die neuesten Blitzer wieder reingemeldet. Kurt sagt, in Ettlingen, da stehen sie an der Goethestraße, machen Fotos in beide Richtungen. Auch in Karlsruhe steht ein Blitzer heute früh an der Durmersheimer Straße und immer noch an der A5 Richtung Basel, Höhe Karlsruhe Mitte. Wenn ihr noch einen Blitzer gesehen habt, dann sagt auch gerne mal Bescheid. Nutzt dafür, einen Anruf reicht, die 0721 20 16 300.
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1: Fahrt vorsichtig auf der A5 Heidelberg Richtung Basel zwischen Karlsruhe Mitte und Ettlingen. Da liegen offensichtlich Gegenstände auf der rechten und mittleren Fahrspur. Und plant mal 20 Minuten mehr Zeit ein an der A8 Richtung Stuttgart zwischen Pforzheim West und Süd. Stockender Verkehr im Baustellenbereich. 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
1: Gänsehautmomente gab es an diesem Wochenende ganz, ganz viele. Zum Beispiel in Pforzheim beim stimmungsvollen Enzleuchten. Oder bei das Fest in Karlsruhe beim sehr lauten Mitsingen. Vielleicht aber auch beim Daumendrücken und Mitfiebern beim KSC.
0: Ja, denn Inter Mailand war zum Freundschaftsspiel zu Gast im BB Bank Wildpark und der war komplett ausverkauft. Wie es gewesen ist, falls ihr nicht dabei sein konntet, dann bleibt bei uns. Wir sagen es euch in 10 Minuten.

0: Das ist gute Laune Musik, eure Lieblingsmusik. Und wir spielen sie hier bei der neuen Welle am Montag um 9.13 Uhr.
1: Über 33.000 Fans waren gestern im ausverkauften BB Bank Wildpark in Karlsruhe. Ja, das war für den KSC ein richtig geiler Auftakt in die kommende zweite Bundesliga-Saison. Zu Gast war, also wirklich, man musste sich die Augen reiben, der italienische Topclub Inter Mailand.
0: Mega.
1: Im Fokus das Karlsruher Eigengewächs Hakan Çalhanoğlu, der als Star bei Inter Mailand zurück an seine alte Wirkungsstätte gekehrt ist. Ja, das war schon cool.
0: Und unser Reporter Dominik, der war beim Spiel gestern für euch mit dabei.
2: Ja, ein ganz besonderes Testspiel geht hier in Karlsruhe zu Ende. Ganz besonders natürlich wegen der gegnerischen Mannschaft. Also man musste sich das während des Spiels immer wieder vor Augen führen, wer da auf dem Platz steht. Inter Mailand gegen den KSC. Solche internationalen Spiele gab es im Wildpark wirklich lange nicht mehr. Jetzt muss man natürlich sagen, für die Mailänder war das einfach nur ein Testspiel. Man hat gemerkt, die geben hier jetzt nicht 100%, haben teilweise auch, ja, man kann glaube ich sagen, etwas lustlos gewirkt. Aber der KSC hat alles gegeben und hat dagegen angehalten. Und ich glaube, da haben auch einige Fans, waren sehr überrascht, dass diese ja doch recht neue Mannschaft mit neuem Trainer dann doch so gut dagegen ankommt. Und ich glaube, da waren wirklich einige gespannt, wie das dann in ein paar Wochen sein wird, wenn es dann in der zweiten Bundesliga wirklich wieder um was geht. Also ich glaube, dieses Spiel hat Vorfreude auf die neue Saison gemacht und war natürlich ein einziges Fußballfest. Inter Mailand, diese Mannschaft sprudelt nur vor Tradition.

0: Hier ist die neue Welle, das ist ein Montag.
1: So ist es.
0: Und wir haben es kurz vor 9:30.
1: Genau, richtig.
0: Hatten wir die Fakten kurz zusammengetragen. Ne? Ich hoffe, ihr habt das Wochenende gut überstanden, war ja wirklich auch eine Menge los. Und jetzt starten in dieser Woche auch endlich die Sommerferien in Baden-Württemberg. Rheinland-Pfalz hat ja schon 5 Wochen Ferien jetzt. Mhm. Und ich weiß nicht, was ihr für ein Typ seid, eher so Meer oder Berge. Wenn ihr ein Typ Berge seid, dann könntet ihr den hier sehen im Urlaub.
1: Das ist euer Lieblingsmusiker Michael Schulte und der war jetzt mit der Family in den Bergen in der Schweiz im Urlaub. Wer weiß, vielleicht trefft ihr den ja da nochmal. Auf jeden Fall ist ein Treffen angesetzt hier bei eurer Lieblingsmusik in den nächsten 10 Minuten bei der neuen Welle. Let's
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1: Noch ist euer Montag recht trüb und zugezogen. Umso später der Tag wird, umso mehr kommt die Sonne dann durch. Euer Nachmittag dann abwechselnd mal sonnig, mal wolkig bei durchaus sehr angenehmen Temperaturen. 22 bis 26 Grad maximal. Ab morgen knacken wir dann wieder die 30 Grad und ab Mittwoch sind dann schon wieder 34 Grad drin.
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0: 9 Uhr und 31 Minuten. Neuster Blitzer kommt von Anja. Sie hat gesehen in Bad Schönborn im Ortsteil Bad Langenbrücken an der Hauptstraße Höhe Uhrengeschäft. Da steht jetzt ein Fotokasten. Lieben Dank, Anja. Auch in Karlsruhe an der Dommersheimer Straße steht ein Blitzer und an der A5 Richtung Basel Höhe Karlsruhe Mitte. Das waren jetzt die drei neuesten. Wenn ihr auch noch einen entdeckt habt, dann sagt gerne mal Bescheid über die 0721 2016 300.
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0: Vorsicht an der A5 Basel Richtung Karlsruhe zwischen Rastatt Nord und Ettlingen. Da liegt eine Holzpalette auf der rechten Fahrspur. Ich sage es nochmal, weil es saugefährlich. A5 Richtung Karlsruhe zwischen Rastatt Nord und Ettlingen. Vorsicht, da hat jemand eine Holzpalette verloren. 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
1: Und das Wichtigste ist, ihr seid auch dabei an diesem Montag.
0: Hi, guten Morgen.
1: Ja, Gänsehautmomente gab es, glaube ich, an diesem Wochenende viele in der Region. Ob jetzt in Pforzheim beim stimmungsvollen Enzleuchten oder ob beim Daumendrücken und Mitfiebern beim KSC oder vielleicht auch bei Das Fest in Karlsruhe.
0: Ja, in der Günther-Klotz-Anlage feierten über 250.000 Menschen.
1: Wow.
0: Wahnsinn.
1: Ja.
0: Das Fest war mal wieder total friedlich. Und warum es aber nach dem Konzertwochenende bei Das Fest schon wieder weitergeht, das hört ihr in 10 Minuten.

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0: Das ist der gute Laune-Start rein in die neue Woche. Es ist gerade mal Montag, den Morgen haben wir aber schon hinter uns. Mittlerweile 9.44 Uhr und hier läuft die neue Welle im Radio.
1: Eure Lieblingsmusiker Nico Santos, Leonie, die Beatsteaks, Lloyds, Hartmann, ach man, sie alle waren an diesem Wochenende in Karlsruhe bei das Fest dabei.
0: Und das Festorganisator Martin Wacker, der war besonders glücklich und zwar über die friedliche Atmosphäre.
2: Ja, wir haben über 4 Tage hier bei optimalem Festivalwetter 260.000 Menschen gehabt. Und wenn wir jetzt die Bilanz gezogen haben mit Polizei, mit Feuerwehr, mit DRK und hören, dass die Einsätze des Roten Kreuzes nochmal 20% zurückgegangen sind auf niedriges Niveau, dass die Polizei von einem völlig friedlichen Verlauf spricht und auch die Feuerwehr keine Vorkommnisse hat, dann ist es die Karlsruher Verabredung, das kleine Karlsruher Wunder, dass 250.000 Menschen hier zusammenkommen und völlig friedlich in bester und toleranter Atmosphäre feiern. Und ja, vielleicht können wir diese 4 Tage ein bisschen in den Alltag mitnehmen, diesen Zusammenhalt und das aufeinander aufpassen, weil die Zeiten sind so, dass wir das brauchen. Und deswegen haben wir auch diese Initiative Das Fest bewegt gegründet, um vielleicht auch diesen Schwung und den Zusammenhalt mitzunehmen.
1: Okay, also musikalisch war es das für dieses Jahr bei Das Fest. Aber zum allerersten Mal in der Geschichte geht Das Fest weiter. Denn alle Fans unter euch können ihre Liebe zeigen und spenden. Und das habt ihr bestimmt schon mitbekommen.
0: Ja, durch das Unwetter, ne? Kurz vor dem Festivalwochenende ist ja einer der beiden ikonischen Bäume auf dem Zuschauerhügel umgestürzt. Ja. Und damit da wieder 2 Bäume stehen, ja, haben die Organisatoren eine Spendenkampagne ins Leben gerufen.
2: Ja, wir nähern uns so den 10.000 Euro an. Wow. Das freut uns sehr. Unser Partner DM hat ja auch was mit reingelegt. Man findet die Kampagne über QR-Codes auf unserer Homepage. Das Geld ist nicht nur für den 2. symbolischen Baum auf dem Mount Glotz. Es ist vor allem für Kinder- und Jugendeinrichtungen in der Stadt, für Kinder- und Jugendhäuser, die Beschattungen jetzt brauchen. Also wir wollen einfach so ein Signal jetzt hier noch aussenden und wir freuen uns über alles, was gegeben wird.
1: Ja, und damit seid ihr gemeint, ja? Also ihr gebt und wir halten dann einfach alle zusammen die neue Welle Community. Bilder und den Link zum Spenden findet ihr.

0: Hallihallo und schön, dass ihr dabei seid hier an diesem Montag bei der neuen Welle. Wir haben es mittlerweile schon kurz vor 10.
1: Hallöchen.
0: Ja, nutzt heute mal den Montag, um eure Sommerklamotten nochmal auf Vordermann zu bringen, mal zu gucken, was ihr die nächsten heißen Tage so anziehen werdet. Ich bin mir sicher, Carsten wird wieder mit seinem wunderbar schönen bunten Hawaii-Hemd auflaufen hier.
1: Ja, das wird auf jeden Fall passieren. Muss ich noch ein bisschen bügeln wieder, aber ja.
0: Siehste, deswegen reden wir doch jetzt drüber. Und einer eurer Lieblingsmusiker, der hat auch ganz viele bunte Hemden im Schrank.
1: Ja, Purple Disco Machine ist ein richtig geiler Song. Also ist eine richtig geile Band und DJ-Projekt, aber die machen auch gute Musik. Und das hört ihr in den nächsten 10 Minuten hier bei der neuen Welle. Bis dahin wünschen wir euch einen schönen Montagmorgen.
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10: Mit Tom Keimer, guten Tag. Nach dem mutmaßlich islamistischen Terroranschlag beim CSD in Berlin ist der Tatverdächtige bei einem Polizeieinsatz getötet worden. Bei dem Anschlag am Samstag kam eine Frau ums Leben, 29 Menschen wurden verletzt. Neue Welle-Reporterin Lea Matschulat.
11: Offenbar war der Verdächtige in eine Kleingartenkolonie geflohen, etwa 40 Autominuten vom Tatort entfernt. Dort konnte die Polizei ihn aufspüren und Abdul B. soll dann versucht haben, die Einsatzkräfte anzugreifen mit einer Stichwaffe. Daraufhin schossen die Polizisten, Abdul B. wurde tödlich verletzt. Der 21-jährige Deutsche soll der islamistischen Szene angehört haben. Ob er tatsächlich am Steuer des Anschlagswagens saß, werden die weiteren Ermittlungen zeigen.
10: Nach der tagelangen Hängepartie um den Posten des Bundesverkehrsministers ist jetzt eine Lösung gefunden. Der bisherige parlamentarische Geschäftsführer der Unionsfraktion, Steffen Bilger, wird Patrick Schnieder ablösen. Der 47-jährige aus Backnang gilt als ausgewiesener Verkehrsexperte. Und der Countdown läuft. Am kommenden Freitag muss die Steuererklärung für 2025 eingereicht werden. Neue Welle-Reporter Thomas Bremser.
12: Wer jetzt noch mehr Zeit braucht, weil etwa Unterlagen fehlen, sollte dem Finanzamt das mitteilen. Formlos per Mail oder Brief. Die Steuererklärung kann auch unvollständig abgegeben werden. Das sollte aber entsprechend vermerkt sein und die fehlenden Unterlagen sollten zügig nachgereicht werden. Die Steuererklärung viel zu spät abgeben kann teuer werden. Mindestens 25 Euro pro Monat werden fällig. Außerdem schätzen die Ämter dann oft die Steuergrundlage, oft zum Nachteil der Steuerzahler.
10: Schwere Waldbrände bedrohen Bordeaux. Die Flammen stehen nur noch wenige Kilometer vor der französischen Metropole. Mehr als 200.000 Menschen mussten bislang in Sicherheit gebracht werden. Feuer auch in der Region, aber längst nicht so dramatisch. Eine ehemalige Gaststätte nahe des Baggersees in Dettenheim-Liedolzheim stand in Flammen. Die Feuerwehr brachte den Brand rasch unter Kontrolle. Aber die Polizei vermutet Brandstifter am Werk und sucht Zeugen. Falls ihr was gesehen habt, wo ihr euch melden könnt, seht ihr auf dieneuewelle.de und in der Neue Welle App.
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13: Der Montag heute ist bewölkt bei Temperaturen von bis zu 26 Grad. Und im neue Welle-3-Tage-Trend steigen die Temperaturen dann ja auf glatte 10 Grad wärmer. Denn wir erreichen bis zu 36 Grad am Mittwoch. Und die Sonne guckt auch dann endlich wieder raus.
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13: Es ist 10.03 Uhr und Anja hat uns einen Blitzer gemeldet in Bad Schönborn im Ortsteil Bad Langenbrücken an der Hauptstraße. Höhe Uhrengeschäft wird hier geblitzt. Außerdem wird geblitzt an der A8 Richtung Karlsruhe, kurz vor dem Dreieck Karlsruhe, und in Ettlingen in der Goethestraße in beide Richtungen. Wenn ihr auch noch was gesehen habt, dann sagt sehr gerne Bescheid über die 0721 2016 300.
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13: Fahrt vorsichtig, wenn ihr auf der A5 unterwegs seid, Basel Richtung Karlsruhe an der Einfahrt Offenburg. Da liegen nämlich Gegenstände auf der Straße. Außerdem braucht ihr ein bisschen länger, wenn ihr auf der Autobahn 8 unterwegs seid, Karlsruhe Richtung Stuttgart. Zwischen Pforzheim West und Pforzheim Süd sind 8 Kilometer stockender Verkehr. 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
13: Ihr habt Frank Burkhardt gestern zum neuen Oberbürgermeister von Stutensee gewählt. Mit 53,6% konnte er sich in der Stichwahl durchsetzen und zieht ab Oktober als Chef ins Rathaus ein. Und auch in der Bundespolitik gibt's ein paar Personalwechsel. Um wen es sich da handelt, das hört ihr in 10 Minuten hier

Ihr hört den Mehrmusik-Arbeitstag bei der Neuen Welle am Montag. Ich bin Tom Keimer und was heute wichtig ist, was ihr gehört haben solltet, um mitreden zu können, die drei Themen des Tages. Nach dem wohl islamistischen Terroranschlag am Rande des Christopher Street Days in Berlin ist der mutmaßliche Attentäter von der Polizei erschossen worden. Der Flüchtige wurde in einer Kleingartenanlage aufgespürt, als er mit einer Stichwaffe auf Beamte zurannte, feuerte das SEK. Bundeskanzler Friedrich Merz sprach unterdessen den Angehörigen der am Samstag getöteten Frau und den 29 Verletzten sein Beileid aus. Und wie so oft nach solchen Anschlägen kam heraus, dass der Täter den Behörden bekannt war. Als IS-Sympathisant war Abdul B. im vergangenen Jahr sogar verurteilt worden nach Jugendstrafrecht und die Strafe wurde auf Bewährung ausgesetzt. Das erwies sich also jetzt im Nachhinein als tödlicher Fehler. Das Verkehrschaos ist beendet, zumindest im Bundesministerium. Steffen Bilger soll neuer Verkehrsminister werden, nachdem Patrick Schnieder mit seinem Rücktritt vor allem den Kanzler überrascht hatte. Vergangene Woche, als Merz einen Personalumbau wegen der Spahn-Geschichte bekannt gab, da hatte sich Schnieder per SMS schon von seinen Mitarbeitern im Verkehrsministerium verabschiedet. Er wusste, Merz hatte ihn schon auf dem Kieker. Doch der Kanzler hatte gar keinen Nachfolger parat. Der vorgesehene Kandidat hatte nämlich abgesagt. Also wusste Merz da auch nichts zu sagen. Schon eine doofe Sache. Am Wochenende verkündete Schnieder dann ganz offiziell seinen Abgang und diesmal gab es auch einen Nachfolger. Steffen Bilger, bisher parlamentarischer Geschäftsführer der Unionsfraktion im Bundestag, ausgewiesener Verkehrsexperte und

0: Baden-Württemberg. Er wird voraussichtlich am Mittwoch vom Bundespräsidenten ernannt. Und 4 Tage gehen so schnell vorbei. Rund 260.000 Menschen feierten das Fest in Karlsruhe. Die Veranstalter sind mega zufrieden, nicht nur wegen der Besucherzahlen, auch weil Polizei und Rettungsdienste kaum was zu tun hatten. Das Rote Kreuz meldete 20% weniger medizinische Einsätze als im vergangenen Jahr bei das Fest.
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0: Schön, dass ihr mit dabei seid. Heute bei uns, bei der neuen Welle und bei eurer Lieblingsmusik. Und egal, wo heute die Motivationskurve in Ettlingen, Gaggenau oder auch in Mühlacker steht, wir bringen euch durch den Tag und das stressfrei mit eurer Lieblingsmusik. Da ist auf jeden Fall auch immer wieder dieser junge Mann mit dabei. You know, it's not the same. As it was. Und wir haben Songs wie zum Beispiel den hier aus den 80ern. Oh ja! Da ist sofort gute Laune garantiert, oder? Taylor Dane, Tell It To My Heart, auch ein ganz, ganz großer Teil hier bei der Neuen Welle und bei eurer Lieblingsmusik.
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4: Das ist die Ruhe vor dem Sturm, beziehungsweise die Ruhe vor der Hitzewelle, denn heute haben wir noch angenehme 26 Grad und der Himmel ist ein bisschen bewölkt, aber ab morgen wird's im Neue Welle 3-Tage-Trend immer heißer. Wir erreichen am Donnerstag bis zu 36 Grad und die Sonne wird uns auch dauerhaft begleiten.
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4: Es ist 10.30 Uhr und Bettina hat uns den neuesten Blitzer gemeldet in Rastatt in der Bahnhofstraße, Höhe Grünes Reisen. Außerdem wird geblitzt in Karlsruhe an der Kaiserallee und auf der A8 Richtung Karlsruhe, kurz vor dem Dreieck Karlsruhe an der Senke. Wenn ihr auch noch was gesehen habt, dann sagt sehr gerne Bescheid über die 0721 2016 300.
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4: Fahrt vorsichtig, wenn ihr auf der Autobahn 8 unterwegs seid. Stuttgart Richtung Karlsruhe zwischen Pforzheim Nord und Pforzheim West gab es einen Unfall und der wird jetzt aktuell aufgenommen. Dementsprechend staut es sich da ja sowieso schon immer auf der Autobahn 8 bei Pforzheim. Aber jetzt heißt es doppelt durchhalten. 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
4: Na, wer von euch war am Wochenende auf das Fest in Karlsruhe? Vielleicht hat der ein oder andere von euch ja sogar noch einen Ohrwurm von Lieblingsmusikerin Leonie, die gestern für euch performt hat. Und deswegen gehen wir dem jetzt nach mit ihrem Song By Your Side hier bei

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2: Quatsch.
3: Und es ist wieder genau die richtige Zeit, um sich hier fit in den Tag zu rätseln mit eurem Lieblingsspiel. Stadt, Land, Quatsch. 30 Sekunden gibt's auf die Uhr, viele Kategorien, ein Buchstaben und ihr sucht danach Antworten mit eurem Buchstaben. Und da freuen wir uns jetzt auf Christina aus Ettlingen. Hallihallo.
4: Hallo, guten Morgen.
5: Christina klingt mir sehr motiviert, ja, möchte ich total mal so sagen. Also du klingst mir so, als hast du dir ein bisschen was vorgenommen. Wie viele Punkte möchtest du machen?
4: Also machen möchte ich eigentlich mindestens 9. Ich muss ja meinen Kollegen schlagen hier.
5: Wie? Hat er auch 9 oder 8 gemacht oder was?
4: Ich weiß es nicht mehr.
5: Okay. Wenn du die meisten Punkte in dieser Woche machst, dann schicken wir dich und wahrscheinlich auch noch einen Lieblingsmenschen zu einem Viergangmenü, ja, mit Schokolade. Und zwar im Schokorestaurant in Rheinstetten. Da wird schon auf dich gewartet und da ist der Platz schon reserviert.
4: Ja, toll. Klingt gut.
6: Der Buchstabe des Morgens ist B wie Bertha.
5: Stadt.
4: Berlin.
5: Ein Land.
4: Belgien.
5: Hast du im Urlaubskoffer?
4: Badehose.
5: Deine Stärken?
4: Backen.
5: Eine Sportart mit Ball?
4: Baseball.
5: Ein Kindheitsheld von dir?
4: Batman.
5: Ein Kündigungsgrund?
4: Batman.
5: Auf dem Grill?
4: Bratwurst.
5: Ein Fortbewegungsmittel?
4: Weiter.
5: Etwas Rotes?
4: Rot.
3: Ja, ein Boot, ein Rettungsboot ist meistens rot. Ey, das reimt sich sogar.
5: Ja, aber super, wirklich.
4: Gell?
3: Ey, Christina.
4: Oh, hallo. Wie viele waren das?
5: Das waren richtig viel.
3: Das waren viele. Bevor ich dir aber sage, wie viele, kurzer Kündigungsgrund Batman. Was ist denn da mit euch gelaufen, mit Batman und dir?
4: Batman, ja, weiß nicht. Der hat Robin vergessen und irgendwie war es dann langweilig im Büro.
3: Du bist so kreativ, I love it. Wirklich geil. Ey, Christina, du legst dir ordentlich vor, das sind 9 Punkte.
5: Geil.
4: 9 Punkte, jawohl, ja.
5: Ja, Christina, und das fürs allererste Mal. Du bist ja eine Top-Kandidatin. Ich bin sehr beeindruckt.
4: Ja, sehr schön. Danke. Ja.
5: So, und ihr könnt auch gerne mal mitmachen. Ja, das Schoki-Museum wartet auch auf euch. Macht einfach mal kurz den Klick auf dieneuewelle.de.
3: Und dann hören wir uns morgen zum Mitzocken und Mitfiebern. 8:10 Uhr hier bei der Neuen Welle. Und jetzt wieder eure Lieblings-

0: Einen schönen Arbeitstag wünschen wir euch. Hier ist die neue Welle und egal wie voll der Kopf gerade ist, wir sind so ein bisschen euer kleines Reset zwischendurch. Wir bringen euch stressfrei, entspannt und mit Motivation durch den Tag und das machen wir mit eurer Lieblingsmusik. Das ist aktuell so ein richtiger Mega-Hit von Miles Smith. Und dazu haben wir auch immer mal wieder die All-Time-Favorites von euch aus den 90ern zum Beispiel. That's me in the corner. Oh ja. Ikonisch, sage ich da nur. R.E.M. Losing My Religion ist auch mit dabei, hier bei eurer Playlist mit eurer Lieblingsmusik.
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12: Mit Tom Keimer, guten Morgen. Nach dem Terroranschlag beim CSD in Berlin ist der mutmaßliche Täter von der Polizei erschossen worden. Abdul B. soll am Samstag eine Frau getötet und 29 Menschen verletzt haben. Dabei war er den Behörden als islamistischer Gefährder bekannt und eigentlich sogar verurteilt, Neue Welle-Reporter Dirk Zeitler.
13: Weshalb war er trotzdem frei? Innenminister Dobrindt verspricht, die Umstände zu prüfen. Im Fokus steht dabei die Frage, warum die Jugendstrafe zur Bewährung ausgesetzt wurde. Das sei sicherlich nicht nachvollziehbar, sagte Dobrindt dem Sender RTL. Lauter werden zudem Forderungen, das Strafrecht zu verschärfen. Insgesamt ist unser Terrorstrafrecht zu milde, sagte der Terrorismusexperte Peter Neumann dem ZDF.
12: Nach dem blutigen Anschlag beim Christopher Street Day in Berlin ist die queere Community in ganz Deutschland erschüttert. Der Verein CSD Karlsruhe ruft aus Solidarität und als Zeichen heute zu einem stillen Gedenken auf um 18 Uhr auf dem Karlsruher Marktplatz. In Frankreich und Spanien wüten weiter gewaltige Waldbrände. Hunderttausende Menschen sind dort in Gefahr. Neue Welle-Reporterin Katrin Müller.
14: In Frankreich im Großraum Bordeaux ist die Lage dramatisch. Rund 220.000 Menschen wurden seit Mitte letzter Woche wegen der Waldbrände in Sicherheit gebracht. Auch in Spanien geht es mit den Löscharbeiten nur mühsam voran. Der Klimawandel treffe unseren Kontinent besonders hart, sagt Bundesumweltminister Schneider. Er müsse gestoppt werden, damit Hitze, Dürre und Waldbrände in Zukunft nicht noch schlimmer werden. Schneider fordert mehr Anstrengungen beim Ausbau der erneuerbaren Energien und anderer Klimalösungen.
12: Als Sammlerstück war sie heiß begehrt und schnell ausverkauft. Nun kehrt die Schwarzwald-Marie als Playmobil-Figur zurück mit rotem Bollenhut in originaler Tracht und natürlich mit Schwarzwälder Kirschtorte. Da gibt's sie wieder in der Touristinfo in Rastatt zu kaufen. Zu welchem Preis? 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
15: Das ist perfektes Wetter für einen ganz entspannten Start in diesen Montag. Denn es ist ein bisschen bewölkt, aber trotzdem warm bei bis zu 26 Grad. Und dann Stück für Stück wird es immer wärmer im neue Welle-3-Tage-Trend. Am Donnerstag haben wir dann sogar bis zu 36 Grad.
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15: Es ist 11.02 Uhr und Anja hat uns einen Blitzer gemeldet in Bad Schönborn im Ortsteil Bad Langenbrücken an der Hauptstraße Höhe Uhrengeschäft. Außerdem wird geblitzt in Rastatt in der Bahnhofstraße Höhe Grünes Reisen und an der A8 Richtung Karlsruhe kurz vor dem Dreieck Karlsruhe an der Senke. Und wenn ihr auch noch einen Blitzer gesehen habt, dann sagt doch sehr gerne Bescheid über die 0721 2016 300.
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15: Fahrt vorsichtig, wenn ihr auf der A8 unterwegs seid. Zwischen Karlsruhe und Stuttgart staut es sich bei Pforzheim in beide Richtungen. Außerdem im Kreis Karlsruhe an der L555 zwischen Kirlach und der A5 ist ein defekter LKW in Höhe Kronau. Und deswegen, genau, staut es sich hier auch ein bisschen. Alle Verkehrsupdates gibt's für euch aber auch jederzeit zum Nachlesen auf dieneuewelle.de oder in der kostenlosen Neue Welle App.
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15: Inter Mailand war gestern zu Gast im Wildparkstadion. 2:1 haben sie im Freundschaftsspiel gegen den KSC gewonnen. Und wer kein Ticket mehr fürs ausverkaufte Stadion bekommen hat, der kann sich jetzt noch nachträglich Einblicke von der Atmosphäre anschauen in unserer Neue Welle Instagram-Story.

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1: Heute der 27. Juli 2001.
2: In Bonn geht gerade eine große UN-Klimakonferenz zu Ende. Es geht um das Kyoto-Protokoll, um Treibhausgase und darum, wie Klimaschutz international umgesetzt werden kann. Ein großes und wichtiges Thema, Ablenkung von den Nachrichten, suchten die Leute im Kino. In dieser Woche startet der Schuh des Manitou und Deutschland lacht über diesen ganz besonderen Wilden Westen. Michael Bulli-Herbig bringt Abahachi, Ranger und Winnetouch auf die große Leinwand.

0: Und direkt in der ersten Woche wird der Film zum Kinoereignis. Über 1 Million Besucher gleich zum Start. Das bedeutet natürlich Platz 1 der deutschen Kinocharts.
1: In einer Zeit, in der Blutsbrüderschaft nicht nur ein Wort war, ereignete sich ein Abenteuer, das die Geschichte für immer verändern sollte.
2: Indiana!
3: Servus.
4: Aber Hachi, mein Bruder.
5: Von den Kinocharts geht es jetzt in die Musikcharts. Ganz oben steht an diesem Tag Shaggy mit Angel. Der Song ist kurz zuvor direkt auf Platz 1 eingestiegen und hält sich dort insgesamt 4 Wochen. Angel bringt genau diesen entspannten Sommersound mit. Ruhiger Beat, eingängiger Refrain und diese typische Mischung aus Reggae und Pop, die Anfang der 2000er überall lief. Nach It Wasn't Me zeigt Shaggy hier eine deutlich ruhigere, fast schon romantische Seite. Und diese fast 4 Minuten Sommerromantik gibt's jetzt für euch auf eure Ohren. Hier ist die Nummer 1 vom 27.

0: Neue Welle ist für euch da an diesem heutigen Arbeitstag. Und ihr kennt das vielleicht auch, ihr streicht eine Sache von der To-Do-Liste runter und drei kommen dazu. Und es hat irgendwie kein Ende. Also die Liste wird immer länger statt kürzer, egal ob private Dinge oder Arbeitsdinge. Das strengt sehr an. Und falls das auch so eine Woche bei euch ist, wo einfach viel zu tun ist, kein Problem. Bleibt bei uns bei der Neuen Welle. Wir begleiten euch. Wir können euch die Arbeit nicht abnehmen, aber wir können sie euch ein bisschen leichter machen mit der richtigen Musik. Und zwar mit eurer Lieblingsmusik. Und dazu gehört auf jeden Fall diese wunderschöne Stimme von Leonie und auch diese gute Laune-Nummer von Madcon. Glow ist mit dabei, hier bei uns bei der Neuen Welle und bei eurer Lieblingsmusik.
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16: Lasst euch von diesem bewölkten Himmel nicht in die Irre führen. Es ist nämlich trotzdem warm bei bis zu 26 Grad. Und im neue Welle-3-Tage-Trend wird sogar noch wärmer, denn die Temperaturen steigen auf bis zu 36 Grad an einem sonnigen Donnerstag.
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16: Es ist 11.31 Uhr und Sabine hat uns den neuesten Blitzer gemeldet. Und zwar an der B462 Richtung Rastatt, Höhe Ausfahrt Kuppenheim. Außerdem wird geblitzt in Bad Schönborn, am Ortsteil Bad Langenbrücken, an der Hauptstraße. Und wenn ihr noch was gesehen habt, dann sagt ihr sehr gerne Bescheid über die 0721 2016 300.
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16: Fahrt vorsichtig, wenn ihr auf der Autobahn 8 unterwegs seid. Zwischen Karlsruhe und Stuttgart staut es sich bei der Höhe Pforzheim in beide Richtungen. Und auf der A5 Basel Richtung Karlsruhe zwischen Lahr und Offenburg sind auch 6 Kilometer Stau. 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
16: Wer bei Katy Perrys Lifetime Welttournee nicht im Publikum stehen konnte, der hat ab September die Möglichkeit, ihren Auftritt in Paris im Kino anzusehen. Denn von ihrer spektakulären Tour im Herbst 2025 gibt's jetzt einen Kinofilm. Am 2. und 5. September seht ihr den Konzertfilm auch im IMAX im ZKM in Karlsruhe. Und Lieblingsmusik von ihr gibt's jetzt auch hier bei uns bei der Neuen Welle.

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2: Du Schmierbrenner. Was in manchen Ohren vielleicht wie eine Beleidigung klingt, das ist in Karlsbad Mutschelbach ein echter Ehrentitel. Wer hier als Schmierbrenner bezeichnet wird, der trägt einen Namen mit klebriger, aber stolzer Geschichte. Der Ursprung führt uns direkt in die dichten Wälder rund um das Dorf Karlsbad. Nach dem 30-jährigen Krieg siedelten sich hier die Waldenser an und machten aus der Not eine Tugend. Sie nutzten das Harz der heimischen Kiefern, um daraus in großen Öfen Wagenschmiere zu kochen. Oder wie man damals sagte, zu brennen. Und diese Schmiere war damals überlebenswichtig, damit die Fuhrwerke auf den holprigen Wegen überhaupt vorankamen. Die Mutschelbacher waren also quasi die Tankstellenwarte der Vergangenheit und tragen deshalb heute noch ihren Namen Schmierbrenner mit vollem Stolz. Ursprünglich galt der Name vor allem für die Obermutschelbacher, während die Nachbarn aus Untermutschelbach als Kienstumpen bekannt waren.
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0: Die neue Welle bringt euch entspannter durch den Arbeitstag mit eurer Lieblingsmusik. Und dazu gehört auf jeden Fall Sängerin Pink. Die ist ja in den 90ern erstmal gescheitert mit einer Girlband. Also die hat einen Plattenvertrag, aber dann hat die Plattenfirma ganz schnell gesagt, mit euch machen wir doch nichts. Und Pink hat gesagt, hey, ich schaff's auch ohne euch. Und das hat sie. Jetzt über 200 Millionen verkaufte Tonträger und mit dabei bei der neuen Welle. Und dazu haben wir für euch immer wieder die coolsten Gute-Laune-Beats von heute. Also, bleibt schön dran, hier bei uns bei der neuen Welle und bei eurer Lieblingsmusik. 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
16: Mit Tom Keimer, guten Tag. Der mutmaßlich islamistische Attentäter von Berlin ist tot. Die Polizei hat den Tatverdächtigen in einer Kleingartenanlage entdeckt und, weil er bewaffnet auf Beamte zuging, erschossen. Er soll am Samstag mit einem Auto in eine Menschenmenge am Rande des CSD in Berlin gerast sein. Eine Frau starb, 29 Menschen wurden verletzt. Im Fokus der Ermittlungen steht nun auch die Frage, weshalb der mutmaßliche Täter überhaupt auf freiem Fuß war, obwohl er den Behörden als islamistischer Gefährder bekannt war. Dem werde detailliert nachgegangen, versprach Bundesinnenminister Dobrindt. Nach dem Hickhack um den Rücktritt von Verkehrsminister Patrick Schnieder hat Kanzler Merz jetzt einen Nachfolger gefunden. Steffen Bilger soll neuer Bundesverkehrsminister werden.
5: Damit ist die Hängepartie um das Verkehrsministerium wohl erst einmal vorbei. Schnieder erklärte, er wolle mit seinem Schritt die Konsequenzen aus den vergangenen Tagen ziehen und einen aus seiner Sicht unwürdigen Zustand beenden. Merz bedauerte nach Angaben seines Sprechers, dass der Wechsel wegen unvorhergesehener Umstände nicht wie geplant kommuniziert worden sei. Bilger gilt in der Union als ausgewiesener Verkehrsexperte. Er saß jahrelang im Verkehrsausschuss und war bereits Staatssekretär im Ministerium.
16: Soweit Neue Welle-Reporter Thomas Pleskin. Die Bundesregierung plant höhere Steuern auf harten Alkohol und stößt damit bei einer Mehrheit der Deutschen auf Zustimmung. Knapp 2/3 sind laut einer Forsa-Umfrage dafür. Gleichzeitig ist der Glaube an die Wirksamkeit begrenzt, denn ebenfalls 2/3 der Befragten glauben nicht, dass der Alkoholkonsum durch höhere Steuern auf Schnaps oder Sekt zurückgehen wird. 4 Tage lang stand die Günter-Klotz-Anlage in Karlsruhe wieder Kopf. Bei Das Fest feierten in diesem Jahr rund 260.000 Besucher. Friedlich und vielfältig, wie sich Organisator Martin Wacker freut.
17: Wenn wir jetzt die Bilanz gezogen haben und hören, dass die Einsätze des Roten Kreuzes nochmal 20% zurückgegangen sind auf niedriges Niveau, dass die Polizei von einem völlig friedlichen Verlauf spricht und auch die Feuerwehr keine Vorkommnisse hat, dann ist es die Karlsruher Verabredung, das kleine Karlsruher Wunder, dass 250.000 Menschen hier zusammenkommen und völlig friedlich in bester und toleranter Atmosphäre feiern.
16: Das Fest hat ja nach dem Sturm in Karlsruhe auch eine neue Hilfsaktion ins Leben gerufen, Das Fest bewegt. 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
20: Der Montag heute ist bewölkt bei Temperaturen von bis zu 26 Grad. Aber ab morgen weicht uns die Sonne nicht mehr von der Seite. Im neue Welle-3-Tage-Trend erreichen wir dann nämlich über bis zu 35 Grad.
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20: Es ist 12.03 Uhr und Regina hat uns einen Blitzer gemeldet an der A8 Stuttgart Richtung Karlsruhe, Höhe Ausfahrt Karlsbad. Außerdem wird geblitzt in Reinsheim in der Germersheimer Straße Richtung Germersheim und in Weiersbronn-Röth an der B462 Höhe ehemaligem Sägewerk. Wenn ihr auch noch einen Blitzer gesehen habt, dann ruft doch gerne an über die 0721 2016 300.
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20: Fahrt vorsichtig, wenn ihr auf der A5 unterwegs seid. Karlsruhe Richtung Heidelberg zwischen Karlsruhe-Durlach und dem Rastplatz Weidgraben. Da ist ein LKW liegen geblieben und deswegen ist der rechte Fahrstreifen gesperrt. Außerdem braucht ihr ein bisschen länger, wenn ihr auf der A8 unterwegs seid. Bei Karlsruhe Richtung Stuttgart zwischen Pforzheim West und Pforzheim Ost. Das gleiche gilt auch für die Gegenrichtung. Bei beiden Richtungen ist Stau angesagt. Alle Verkehrsupdates gibt's für euch aber auch jederzeit nochmal zum Nachlesen auf dieneuewelle.de oder in der kostenlosen Neue Welle App.
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20: Am Donnerstag starten die Sommerferien für die Schulkinder in Baden-Württemberg und wer mit dem Auto wegfahren will, der könnte bestimmt noch ein kleines Taschengeld fürs Tanken gebrauchen, oder? Wie ihr noch heute an einen 100€ EFA-Tankgutschein kommt, das verrate ich euch in 10 Minuten hier bei der Neuen Welle. Mein Name ist Leonora und ich wünsche euch einen tollen Montag.

0: Ihr seid bei der Neuen Welle am Montag mit Leonora. Hallöchen.
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13: Diese neue Woche startet heute wolkig bei bis zu 26 Grad, wird im Neue Welle 3-Tage-Trend dann aber sehr, sehr sonnig bei bis zu 36 Grad am Donnerstag.
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13: Es ist 12.30 Uhr und Tanja hat uns einen Blitzer gemeldet in Mingolsheim in der Kraichgaustraße Höhe Thermarium. Außerdem wird geblitzt an der A8 Stuttgart Richtung Karlsruhe Höhe Ausfahrt Karlsbad und in Reinsheim in der Germersheimer Straße steht auch ein Blitzer. Wenn ihr noch was gesehen habt, dann sagt ihr sehr gerne Bescheid über die 0721 2016 300.
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13: Nadine hat uns gerade eine WhatsApp geschrieben und gesagt, dass in Waldbronn Richtung Busenbach Bahnhof an der Pforzheimer Straße ein Wildunfall passiert ist. Da sind gerade mehrere Personen am Fahrbahnrand, also hier bitte vorsichtig fahren. Außerdem vorsichtig fahren, wenn ihr auf der A5 unterwegs seid, Karlsruhe Richtung Heidelberg zwischen Karlsruhe-Durlach und dem Rastplatz Weidgraben. Da ist ein LKW liegen geblieben und deswegen ist die rechte Spur gesperrt. Und ihr braucht ein bisschen länger, wenn ihr auf der Autobahn 8 unterwegs seid, zwischen Karlsruhe und Stuttgart bei Pforzheim im Baustellenbereich. In beiden Richtungen staut es sich. Alle Verkehrsupdates gibt's für euch aber auch jederzeit nochmal zum Nachlesen auf dieneuewelle.de oder in der kostenlosen Neue Welle App.
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13: Ja, eine Nachricht vom Wochenende hat sehr viele Menschen tief erschüttert. Und zwar der tödliche Anschlag im Umfeld des Berliner Christopher Street Day. In Karlsruhe gibt es jetzt heute die Möglichkeit, gemeinsam zu trauern und ein Zeichen gegen Hass und Gewalt zu setzen. Denn der CSD Karlsruhe lädt um 18 Uhr zu einer Mahnwache auf dem Marktplatz ein. Alle Hintergründe zu dem Anschlag findet ihr auch nochmal in Ruhe zum Nachlesen auf dieneuewelle.de.

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1: Yes, und jetzt ist am Telefon Steffi aus Waldshut. Hallöchen.
3: Hallo.
1: Na, hast du auch manchmal ein Mittagstief oder kennst du sowas gar nicht?
3: Doch, das kenne ich gut. Und arbeite immer morgens und dann nach dem Mittagessen mit den Kindern, dann kommt das Tief.
1: Ja, was machst du sonst so, um diesem Tief zu entfliehen?
3: Kaffee trinken,
1: sehr gut. Heute probieren wir mal was Neues aus, und zwar unser Radioquiz Verrückt und Verschoben. Bist du denn bereit?
3: Ja, ich bin bereit.
0: Auf die Plätze, los! Und fertig.
1: Womit kämmst du dir die Haare?
3: Die neue Welle.
1: Wer ist Bundeskanzler von Deutschland?
3: Bürste.
1: Was isst du bei einem Kindergeburtstag?
3: März.
1: Welches Raubtier brüllt laut?
3: Muffins.
1: Was benutzt du zum Schreiben?
3: Löwe.
1: Welche Farbe hat Schnee?
3: Kugeltreiber.
1: Was fährt unter der Erde?
3: Eis.
1: Womit kannst du ein Feuer löschen?
3: U-Bahn.
1: Ey, du bist ja richtig durchgehuscht. Nicht schlecht.
2: Und du würdest also unseren Bundeskanzler beim Kindergeburtstag verspeisen oder auch das Feuer mit der Bahn löschen.
3: Genau.
1: Super lustig. Hattest du denn Spaß?
3: Ja, hatte ich.
1: Sehr cool.
3: War lustig.
1: Super. 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Ganz einfach anmelden, geht auf dieneuewelle.de.
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0: Mit Svenja Sommer, schönen guten Tag. Nach dem Terroranschlag beim CSD in Berlin sitzt der Schock tief. Der mutmaßliche Attentäter ist von der Polizei erschossen worden. Abdul B. soll am Samstag mit einem Auto in der Nähe des CSD in eine Menschenmenge gerast sein. Eine Frau ist dabei ums Leben gekommen. 29 Menschen wurden verletzt. Neue Welle-Reporter David Riemer.
9: Es gibt noch viele offene Fragen. Der SPD-Innenexperte Fiedler fordert eine genaue Aufarbeitung. Im aktuellen Fall sei nicht das Strafrecht das Problem, möglicherweise dessen Anwendung, sagt er im Radio-Interview. Geklärt werden müsse, warum der Tatverdächtige wieder auf freiem Fuß gewesen sei und warum Staatsanwaltschaft und Gericht unterschiedlich entschieden hätten. Der Mann war im Mai wegen der Vorbereitung einer schweren staatsgefährdenden Gewalttat zu 22 Monaten Jugendstrafe verurteilt worden. Allerdings auf Bewährung, er kam auf freien Fuß.
0: Vielen von euch bereitet sie Kopfzerbrechen und sie gehört nicht unbedingt zu unseren Lieblingsbeschäftigungen, aber der Countdown läuft. Bis Freitag muss eure Steuererklärung für 2025 eingereicht werden, außer wenn ihr es vom Steuerberater machen lasst. Neue Welle-Reporter Thomas Bremser.
10: Wer jetzt noch mehr Zeit braucht, weil etwa Unterlagen fehlen, sollte dem Finanzamt das mitteilen, formlos per Mail oder Brief. Ein Antrag, die Frist zu verlängern, wird meist akzeptiert, vor allem wenn dafür gute Gründe vorliegen. Die Steuererklärung kann auch unvollständig abgegeben werden. Das sollte aber entsprechend vermerkt sein und die fehlenden Unterlagen sollten zügig nachgereicht werden. Die Steuererklärung viel zu spät abgeben kann teuer werden. Mindestens 25 Euro pro Monat werden fällig. Außerdem schätzen die Ämter dann oft die Steuergrundlage, oft zum Nachteil der Steuerzahler.
0: In Venedig, da klingeln die Kassen. Seit April mussten Touristen Eintritt zahlen, wenn sie die Lagunenstadt besuchen wollen. Jetzt ist die Bezahlsaison vorbei und Venedig zieht Bilanz. Insgesamt 5 Millionen Euro hat die Stadt durch ihre Touri-Pauschale eingenommen. Neue Welle-Reporterin Claudia Wächter.
11: Einmal den Canal Grande sehen und bezahlen. Für die Lagunenstadt geht das Konzept ganz offensichtlich auf, Tagesbesucher zur Kasse zu bitten. Damit will man eigentlich den Massenansturm besser kanalisieren, Touris abschrecken, dann zu kommen, wenn es besonders voll ist. Bisher kostet das Tagesticket in der Regel 10 Euro. Bald könnte es 5-mal so teuer werden. Kritiker sagen seit langem, das Ganze sei reine Abzocke.
0: Ja, und Abzocke gab es auch in Bad Herrenalb und Pfalz-Grafenweiler im Kreis Freudenstadt. Am Wochenende gab es gleich 2 Fälle von sexueller Erpressung im Internet. Wie Betrüger 2 junge Männer in die Falle gelockt haben, das lest ihr auf dieneuewelle.de und in der Neue Welle App.
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12: Heute sind viele Wolken am Himmel bei bis zu 26 Grad, aber die werden dann im neue Welle-3-Tage-Trend von der Sonne abgelöst und dann steigen die Temperaturen sogar auf bis zu 36 Grad.
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12: Es ist 13.03 Uhr und Jörg hat uns einen Blitzer gemeldet zwischen Gaggenau und Ubstadthöhe Auffahrt Oberndorf. Außerdem wird geblitzt in Mingolsheim, in der Kraichgaustraße und an der A8 Stuttgart Richtung Karlsruhe Höhe Ausfahrt Karlsbad. Wenn ihr auch noch einen Blitzer gesehen habt, dann sagt doch sehr gerne Bescheid über die 0721 2016 300.
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12: Fahrt vorsichtig, wenn ihr in Waldbronn Richtung Busenbach unterwegs seid. An der Pforzheimer Straße gab es nämlich einen Wildunfall und da sind mehrere Personen am Fahrbahnrand. Außerdem braucht ihr ein bisschen länger, wenn ihr auf der Autobahn 8 unterwegs seid zwischen Karlsruhe und Stuttgart bei Pforzheim. Steht ihr in beiden Richtungen im Baustellenbereich im Stau. Und ansonsten lest ihr alle Verkehrsupdates jederzeit auch nach auf dieneuewelle.de oder in der kostenlosen Neue Welle App.
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12: Deutschland gewinnt die Europameisterschaft gegen Frankreich. Das wünschen sich einige Fußballfans sicher für 2028 auch. Aber genau das ist jetzt schon am Wochenende im Motoball passiert. Motoball, das ist im Grunde Fußball für alle, die keine Lust haben, dem Ball hinterherzulaufen. Denn hier sitzen die Feldspieler auf Motorrädern. Also ein Sport, der bei uns in der Region sehr verbreitet ist. Und viele Spieler kommen auch zum Beispiel aus Kuppenheim oder Mörsch. Und ihren Sieg, den feiern wir jetzt mit Lieblingsmusik hier bei der Neuen Welle.

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2: 1989. Ein neuer Song von Madonna steht ganz kurz vor der Veröffentlichung. Und eigentlich läuft alles nach Plan, bis das Musikvideo fertig ist. Brennende Kreuze, religiöse Bilder, ein Kuss mit einem dunkelhäutigen Jesusdarsteller. Die Reaktionen lassen nicht lange auf sich warten. Der Druck wächst, Kritik von allen Seiten. Sogar der Vatikan meldet sich zu Wort. Ein millionenschwerer Werbedeal mit Pepsi wird gestoppt. Und plötzlich steht alles auf der Kippe. Zieht man das jetzt wirklich durch oder nimmt man den Song einfach vom Markt? Madonna, wie sie halt so ist, entscheidet sich, Leute, wir machen das, wir ziehen das genau so durch, wie wir es geplant haben und geht volles Risiko. Ein Song, der fast im Skandal untergeht und dann einer ihrer größten Hits wird. Madonna, Like a Prayer.
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0: Ihr habt euch entschieden und wir spielen 24/7 eure Lieblingsmusik bei der neuen Welle. Auch bei der Arbeit sind wir für euch da und sorgen für den perfekten Stresskiller Musik. Und da haben wir zum Beispiel Ohrwürmer wie diesen hier. Der macht eh alles leichter, Dr. Alban. Und auch die ganz, ganz starken Stimmen von heute sind mit dabei. Wir hoffen, ihr habt einen nicht allzu stressigen Arbeitstag und freuen uns total, dass ihr weiterhin mit dabei seid bei uns, der neuen Welle.
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10: Wir starten heute zwar mit vielen Wolken am Himmel in diese neue Arbeitswoche, aber die ziehen vorüber, denn im Neue Welle 3-Tage-Trend freuen wir uns über sonnige 36 Grad.
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10: Es ist 13.30 Uhr und Martin hat uns einen Blitzer gemeldet in Pforzheim in der Schlossbergstraße. Außerdem wird geblitzt zwischen Gaggenau und Ubstadt, Höhe Auffahrt Oberndorf und in Mingolsheim in der Kraichgaustraße, Höhe Thermarium steht auch ein Blitzer. Und wenn ihr noch was gesehen habt, dann sagt doch sehr gerne Bescheid über die 0721 2016 300.
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10: Fahrt vorsichtig, wenn ihr in Wallbronn unterwegs seid, Richtung Busenbach Bahnhof. An der Pforzheimer Straße gab es nämlich einen Unfall mit Wild, also einen Wildunfall. Und da sind mehrere Personen am Fahrbahnrand. Außerdem braucht ihr ein bisschen länger, wenn ihr auf der Autobahn 8 unterwegs seid, zwischen Karlsruhe und Stuttgart bei Pforzheim im Baustellenbereich in beiden Richtungen. Wenn alle Verkehrsupdates gibt es für euch aber auch jederzeit zum Nachlesen auf dieneuewelle.de oder in der kostenlosen Neue Welle App.
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10: Gänsehautmomente gab es ganz schön viele dieses Wochenende. Ob in Pforzheim beim stimmungsvollen Enzleuchten, ob beim Daumendrücken und Mitfiebern beim KSC oder bei Das Fest in Karlsruhe. In der Günther-Klotz-Anlage feierten nämlich über eine 250.000 Menschen. Und das Fest war mal wieder total friedlich. Und warum es nach dem Konzertwochenende bei Das Fest schon wieder weitergeht, das hört ihr in 10 Minuten.

0: Ihr hört die neue Welle am Montag. Mein Name ist Leonora und ich freue mich total, dass ihr eingeschaltet habt. Eure Lieblingsmusiker wie Nico Santos, Leonie, Lloyd, Zartmann, sie alle waren an diesem Wochenende in Karlsruhe bei Das Fest dabei. Und das Festorganisator Martin Wacker, der war besonders glücklich über die friedliche Atmosphäre.
1: Ja, wir haben über 4 Tage hier bei optimalem Festivalwetter 260.000 Menschen gehabt. Und wenn wir jetzt die Bilanz gezogen haben mit Polizei, mit Feuerwehr, mit DRK und hören, dass die Einsätze des Roten Kreuzes nochmal 20% zurückgegangen sind auf niedriges Niveau, dass die Polizei von einem völlig friedlichen Verlauf spricht und auch die Feuerwehr keine Vorkommnisse hat, dann ist es die Karlsruher Verabredung, das kleine Karlsruher Wunder, dass 250.000 Menschen hier zusammenkommen und völlig friedlich in bester und toleranter Atmosphäre feiern. Und ja, vielleicht können wir diese 4 Tage ein bisschen in den Alltag mitnehmen, diesen Zusammenhalt und das Aufeinander aufpassen, weil die Zeiten sind so, dass wir das brauchen. Und deswegen haben wir auch diese Initiative Das Fest bewegt gegründet, um vielleicht auch diesen Schwung und den Zusammenhalt mitzunehmen.
0: Musikalisch war es das jetzt erstmal für dieses Jahr bei Das Fest, aber zum ersten Mal in der Geschichte geht das Fest weiter, denn alle Fans können ihre Liebe zeigen und spenden. Denn ihr habt es bestimmt mitbekommen, durch das Unwetter kurz vor dem Festivalwochenende ist einer der beiden ikonischen Bäume auf dem Zuschauerhügel umgestürzt. Damit dort wieder 2 Bäume stehen, haben die Das Fest-Organisatoren eine Spendenkampagne ins Leben gerufen.
1: Ja, wir nähern uns so den 10.000 Euro an. Das freut uns sehr. Unser Partner DM hat ja auch was mit reingelegt. Man findet die Kampagne über QR-Codes auf unserer Homepage. Das Geld ist nicht nur für den 2. symbolischen Baum auf dem Mount Glotz, es ist vor allem für Kinder- und Jugendeinrichtungen in der Stadt, für Kinder- und Jugendhäuser, die Beschattungen jetzt brauchen. Also wir wollen einfach so ein Signal jetzt hier noch aussenden und wir freuen uns über alles, was gegeben wird.
0: Bilder und den Link zum Spenden findet ihr

0: Mit den besten Ohrwürmern unserer Zeit geht's durch euren Arbeitstag. Hier ist für euch die neue Welle. Und der Song Don't Speak von der Band No Doubt zum Beispiel, der war ursprünglich eigentlich ein Liebeslied, bis Sängerin Gwen Stefani sich während des Prozesses von ihrem Bandkollegen getrennt hat und plötzlich wurde aus einem Love-Song, ja, einer der emotionalsten Break-Up-Hits unserer Zeit. Dazu packen wir euch auch immer wieder coole, aktuelle Powernummern. Also egal ob Herzschmerz oder Power pur, hier bei der neuen Welle kriegt jeder Geschmack, was serviert. 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
7: Mit Svenja Sommer, schönen guten Tag. Schock, Trauer, Wut und Entsetzen nach dem wohl islamistisch motivierten Anschlag am Rande des Christopher Street Days in Berlin laufen die Ermittlungen. Eine Frau ist ums Leben gekommen, 29 Menschen wurden verletzt. Der mutmaßliche Täter wurde von der Polizei in einer Kleingartenanlage entdeckt und erschossen. Neue Welle-Reporterin Lea Maculat.
8: Als die Polizisten Abdul B. stellen wollen, läuft er mit einer Stichwaffe auf sie zu. Die Einsatzkräfte reagieren und schießen. Noch ist nicht sicher erklärt, dass Abdul B. derjenige ist, der einen Wagen auf Menschen am Rande des CSDs lenkte und dann mit mutmaßlich einer Machete auf Passanten einstach. Vieles deutet aber darauf hin. Von den Verletzten schwebt niemand mehr in Lebensgefahr.
7: Alkohol wird ab nächstem Jahr teurer, denn die Steuern gehen rauf und die meisten von euch finden das gut. Zwei Drittel der Deutschen sind laut einer Forsa-Umfrage für höhere Steuern auf harten Alkohol, wie von der Bundesregierung geplant. Doch ebenso viele Befragte glauben nicht, dass deswegen weniger getrunken wird. Neue Welle-Reporter Jan-Henne Reitze.
9: 20% mehr Steuern auf Schnaps. Auch Mischgetränke damit oder Sekt werden ab dem kommenden Jahr stärker besteuert. Eine große Mehrheit findet das gut. Die Bundesregierung erhofft sich knapp 500 Millionen Euro Mehreinnahmen im Jahr. Bei Bier und Wein bleibt alles wie es ist. Viele Befragte glauben, dass davon dann mehr getrunken wird, um der Steuererhöhung auszuweichen. Zwei Drittel sind außerdem für ein komplettes Alkoholverbot für alle unter 18. Unter Aufsicht sind in Deutschland Bier und Wein bisher schon ab 14 erlaubt.
7: Vielleicht habt ihr gestern Abend auch die riesige Rauchwolke über Dettenheim im Kreis Karlsruhe gesehen. Ein nächtlicher Großbrand hat einen sogenannten Lost Place in Lidolsheim zerstört. Die ehemalige Gaststätte in der Nähe des Baggersees Gießen stand lichterloh in Flammen. Die Feuerwehr konnte den Brand zum Glück ganz schnell unter Kontrolle bringen. Die Polizei vermutet, dass Brandstifter am Werk waren und sucht Zeugen. Falls ihr was gesehen habt und der Polizei helfen könnt, meldet euch. Den Kontakt findet ihr auf dieneuewelle.de und natürlich in der Neue Welle App.
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11: Eieieiei, die nächste große Hitzewelle kommt in großen Schritten auf uns zu. Ab Mittwoch liegen die Temperaturen wieder über 35 Grad. Und am Donnerstag könnte es ja nochmal 40 Grad werden. Aber am Freitag geht's dann wenigstens für ein, zwei Tage nochmal wieder ein bisschen zurück auf maximal noch 32 Grad. Aber das heißt nicht, dass die Hitzewelle dann direkt zu Ende ist. Kann sein, dass da nächste Woche direkt die nächste kommt. Also das sind die Maxi-Werte. Wenn ihr es lieber etwas kühler mögt, dann genießt heute und morgen noch. Ab Mittwoch wird es wieder richtig heiß.
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11: Der Blitz wird in Pforzheim in der Schlossbergstraße, sagt der Martin, in Mingolzheim in der Kraichgaustraße, in Rheinsheim in der Germersheimer Straße, in Bayersbronn-Röth an der B462 Höhe Sägewerk und auf der Autobahn 8 Stuttgart Richtung Karlsruhe Höhe der Ausfahrt Karlsbad. Habt ihr auch noch was entdeckt, dann sagt mir das unter 0721 20 16 300.
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11: Ja, im Großen und Ganzen läuft es eigentlich. Ein bisschen stockender Verkehr haben wir auf der Autobahn 8, aber das ist gerade wirklich nicht schlimm. Da sind wir einiges mehr gewohnt. Karlsruhe Richtung Stuttgart zwischen Pforzheim West und Pforzheim Ost stockt der Verkehr. Ihr verliert hier maximal circa 5 Minuten. Und das war's auch schon. Falls ihr noch was habt, wie gesagt, 0721 20 16 300. Danke.
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11: Es gibt ja gleich wieder hier unseren Streaming-Tipp. Den haben wir immer um 14.15 Uhr im Programm. Und da haben wir heute einen Film für euch. Und zwar aus dem Sherlock Holmes-Universum. Sherlock Holmes ist auch dabei, spielt aber nicht die Hauptrolle, sondern jemand anderes. Wie sich das alles genau aufdröselt, das erklären wir euch in 10 Minuten.
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1: Wenn ihr gerne Detektivgeschichten schaut im Stile von Sherlock Holmes und seinem Assistenten Watson, dann hat Carlotta jetzt genau das Richtige für euch.
2: Genau, es geht um die Filmreihe Enola Holmes und ihr erkennt es am Nachname. Es geht um die kleine, aber auch durchaus clevere Schwester von Sherlock Holmes. Seit Anfang Juli läuft schon der dritte Teil auf Netflix und auch dieser verspricht beste Unterhaltung, denn der große Sherlock Holmes verschwindet und Enola macht sich natürlich auf die Suche nach ihm. Das sowieso schon immer spannende Sherlock-Holmes-Universum bekam vor 6 Jahren mit den Erlebnissen der kleinen Schwester eine tolle Erweiterung, die erneut durch die auffällig gute Besetzung ihren hohen Anspruch unterstreicht. Millie Bobby Brown in der Hauptrolle, Henry Cavill als Sherlock und Helena Bonham Carter als die Mutter der beiden und Himesh Patel als Watson.
1: Also insgesamt gibt's schon 3 Enola Holmes

Gestern gab es ja die Stichwahl in der Bürgermeisterwahl in Stutensee. Wer gewonnen hat, sagt euch Svenja Sommer gleich in ihren Regionalnachrichten. Und von Stutensee schalten wir danach dann nach Waldbronn-Busenbach zu Max Giesinger. So weit.

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12: Svenja Sommer, schönen guten Tag. Berlin steht unter Schock und auch bei uns in der Region ist die Betroffenheit groß. Nach dem tödlichen Anschlag beim Christopher Street Day in Berlin rückt die queere Community in ganz Deutschland zusammen. Der Verein CSD Karlsruhe ruft aus Solidarität und als Zeichen heute zu einem stillen Gedenken auf, um 18 Uhr auf dem Karlsruher Marktplatz. Der Jubel war riesig. Stutensee hat einen neuen Oberbürgermeister, Frank Burkhardt. Der 49-Jährige ist momentan noch Bürgermeister in Kronau und hat sich gestern im zweiten Wahlgang gegen Tobias Walter durchgesetzt mit rund 54%. Burkhardt wird damit Nachfolger der langjährigen OB Petra Becker, die nicht mehr angetreten ist. Wie hoch die Wahlbeteiligung in Stutensee war, das lest ihr auf dieneuewelle.de und in der Neue Welle App.
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0: Ja, die nächste große Hitzewelle ist schon im Anmarsch. Ab Mittwoch steigen die Temperaturen wieder über 35 Grad. Am Donnerstag vielleicht sogar auf 39, vielleicht sogar 40. Mal schauen, wie sich das entwickelt. Und ja, das kommende Wochenende beruhigt sich das Wetter dann langsam wieder. Aber in der nächsten Woche könnte es auch nochmal sehr heiß werden.
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0: So, da haben wir einen Blitzer in Pforzheim in der Schlossbergstraße, der Martin gemeldet, in Mingolsheim in der Kraichgaustraße, auf der Autobahn 8 Stuttgart Richtung Karlsruhe, Höhe der Ausfahrt Karlsbad, und in Rheinsheim in der Germersheimer Straße. Habt ihr auch noch was entdeckt? Meldet euch gerne bei uns unter 0721 20 16 300.
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0: So, das Verkehrsupdate hat eigentlich gar nicht so viel zu melden gerade, läuft im Großen und Ganzen. Ich habe einen kleinen Stau in der Überleitung im Dreieck Karlsruhe von der A8 auf die A5 in Richtung Heidelberg. Da sind wir bei maximal 5 Minuten mehr.
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0: Ja, an der Sprit. Preis-Anzeigetafel macht sich immer noch keine Entspannung breit. Da hat sich nicht viel geändert in den nächsten Tagen. Und solange das so ist, helfen wir euch halt ein bisschen aus beim Tanken, denn das macht ja aktuell überhaupt keinen Spaß. Wie ihr den Tankrabatt von uns bekommt, das heißt also eine ganze Tankfüllung einfach geschenkt, verrate ich euch in 10 Minuten, wie ihr euch als nächstes hier dieses tolle Geschenk von uns abholt. Das besprechen wir in Einzelheiten in 10 Minuten um 3:15.
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0: von 80 Millionen.
1: Ja, und bestimmt die Hälfte der hier von Max Giesinger besungenen 80 Millionen Menschen muss momentan immer weinen, wenn sie zur Tankstelle fährt. Denn die Spritpreise, die sind ja weiterhin unterirdisch, beziehungsweise in astronomischer Höhe. Und niemand tut was dagegen. Der Politik ist das vollkommen egal. Aber die Neue Welle, euer Lieblingsradiosender, wir helfen euch.
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3: Guten Tag, wer ist dran?
4: Die Nicole ist am Telefon, hallo!
3: Hallo Nicole, auf 3, 2, 1, bitte ausflippen!
5: Das sind 100 Euro für dich, für deine nächste Tankfüllung.
4: Vielen, vielen Dank!
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0: Gleich ist es 15 Uhr hier am Montag und dann geht's bei Svenja Sommer in den Nachrichten um die Eintrittsgelder in Venedig.
1: Ja, seit April mussten Tagestouristen zu bestimmten Zeiten Eintritt zahlen, wenn sie die Lagunenstadt besuchen wollten. Und jetzt ist diese Bezahlsaison vorbei. Ich sag's euch, da haben die Kassen geklingelt. Es wurde Bilanz gezogen, wie viel Geld Venedig in den letzten Monaten eingenommen hat. Das hört ihr in den News um 15 Uhr.
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1: Mit Svenja Sommer. Schönen guten Tag. Berlin steht unter Schock und auch bei uns in der Region ist die Betroffenheit groß. Nach dem tödlichen Anschlag beim Christopher Street Day in Berlin ruft der Verein CSD Karlsruhe heute zu einem stillen Gedenken auf, um 18 Uhr auf dem Karlsruher Marktplatz. Bundeskanzler Friedrich Merz sprach den Angehörigen der getöteten Frau und den 29 Verletzten sein Beileid aus.
9: Und ich möchte den Teilnehmerinnen und Teilnehmern des Christopher Street Days in Berlin, aber auch in ganz Deutschland zurufen. Lassen wir uns nicht einschüchtern.
1: Diese Taten hätten nur einen Zweck. Sie wollen unsere Gesellschaft spalten, sagt Kanzler Friedrich Merz. Das Verkehrschaos im Kanzleramt scheint beendet. Verkehrsminister Patrick Schnieder hatte ja seinen Rücktritt angekündigt, aber Kanzler Merz hatte noch keinen Nachfolger parat. Jetzt hat sich jemand gefunden. Steffen Bilger soll neuer Bundesverkehrsminister werden. Neuwelle-Reporter Thomas Pletzkin.
10: Damit ist die Hängepartie um das Verkehrsministerium wohl erst einmal vorbei. Schnieder erklärte, er wolle mit seinem Schritt die Konsequenzen aus den vergangenen Tagen ziehen und einen aus seiner Sicht unwürdigen Zustand beenden. Merz bedauerte nach Angaben seines Sprechers, dass der Wechsel wegen unvorhergesehener Umstände nicht wie geplant kommuniziert worden sei. Bilger gilt in der Union als ausgewiesener Verkehrsexperte. Er saß jahrelang im Verkehrsausschuss und war bereits Staatssekretär im Ministerium.
1: In Venedig klingeln die Kassen. Seit April mussten Touristen Eintritt zahlen, wenn sie die Lagunenstadt besuchen wollten. Jetzt ist die Bezahlsaison vorbei und Venedig zieht Bilanz. Insgesamt 5 Millionen Euro hat die Stadt durch ihre Touri-Pauschale eingenommen. Neue Welle-Reporterin Claudia Wächter.
11: Einmal den Canal Grande sehen und bezahlen. Für die Lagunenstadt geht das Konzept ganz offensichtlich auf, Tagesbesucher zur Kasse zu bitten. Damit will man eigentlich den Massenansturm besser kanalisieren. Touris abschrecken, dann zu kommen, wenn es besonders voll ist. Bisher kostet das Tagesticket in der Regel 10 Euro. Bald könnte es 5-mal so teuer werden. Kritiker sagen seit langem, das Ganze sei reine Abzocke.
1: Und Abzocke gab es auch in Bad Herrenalb und Pfalz-Grafenweiler im Kreis Freudenstadt. Am Wochenende gab es dort gleich 2 Fälle von sexueller Erpressung im Internet. Wie Betrüger 2 junge Männer in die Falle gelockt haben, das lest ihr auf dieneuewelle.de und in der Neue Welle App.
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0: Ab Mittwoch gehen die Temperaturen wieder über 35 Grad. Am Donnerstag vielleicht sogar auf die 40 Grad Marke ist alles möglich. Aber so immerhin die Tage danach wird es dann wieder etwas kühler mit 31 bis 33 Grad.
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0: In Schwann, in der Hauptstraße, wird geblitzt Richtung Neuenbürg, in Pforzheim in der Schlossbergstraße und in Mingolsheim in der Kraichgaustraße. Die Tanja gemeldet. Habt ihr auch noch was gesehen? Dann bitte einmal kurz anrufen unter 0721 20 16 300.
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0: Das Verkehrsupdate sagt aktuell eigentlich im Großen und Ganzen easy peasy. Es läuft nur auf der A5, habe ich hier was, Karlsruhe Richtung Heidelberg, zwischen Kronau und Walldorf. 10 Minuten mehr durch eine Baustelle im Walldorfer Kreuz.
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0: Deutschland ist Europameister. Ja, allerdings natürlich nicht im Fußball, auch nicht Weltmeister, das kennt ihr ja. Aber wir sind Europameister im Motorball. Das hat sich vorgestern am Samstag entschieden. Und wieso das richtig toll ist und wo die nächste Europameisterschaft stattfindet, kleiner Spoiler-Alarm hier bei uns in der Region, erkläre ich euch alles in 10 Minuten.
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0: Neue Welle am Montagnachmittag. Motorball ist ja hier im Neue Welle Sendegebiet ein Riesenthema. Der MSC, Taifun, Mörsch, Puma, Kuppenheim, Komet, Durmersheim, Ubstadt, Weiher. Das sind einfach Riesenvereine mit einer ewig langen Tradition und die auch alle super erfolgreich sind im Motorball. Und jetzt hat mich gerade der Raimund aus Karlsruhe angerufen. Das ist ein ausgemachter Motorball-Experte. Und er hat mir gesagt, wir sollten noch mal bitte darüber berichten, dass Deutschland Europameister geworden ist, jetzt am Wochenende. Und zwar die Junioren und auch die Senioren. Beide konnten ihren Europameisterschaftstitel jetzt am Wochenende in Litauen verteidigen. Raimund, erzähl mal.
1: Die Junioren haben gegen Litauen gewonnen. In der Verlängerung gibt dann das entscheidende Tor zum 3-2 gefallen. Und sie haben das gut runtergespielt. Die Zeit haben einen sehr guten Spieler auf dem Feld, der vom Teil von Mersch kommt, der Brian Weiß. Der hat, glaube ich, auch die meisten Tore erzielt in der Jugend. Und der Torwart im Finale war der Bastian Pütz, der auch vom Teil von Mersch kommt, der die Sache dann natürlich auch super gleichzeitig gemacht hat und hat uns mehr oder weniger in die Verlängerung gerettet. Bei den Senioren war es dann so, dass die im Prinzip gegen Frankreich antreten musste. Es war nicht so ein hohes Ergebnis wie letztes Jahr. Es war nur ein 3-1, aber es war in Ordnung.
0: Ja, und die Vereine hier aus der Region natürlich ganz vorne mit dabei. Und deswegen ist eigentlich auch keine Überraschung, die nächste Motorball-Europameisterschaft 2027, im Juli 2027, die wird dann auch beim MSC Puma in Kuppenheim ausgetragen. Also es könnt ihr euch jetzt schon mal in den Kalender reinschreiben, 14. bis 18.07.2027. Motorball-Europameisterschaft in Kuppenheim und das deutsche Team könnte dann seinen Titel zum dritten Mal hintereinander verteidigen.
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0: Wir haben es gleich 3:30 hier am Montagnachmittag. 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
13: Mit Svenja Sommer, schönen guten Tag. Warnt bitte eure Eltern und Großeltern vor dem sogenannten Kettentrick und seid natürlich selbst vorsichtig. Denn mit dieser Masche versuchen Trickdiebe in der Südpfalz momentan ihr Glück. In Wörth am Rhein haben sie gezielt Senioren rund ums Altenheim angesprochen und ihnen vorgegaukelt, ihnen eine Kette schenken zu wollen. Während die Kette dann um den Hals gelegt wird, klauen die Diebe unbemerkt hochwertigen Schmuck oder andere Wertgegenstände, die Senioren schon an sich tragen. Ein heller Flammenschein war gestern Abend bei Dettenheim schon von Weitem zu sehen. In der Nähe des Baggersees in Lidolsheim hat eine leerstehende Gaststätte gebrannt, bei vielen von euch als Lost Place bekannt. Die Polizei geht von Brandstiftung aus und hat auch schon 2 Verdächtige im Blick. Zum Glück hat die Feuerwehr die Flammen mit vereinten Kräften schnell in den Griff bekommen und es ist niemand verletzt worden. Ganz anders in Mannheim. Dort hat kräftiger Wind einen Wiesenbrand immer wieder angefacht. Da steht kein Grashalm mehr. 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
0: Also diese Woche, Leute, da kommt sie, die nächste große Hitzewelle. Am Donnerstag könnten es mal wieder bis zu 40 Grad werden. Aber das Schöne ist, schon am Freitag geht die Kurve dann wieder ein bisschen nach unten. Dann haben wir so 31 bis 32 Grad. Aber in der nächsten Woche könnte es dann auch nochmal sehr heiß werden.
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0: So, die Blitzer, da haben wir was. Auf der Autobahn 8 Stuttgart Richtung Karlsruhe, Höhe Karlsbad. Auf der B10 in Richtung Wilferdingen am Ersinger Kreuz. In Schmann in der Hauptstraße und in Pforzheim in der Schlossbergstraße. Wenn ihr auch noch einen Blitzer gesehen habt, dann sagt doch kurz Bescheid. Meldet euch hier einfach unter 0721 20 16 300.
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0: Da haben wir aktuell Stau auf der Autobahn 5 Karlsruhe Richtung Heidelberg zwischen Kronau und Walldorf. 10 Minuten mehr. Und Stau auch auf der Autobahn 6 Mannheim in Richtung Heilbronn zwischen Bühl und dem, nicht Bühl, Brühl mit R, zwischen Brühl und Hockenheim. Hier circa 10 Minuten mehr. Das war's dann aber auch schon. Falls ihr noch was habt, dann meldet euch 0721 20 16 300.
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0: 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Ist das dann euer Name? Habt ihr zwei Songs Zeit, bei mir im Studio anzurufen? 0721 20 16 300, die Nummer kennt ihr ja alle. Und wenn ihr das schafft, innerhalb von zwei Songs bei mir anzurufen, dann gehört die Tankfüllung euch. Also, ich lese jetzt einen Namen vor und dann hoffen wir mal, dass das klappt. Falls es übrigens nicht klappt, lese ich direkt danach den nächsten Namen vor. Also, wir gehen nach Ettlingen. Und zwar zu Nicole. Nicole Schweiz. Mit TZ. Aus Ettlingen. Du hast zwei Songs Zeit, dich bei mir zu melden. 0721 20 16 300. Nicole Schweiz. Ruf mich an!
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0: So, das war Song Nummer 2. Erst Loy mit Gold und dann Enjoy the Silence von Depeche Mode.
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0: 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Und gerade eben habe ich den Namen Nicole Schweiz aufgerufen. Aus Ettlingen kommt sie. Und dann wollen wir doch mal gucken, ob sie es geschafft hat, hier innerhalb von 2 Songs anzurufen. Es klappt nämlich tatsächlich nicht immer, obwohl es hier wirklich was Schönes zu gewinnen gibt. Ich frage in die Leitung, Nicole Schweiz, bist du da?
2: Hallo?
0: Da ist sie! Applaus, Applaus, Applaus! Hallo Nicole!
2: Hallo!
0: Es hat ein bisschen gedauert, bis du dich gemeldet hast. Was war los?
2: Ich bin völlig überrascht und total perplex. Ich freue mich richtig.
0: Du hast uns hier so eine schöne Begründung angegeben, warum du diesen Spritzuschuss von uns so gut gebrauchen könntest.
2: Ja.
0: Weißt du noch, was du da geschrieben hast?
2: Ja, weil bei uns ist zwischen Ettlingen und Spessart die Straße für 2 Monate gesperrt. Und wir müssen immer außenrum fahren über Schluttenbach. Und das kostet natürlich viel Zeit und viel Benzin.
0: Hey,
2: und ich freue mich
0: riesig. Okay, also zu den wahnsinnig hohen Spritpreisen musst du jetzt auch immer noch einen blöden Umweg fahren.
2: Genau.
0: Wie viel Zeit kostet dich das denn?
2: Oh, das sind schon ungefähr 15, 20 Minuten mehr.
0: Ja. Da müssen wir auch noch früher aufstehen, um pünktlich zur Arbeit zu kommen.
2: Es lohnt sich auch, weil ich bin mega glücklich, dass diese Straße endlich gemacht wird.
0: Ein Traum. Nicole, ja. Also dann herzlichen Glückwunsch. Die nächste Tankfüllung geht
2: Dankeschön.
0: Auf uns. Wie das Benzin mega. Über uns in dein Auto läuft, erkläre ich dir gleich. Bleib noch kurz am Telefon, ja?
2: Alles klar, Dankeschön.
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0: Mit Musik von Nico Santos geht's hier gleich weiter. Der ja die Klotze ordentlich gerockt hat am Donnerstag. Das sah ja wirklich ganz toll aus. Buddha Laitu hört ihr hier in voller Länge nach den 16 Uhr Nachrichten. In den 16 Uhr Nachrichten geht's um die nächste Steuererklärung.
1: Ja, der Countdown läuft. Bis Freitag muss die Steuererklärung für 2025 eingereicht werden. Außer wenn ihr das vom Steuerberater machen lasst, dann habt ihr noch ein bisschen Zeit. Aber auch so könnt ihr die Frist noch etwas aufschieben, wenn ihr noch nicht alle Unterlagen zusammen habt, was ihr dann aber unbedingt tun solltet, wenn es noch ein bisschen dauert. Ihr hört's in den News um 16 Uhr.
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1: Mit Svenja Sommer, schönen guten Tag. Nach dem Terroranschlag beim CSD in Berlin sitzt der Schock tief. Der mutmaßliche Attentäter ist von der Polizei erschossen worden. Er soll am Samstag mit einem Auto in der Nähe des Christopher Street Days in eine Menschenmenge gerast sein. Eine Frau ist dabei ums Leben gekommen. 29 Menschen wurden verletzt. Neue Welle-Reporter David Riemer.
11: Es gibt noch viele offene Fragen. Der SPD-Innenexperte Fiedler fordert eine genaue Aufarbeitung. Im aktuellen Fall sei nicht das Strafrecht das Problem, möglicherweise dessen Anwendung, sagte er im Radiointerview. Geklärt werden müsse, warum der Tatverdächtige wieder auf freiem Fuß gewesen sei und warum Staatsanwaltschaft und Gericht unterschiedlich entschieden hätten. Der Mann war im Mai wegen der Vorbereitung einer schweren staatsgefährdenden Gewalttat zu 22 Monaten Jugendstrafe verurteilt worden. Allerdings auf Bewährung, er kam auf freien Fuß.
1: Es gibt etwas Hoffnung, zum Glück. Bei den Waldbränden in Spanien machen die Feuerwehrleute Fortschritte und auch an der französischen Atlantikküste haben sich die Brände immerhin nicht ausgeweitet. Neue Welle-Reporter Michael Evers.
12: Nach Angaben der Einsatzkräfte sind inzwischen bei den Bränden in Madrid und in den angrenzenden Provinzen alle Hauptfronten eingedämmt, auch wenn mehrere Brandherde aktiv bleiben. Das heißt, die Lage verbessert sich, aber nur langsam. Auch an der französischen Atlantikküste meldeten die Behörden eine stabile Lage, nachdem die riesigen Feuer sich über Nacht nicht weiter bedrohlich ausgedehnt hatten. Die Löscharbeiten könnten aber noch Wochen andauern, bis alle Brandherde erstickt sind. Entscheidend sei die weitere Wetterentwicklung mit Wind und Hitze.
1: Vielen von euch bereitet sie Kopfzerbrechen und sie gehört nicht zu unseren Lieblingsbeschäftigungen, aber der Countdown läuft. Bis am Freitag muss eure Steuererklärung für 2025 eingereicht werden, außer wenn ihr es vom Steuerberater erledigen lässt. Neue Welle-Reporter Thomas Bremser.
13: Wer jetzt noch mehr Zeit braucht, weil etwa Unterlagen fehlen, sollte dem Finanzamt das mitteilen, formlos per Mail oder Brief. Ein Antrag, die Frist zu verlängern, wird meist akzeptiert, vor allem wenn dafür gute Gründe vorliegen. Die Steuererklärung kann auch unvollständig abgegeben werden. Das sollte aber entsprechend vermerkt sein und die fehlenden Unterlagen sollten zügig nachgereicht werden. Die Steuererklärung viel zu spät abgeben kann teuer werden. Mindestens 25 Euro pro Monat werden fällig. Außerdem schätzen die Ämter dann oft die Steuergrundlage, oft zum Nachteil der Steuerzahler.
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0: Die nächste große Hitzewelle ist schon wieder im Anmarsch. Mittwoch und Donnerstag liegen die Temperaturen definitiv über 35 Grad. Wie hoch das dann geht, wollen wir mal sehen. Aber danach, ab Freitag, soll es dann schon wieder ein bisschen runtergehen auf maximal noch 32 Grad.
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0: Geblitzert auf der Autobahn 8 Stuttgart in Richtung Karlsruhe, Höhe Karlsbad, auf der B10 in Richtung Wilferdingen am Ersinger Kreuz, in Schwann in der Hauptstraße und in Pforzheim in der Schlossbergstraße. Habt ihr auch noch Meldungen für uns? Dann ruft mich an oder schickt mir eine WhatsApp 0721 2016 300. Dankeschön.
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0: Aktuell immer Stau auf der Autobahn 5 Karlsruhe in Richtung Heidelberg zwischen Kronau und Waldorf, 10 Minuten mehr. Stau haben wir noch auf der A8 Karlsruhe in Richtung Stuttgart zwischen Pforzheim West und Pforzheim Ost. Hier auch circa 10 Minuten mehr. Auf der A65 in Richtung Ludwigshafen. Da sind wir zwischen Insheim und Landau Nord bei circa 5 Minuten mehr. Und ansonsten noch die B36 Karlsruhe Richtung Mannheim Höhe Eggenstein. 5 Minuten mehr. Wenn ihr das nochmal nachlesen wollt, könnt ihr das tun auf dieneuewelle.de.
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0: Wir sind ja momentan schon mitten im Sommer, dementsprechend auch mitten in der Urlaubszeit. Wie macht ihr das, wenn ihr wegfahrt? Seid ihr dann erreichbar für die Kolleginnen und Kollegen oder brecht ihr sämtliche Kommunikation zu eurer Arbeit ab? Urlaub ist Urlaub oder sagt ihr, ja, ich kann an dem Meeting auch vom Strand aus mit dem Handy teilnehmen? Es gibt eine aktuelle Umfrage, die sich genau damit beschäftigt und die zeigt, viele von euch sind auch im Urlaub absolut ansprechbar und lesen alle E-Mails und WhatsApps. Und wie ihr das ganz einfach vermeiden könnt, ohne dass jemand sauer ist, das besprechen wir in 10 Minuten.
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Die neue Welle am Mittwochnachmittag. Sommerzeit ist Urlaubszeit. Und Urlaub bedeutet eigentlich ja mal abschalten. Also mal so richtig abschalten. Und dazu gehört auch das Geschäftshandy. Nur wenn wir das auch ausmachen, dann können wir uns so richtig gut erholen. Aber machen wir das auch? Nee. Die meisten von uns nicht. Eine aktuelle Bitkom-Umfrage zeigt, 66% der Menschen in Deutschland sind auch im Urlaub komplett erreichbar. Lesen E-Mails, lesen Nachrichten, WhatsApps und gehen auch ans Telefon. Teilweise nehmen einige sogar an Videocalls und auch an Meetings teil, mit dem Handy, aus dem Urlaub. Die große Frage ist, warum? Warum machen wir das? Und hier sagt die Bitkom-Umfrage, es liegt vor allem am Umfeld. Die meisten von uns machen das so, weil sie glauben, die Kolleginnen und Kollegen erwarten, dass wir das machen. Dann gibt es natürlich auch welche, die vor allem für ihre Kundinnen und Kunden erreichbar sein wollen, also viele Selbstständige. Und sehr viele glauben auch, dass ihr Chef oder die Chefin das erwartet. Übrigens in der Chefetage selbst sieht es ein bisschen anders aus. Hier sagen nur 15%, dass sie vor allem für ihre Firma immer erreichbar sein wollen. Jetzt die große Frage, wie lässt sich das denn vermeiden, dass da ständig das Telefon klingelt? Die Experten sagen, es steht und fällt mit eurer Urlaubsvertretung. Je besser die gebrieft und eingewiesen ist, desto seltener sollte sich eigentlich jemand bei euch melden. Dazu gehört natürlich auch noch eine anständige automatische Abwesenheitsnotiz, so eine E-Mail, die das alles erklärt und eben auch an eure Urlaubsvertretung verweist und ein aktualisierter Anrufbeantworter. Im Idealfall solltet ihr dann nur in Notfällen angerufen werden und nur so könnt ihr richtig abschalten. Also, ne, bitte nur das Geschäftshandy abschalten, Radio gerne anlassen. Auch in den Ferien, dann kriegt ihr auch im Urlaub richtig gut.

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0: kurz vor 16:30 am Montagnachmittag. Hier gleich Musik von David Guetta. Diesmal zusammen mit Sia. Beautiful People kriegt ihr in voller Länge so in circa 20 Minuten. Vorher in wenigen Augenblicken schon unsere Regionalnachrichten mit Svenja. Und da schauen wir in die Günther-Klotz-Anlage in Karlsruhe, wo ja am Wochenende das Fest gefeiert wurde. Wie viele Menschen da waren laut den Veranstaltern und ob es Probleme gab mit diesen Menschen oder untereinander, auch das erfahrt ihr gleich in den Region-News um 16:30.
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10: Mit Svenja Sommer, schönen guten Tag. Ausnahmezustand in Karlsruhe. 4 Tage lang stand die Günther-Klotz-Anlage wieder Kopf. Bei das Fest feierten in diesem Jahr rund 260.000 Besucher friedlich und vielfältig.
11: Wenn wir jetzt die Bilanz gezogen haben und hören, dass die Einsätze des Roten Kreuzes nochmal 20% zurückgegangen sind auf niedriges Niveau, dass die Polizei von einem völlig friedlichen Verlauf spricht und auch die Feuerwehr keine Vorkommnisse hat, dann ist es die Karlsruher Verabredung, das kleine Karlsruher Wunder, dass 250.000 Menschen hier zusammenkommen und völlig friedlich in bester und toleranter Atmosphäre feiern.
10: So Organisator Martin Wacker. Als Sammlerstück war sie heiß begehrt und schnell ausverkauft. Jetzt kehrt die Schwarzwaldmarie als Playmobil-Figur zurück. Mit rotem Bollenhut und original Schwarzwälder Kirschtorte gibt es sie wieder in der Touristinfo in Rastatt zu kaufen. Was sie kostet, das erfahrt ihr auf dieneuewelle.de und in der Neue Welle App.
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0: Die Temperaturen ab Mittwoch wieder über 35 Grad, am Donnerstag vielleicht sogar 39 Grad. Das ist alles möglich. Mal gucken, wie es sich entwickelt. Ab Freitag soll es dann aber tatsächlich direkt wieder ein bisschen runtergehen auf maximal noch 32 bis 33 Grad.
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0: Stefanie meldet einen Blitzer in Langenahl beim Mordsausgang Richtung Albtal. Auf der Autobahn 8 Stuttgart Richtung Karlsruhe, Höhe Karlsbad, wird geblitzt. Auf der B10 in Richtung Wilferdingen am Ersinger Kreuz und in Schwann in der Hauptstraße Richtung Neuenbürg. Habt ihr auch noch einen Blitzer entdeckt? Möchtet den gerne weitersagen? Dann sagt's doch uns über 0721 2016 300.
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0: Im kleinen Stau auf der Autobahn 5 Karlsruhe Richtung Heidelberg zwischen Karlsruhe Nord und Bruchsal aktuell 10 Minuten mehr. Leider keine Info, was da genau los ist. Vermutlich mal ein Unfall. Dann im weiteren Verlauf nochmal was auf der Autobahn 5 und zwar zwischen Kronau und Walldorf, auch nochmal 10 Minuten mehr. Auf der Autobahn 8 Karlsruhe in Richtung Stuttgart zwischen Pforzheim West und Pforzheim Ost aktuell 15 Minuten mehr. Und auf der A65 in Richtung Ludwigshafen zwischen Insheim und Landau Nord 10 Minuten mehr.
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0: Oder jetzt mit dem Rückwärtsquiz.

0: Ja, und ich glaube, jetzt wisst ihr auch, welcher Song das ist. Nur 0721 20 16 300.
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0: So, wir haben es 16 Uhr und gleich 40 Minuten. Hier ist die neue Welle am Montag. Dieser Song läuft rückwärts. Und ja, an der Stimme erkennt man es, glaube ich, ziemlich schnell, welche Band das ist. Und hier weiß man auch sofort, welcher Song es ist. Die Sandra ist dran. Sandra, am Mittwoch 35 Grad. Bist du drauf vorbereitet?
1: So einigermaßen.
0: Freust du dich auch drauf?
1: Ich habe immer Anlage im Wohnzimmer stehen.
0: Ach so, hast du außen eine mobile Klimaanlage bei dir zu Hause? Okay. Und findest du es gut? Freust du dich drauf, dass endlich wieder richtig heiß wird? Oder sagst du, das könnte jetzt auch mal aufhören? Na, überhaupt
1: nicht. Ja, das könnte fairer.
0: Ja, hoffen wir, dass das dann die letzte Hitzewelle für dieses Jahr war. Und ich finde auch, es reicht so langsam. Aber wahrscheinlich kommt da im August dann doch nochmal was. Sehr gut. Also, aber du bist vorbereitet, hast eine Klimaanlage.
1: Ja.
0: Und hängst dann da den ganzen Tag davor wahrscheinlich.
1: Also ganz Tag nicht. Aber die meiste Zeit.
0: So mache ich das auch. Sandra, wir sind hier ja zusammengekommen, um über einen Song zu sprechen, den ich hier eben rückwärts abgespielt habe. Und da hätte ich jetzt gerne mal so deinen Antwortvorschlag. Was denkst du denn?
1: Mr. President und Coco Jumbo.
0: Und das war wie aus der Pistole geschossen die absolut goldrichtige, allerbeste Antwort. Sandra?
1: Ja.
0: Der rote Baumwollbeutel, er gehört dir, er kommt zu dir.
1: Wunderbar.
0: Sehr gut. Dann bleib noch kurz am Telefon. Vielen Dank für deinen Anruf.
1: Gerne.
0: Bis zum nächsten Mal.
1: Ja, bis

0: Ihr dürft euch in der nächsten halben Stunde auf die wunderbare Stimme von Teddy Swims freuen. Bad Dreams hört ihr in voller Länge direkt nach den 17 Uhr Nachrichten. Und in den 17 Uhr Nachrichten gibt es die wunderbare Stimme von Svenja Sommer. Da geht es um die Alkoholsteuer.
1: Ja, 2/3 der Deutschen sind laut Forsa-Umfrage für höhere Steuern auf harten Alkohol, wie das die Bundesregierung ab nächstem Jahr plant. Doch ebenso viele Befragte glauben nicht, dass deswegen weniger getrunken wird. Aber von wie viel reden wir da eigentlich? Um wie viel wird Alkohol teurer? Wir klären es in den News um 17 Uhr.
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1: Mit Svenja Sommer. Schönen guten Tag. Nach dem tödlichen Anschlag beim CSD in Berlin gibt es auch bei uns in der Region heute ein stilles Gedenken. Der Verein CSD Karlsruhe lädt um 18 Uhr auf den Karlsruher Marktplatz ein. Der mutmaßliche Täter ist von der Polizei erschossen worden, nachdem er mit einem Auto in eine Menschenmenge in der Nähe des Christopher Street Days gerast ist. Eine Frau kam ums Leben. Die große Frage ist, warum? Der Mann war den Behörden als islamistischer Gefährder bekannt und sogar verurteilt. Neue Welle-Reporter Dick Zeitler.
14: Weshalb war er trotzdem frei? Innenminister Dobrindt verspricht, die Umstände zu prüfen. Im Fokus steht dabei die Frage, warum die Jugendstrafe zur Bewährung ausgesetzt wurde. Das sei sicherlich nicht nachvollziehbar, sagte Dobrindt dem Sender RTL. Lauter wären zudem Forderungen, das Strafrecht zu verschärfen. Insgesamt ist unser Terrorstrafrecht zu milde, sagte der Terrorismusexperte Peter Neumann dem ZDF.
1: Alkohol wird teurer, denn kommendes Jahr gehen die Steuern rauf und die meisten von euch finden das gut. 2/3 der Deutschen sind laut einer Forsa-Umfrage für höhere Steuern auf harten Alkohol, wie von der Bundesregierung geplant. Doch ebenso viele Befragte glauben nicht, dass deswegen weniger getrunken wird. Neue Welle-Reporter Jan-Henne Reitze.
15: 20% mehr Steuern auf Schnaps, auch Mischgetränke damit oder Sekt werden ab dem kommenden Jahr stärker besteuert. Eine große Mehrheit findet das gut. Die Bundesregierung erhofft sich knapp 500 Millionen Euro Mehreinnahmen im Jahr. Bei Bier und Wein bleibt alles wie es ist. Viele Befragte glauben, dass davon dann mehr getrunken wird, um der Steuererhöhung auszuweichen. 2/3 sind außerdem für ein komplettes Alkoholverbot für alle unter 18. Unter Aufsicht sind in Deutschland Bier und Wein bisher schon ab 14 erlaubt.
1: Plant am besten schon mal mehr Zeit ein. Ab Donnerstag wird die B3 zwischen Weingarten und Grötzingen voll gesperrt und es hagelt heftige Kritik. Weingartens Bürgermeister Benzinger wehrt sich gegen die geplante Vollsperrung. Immerhin soll sie 2 Monate dauern und pünktlich zu den Sommerferien, also zur Hauptreisezeit, starten. Auch dass diese Vollsperrung so kurzfristig angekündigt wurde, sorgt für Unmut. Daher hat Benzinger jetzt einen offenen Brief ans Regierungspräsidium Karlsruhe geschrieben. Was er darin fordert, das lest ihr auf dieneuewelle.de und in der Neue Welle App.
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16: Also ab Mittwoch kommt die nächste Hitzewelle auf uns zu, wieder bis zu 35 Grad und mehr. Am Donnerstag dann sogar bis zu 40 Grad. Mal gucken, wie es danach weitergeht. Könnte sein, dass es dann direkt wieder etwas angenehmer wird mit Werten um die 30 bis 33 Grad.
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16: So, dann schauen wir auf die Blitzer-Community. Da haben wir aktuell einen in Durlach in der Nesslerstraße in Langenalb am Mordsausgang Richtung Albtal. Auf der Autobahn 8 Stuttgart Richtung Karlsruhe, Höhe Karlsbad. Auf der B10 Richtung Wilferdingen am Ersinger Kreuz und in Schwann in der Hauptstraße. Habt ihr auch noch Blitzer entdeckt? Dann meldet euch gerne bei uns hier unter 0721 20 16 300.
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16: Aktuell haben wir Stau auf der Autobahn 5 Karlsruhe Richtung Heidelberg zwischen Karlsruhe Nord und Bruchsal. Da ist ein Unfall passiert, der rechte Fahrstreifen ist gesperrt. 10 Minuten länger seid ihr hier unterwegs. Kein Stau mehr am Walldorfer Kreuz. Das ist also, dann hat sich das schon mal erledigt. Das ist schon mal eine gute Nachricht. Dann noch die A8 Karlsruhe in Richtung Stuttgart zwischen Pforzheim West und Pforzheim Ost. Aktuell auch 10 Minuten mehr. Und an der A65 in Richtung Ludwigshafen zwischen Insheim und Landau Nord aktuell 5 Minuten mehr.
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16: Und ich darf jetzt nochmal, ich habe jetzt nochmal die große Ehre, mich mit Svenja Sommer zu unterhalten.
1: Ganz meinerseits.
16: Ja, sehr schön. Vielen Dank, dass du da bist. Danke, dass es dich gibt. Du hast ein Thema dir rausgesucht, eine weitere Geschichte aus deinen Nachrichten. Mhm. Die du jetzt hier an dieser ganz besonderen Stelle nochmal ins Rampenlicht stellen möchtest, weil was immer du jetzt sagst, da werden ganz viele Gehirne anspringen in der Region,
1: stimmt,
16: im
1: ja.
16: Sendegebiet, weil alle wissen, das, was du jetzt hier an dieser Stelle nochmal von dir gibst, dazu suchen wir danach die bestmöglich passende Musik, unseren Song des Tages. Zu welchem Thema soll das heute passen?
1: Zum Thema Open-Air-Kino, denn die Open-Air-Kino-Saison ist gestartet. Ab sofort könnt ihr wieder Blockbuster, Liebesschnulzen und Komödien unter freiem Himmel anschauen. Das Open-Air-Kino am Schloss Gottesaue in Karlsruhe zeigt zum Beispiel bis Mitte September zahlreiche Filme Filme. Heute Abend gibt's den Klassiker La La Land. Los geht's da immer um 21.30 Uhr. Die Startzeiten, die rücken dann immer weiter nach vorn. Also jetzt im Juli immer 21.30 Uhr, im August dann schon um 9 und im September geht schon um 20.30 Uhr los. Dann wird's ja auch wieder früher dunkel. Und auch das Open-Air-Kino am Dickhäuterplatz in Ettlingen ist schon am Start. Dort läuft heute Abend ab 21.30 Uhr das Drama 22 Bahnen.
16: Die Open-Air-Kinosaison ist gestartet. Heieiei. Gar nicht mal so leicht, dazu den passenden Song zu finden, aber ich weiß, euch fällt schon was ein. 0721 20 16 300. Welche Musik sollen wir zu diesem Thema spielen?
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1: Die Open-Air-Kinos in der Region haben wieder geöffnet. Das ist unser Thema, mit dem wir euch heute den richtigen Soundtrack gesucht haben. Und Svenja, du meinst in Karlsruhe am Schloss Gottesau und in Ettlingen auf dem Dickhäuterplatz, da stehen die Kinoleinwände schon. Wo gibt's denn dann noch Open-Air-Kinos in der Region?
2: In Pforzheim, da geht's am 6. August los, also kommende Woche Donnerstag, öffnet da das Open-Air-Kino im Innenhof des Kulturhauses Osterfeld. Bis Anfang September gibt's insgesamt 19 Filme unter freiem Himmel. Und Mitte August startet auch das Calver-Sommerkino im Kloster Hirsau. Dort gibt es dann immer donnerstags bis sonntags die besten Kinofilme für euch.
1: Ja, und jetzt schauen wir mal, welchen Soundtrack ihr euch da jetzt eben ausgewählt habt. Die Ute hat angerufen gleich ganz am Anfang, wünscht sich was von den Beatles.
2: Na
1: natürlich. A Day in the Life, weil in der ersten Zeile dieses Beatles-Songs heißt es, I saw a film today, oh boy.
2: Nicht schlecht.
1: Ich sehe den Sternenhimmel, sagt Corinna. Schöne Idee. Chris und Madres wünschen sich Kino von Nena. Bevitz und Mickey hätten gerne Movie Star von Harpo. Erika wünscht sich La La Land, also Musik aus dem La La Land Film. City of Stars läuft ja, hast du gesagt, heute am Schloss Gottesauer in Karlsruhe. Aus dem Spider-Man Film hätte Vicky gerne den Song Hero von Chad Kröger. Frische Luft von Vincent Weiss war der Vorschlag von Doro. Robert und Vanessa In the Air Tonight, wegen Open Air wahrscheinlich, Phil Collins. Dann Anja, du hast den Farbfilm vergessen. Das ist Janina Hagen. Alex S. Dann Anja, du hast den Farbfilm vergessen. Das ist Janina Hagen. Alex S. war

0: Stutensee hat einen neuen Bürgermeister. Da waren ja vor 2 Wochen schon die Bürgermeisterwahlen, dann gestern die Stichwahlen. Wer gewonnen hat, sagt euch Miss Stutensee Svenja Sommer gleich persönlich. Die kommt ja von dort. Deswegen kriegt ihr da Informationen aus der ersten Hand. Und danach gibt's Musik von Dua Lipa. Großer, großer Hit aus dem Jahr 2023. Gleich in voller Länge auch bei euch im Radio.
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9: Mit Svenja Sommer. Schönen guten Tag. Berlin steht unter Schock. Und auch bei uns in der Region ist die Betroffenheit groß. Nach dem tödlichen Anschlag beim Christopher Street Day in Berlin rückt die queere Community in ganz Deutschland zusammen. Der Verein CSD Karlsruhe ruft aus Solidarität und als Zeichen heute zu einem stillen Gedenken auf, um 18 Uhr auf dem Karlsruher Marktplatz. Der Jubel war riesig. Stutensee hat einen neuen Oberbürgermeister, Frank Burkhardt. Der 49-Jährige ist momentan noch Bürgermeister in Kronau und hat sich gestern im zweiten Wahlgang gegen Tobias Walter durchgesetzt mit rund 54%. Burkhardt wird damit Nachfolger der langjährigen OB Petra Becker, die nicht mehr angetreten ist. Wie hoch die Wahlbeteiligung in Stutensee war, das lest ihr auf dieneuewelle.de und in der Neue Welle App.
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0: Die Temperaturen gehen wieder hoch auf über 35 Grad. Ab Mittwoch kann das passieren. Am Donnerstag sind sogar 40 Grad und mehr möglich. Ab Freitag geht's dann ganz langsam wieder zurück. Aber es bleibt erstmal heiß. Die nächste große Hitzewelle kommt auf uns zu.
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0: Geblitzt wird in Durlach in der Nesslerstraße aktuell, in Langenalb am Ortsausgang in Richtung Albtal, auf der Autobahn 8 Stuttgart Richtung Karlsruhe Höhe Karlsbad, auf der B10 Richtung Wifferdingen am Ersinger Kreuz und in Schwann in der Hauptstraße Richtung Neuenburg. Habt ihr auch noch einen entdeckt, dann warnt alle anderen unterwegs über die 0721 20 16 300.
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0: Oh, das sieht toll aus aktuell. Keine einzige Meldung.
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0: Wir verschenken aktuell jeden Tag zweimal eine ganze Tankfüllung im Wert von bis zu 100 Euro. Das kann man in der aktuellen Zeit wirklich, glaube ich, sehr gut gebrauchen. Wenn ich mir mal die Spritpreise so angucke, immer noch über 2,20 Euro zum Teil der Liter. Super. Wenn ihr eine Tankfüllung von uns geschenkt bekommen möchtet, dann sage ich euch, wie ihr da drankommt. In 10 Minuten.
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0: Eine Melodie, die mal in den 90er Jahren in Schweden von den Cardigans erfunden wurde. Heute machen das zwei Berliner Jungs namens Two Colors Love
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0: Ja, wir wollen euch ein bisschen in diesen schwierigen Zeiten unterstützen. Wenn ihr auf euer Auto angewiesen seid und jeden Tag irgendwie zur Arbeit kommen müsst oder eure Kinder irgendwo hinfahren müsst, dann ist egal, wie hoch der Spritpreis ist. Man muss dann trotzdem schweren Herzens irgendwann zur Tankstelle fahren und einmal voll tanken. Und das kostet mittlerweile ja wirklich ein Vermögen. Da wollen wir euch unterstützen. 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Eigentlich relativ einfach und funktioniert auch relativ gut. Heute Mittag um 15.30 Uhr, um 15:30, vorhin hat die Nicole aus Ettlingen ihren Namen im Radio gehört und dann auch mehr oder weniger direkt bei mir angerufen. Und sie kann diese Tankfüllung von uns gerade wirklich gut gebrauchen, weil sie gerade jeden Tag einen riesen Umweg fahren muss.
2: Weil bei uns ist zwischen Ettlingen und Spessart die Straße für 2 Monate gesperrt. Und wir müssen immer außenrum fahren über Schluttenbach. Und das kostet natürlich viel Zeit und viel Benzin. Hey, und ich freue mich riesig.
0: 20 Minuten länger braucht sie deswegen, um morgens zur Arbeit zu fahren und abends zurück nach Hause zu fahren. Das heißt, man muss auch noch früher aufstehen und dann kostet das auch noch extra viel Geld aktuell. Da kam der Nicole aus Ettlingen, unser Tankrabatt, gerade im richtigen Moment. Wenn ihr den auch haben wollt, tragt euch ein, dieneuewelle.de.
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0: So, und wir gehen zurück in die Klotze. Gestern Abend hier, Leonie.

0: den 18 Uhr Nachrichten geht's gleich um das Fest in Karlsruhe.
1: 4 Tage lang stand die Günther-Klotz-Anlage wieder Kopf. Bei das Fest wurde friedlich getanzt und gefeiert. Mit Top-Acts wie Nico Santos, Zartmann und Leonie. Und wie viele Besucher letztlich über die gesamte Zeit in der Klotze waren, das hört ihr in den News um 18 Uhr.
0: Na, eine Band, die ich da auch gerne mal sehen würde, habe ich gleich für euch hier bei uns im Programm. Imagine Dragons. Ja. Aber ich fürchte, für die wäre die Günther-Klotz-Anlage vielleicht ein bisschen zu klein.
2: Ein bisschen.
0: Whatever it takes, nach den News mit Svenja.
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1: Mit Svenja Sommer, schönen guten Tag. Schock, Trauer, Wut und Entsetzen. Nach dem wohl islamistisch motivierten Anschlag am Rande des Christopher Street Days in Berlin laufen die Ermittlungen. Eine Frau wurde am Samstag getötet, 29 Menschen verletzt. Der mutmaßliche Täter wurde von der Polizei in einer Kleingartenanlage entdeckt und erschossen. Neue Welle-Reporterin Lea Matschulat.
17: Als die Polizisten Abdul B. stellen wollen, läuft er mit einer Stichwaffe auf sie zu. Die Einsatzkräfte reagieren und schießen. Noch ist nicht sicher geklärt, dass Abdul B. derjenige ist, der einen Wagen auf Menschen am Rande des CSDs lenkte und dann mit mutmaßlich einer Machete auf Passanten einstach. Vieles deutet aber darauf hin. Von den Verletzten schwebt niemand mehr in Lebensgefahr.
1: Könnt ihr euch noch erinnern, die Buchstaben SSV haben früher zu dieser Jahreszeit eine ganz besondere Rolle gespielt. Der Sommerschlussverkauf. Start war immer am letzten Montag im Juli, also quasi heute. Doch den klassischen SSV wie früher, den gibt's nicht mehr. Aber es gibt trotzdem viele Rabatte auf Sommerware, sagt Neue Welle-Reporter Thomas Bremser.
18: Dazu gehören besondere Sommerkleidung wie T-Shirts, Shorts, Kleider und Bademode. Außerdem Schuhe, Outdoor-Artikel und teils Gartenmöbel oder Deko. Und das Gute, die Hitze kommt ja wieder, da können wir uns schön mit neuer Sommerkleidung eindecken. Aber ich sollte bedenken, die größten Rabatte gibt es meist erst am Ende der Saison. Auf der anderen Seite, bei beliebten Produkten und Größen kann es da schon zu spät sein und es ist alles weg. Also das ist manchmal ein bisschen so wie ein Glücksspiel. Am schnellsten reduziert sind oft die Größen, die sich schlechter verkaufen, also sehr kleine oder sehr große Konfektionsgrößen.
1: Es wurde gefeiert, es wurde gelacht, es wurde getanzt und gesungen. Es war Ausnahmezustand in Karlsruhe. 4 Tage lang stand die Günther-Klotz-Anlage wieder Kopf. Bei das Fest feierten in diesem Jahr rund 260.000 Besucher völlig friedlich.
2: Wenn wir jetzt die Bilanz gezogen haben und hören, dass die Einsätze des Roten Kreuzes nochmal 20% zurückgegangen sind auf niedriges Niveau, dass die Polizei von einem völlig friedlichen Verlauf spricht und auch die Feuerwehr keine Vorkommnisse hat, dann ist es die Karlsruhe Verabredung, das kleine Karlsruher Wunder, dass 250.000 Menschen hier zusammenkommen und völlig friedlich in bester und toleranter Atmosphäre feiern.
1: Sagt Organisator Martin Wacker. Das Fest hat nach dem Sturm in Karlsruhe auch eine neue Hilfsaktion ins Leben gerufen. Wie und für was ihr spenden könnt, das lest ihr auf dieneuewelle.de und in der Neue Welle App.
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0: Die nächste große Hitzewelle rollt jetzt an, ab Mittwoch bis zu 36 Grad, am Donnerstag dann 38 und mehr. Im Laufe des Donnerstages sind dann auch wieder einige Hitzegewitter möglich. Ab Freitag wieder etwas weniger heiß und leicht bewölkt.
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0: Aktuell wird geblitzt in Durlach, in der Nesslerstraße, in Langenalb am Ortsausgang in Richtung Albtal und auf der Autobahn 8 Stuttgart Richtung Karlsruhe, Höhe Karlsbad. Habt ihr auch noch einen Blitzer entdeckt und möchtet andere unterwegs warnen? Dann gebt das weiter an uns über die 0721 20 16 300.
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0: Um kurz nach 6 haben wir keine Meldungen mehr auf den Straßen. Es scheint überall alles frei zu sein. Fahrt vorsichtig und kommt gut an.
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0: Wenn ihr Serien wie Killing Eve oder The Fall gesehen habt und das gut fandet, dann bleibt jetzt unbedingt am Radio, denn Carlotta hat eine neue Serie für euch, die so ungefähr in die gleiche düstere, aber auch sehr spannende Richtung geht. Mehr dazu in unserem Streaming-Tipp um 17:15.

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1: Wenn euch Serien wie Killing Eve oder The Fall gefallen haben, dann könnte auch unser heutiger Tipp etwas für euch sein. Furious ist eine neue Serie auf Disney Plus. Ein düsterer Thriller mit zwei spannenden Hauptfiguren. Carlotta, um wen geht's da?
2: Wir lernen zuerst Alice Black kennen, gespielt von Emmy Rossum, die viele noch aus Shameless kennen. Alice arbeitet beim FBI, ist dort aber beruflich ziemlich weit unten angekommen. Dann stößt sie auf mehrere Todesfälle, die offenbar zusammenhängen, und damit auch auf Catherine, die Täterin. Catherine sucht sich ihre Opfer sehr gezielt aus. Sie wirkt kontrolliert, ruhig und sie weiß genau, wie sie Vertrauen aufbaut. Während Alice versucht herauszufinden, was hinter den Fällen steckt, kommt Catherine ihr dabei immer näher. Spannend ist, dass Furious beide Frauen begleitet. Catherine ihr dabei immer näher. Spannend ist, dass Furious beide Frauen begleitet.

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0: Mit Musik von Mickey Chance geht's hier bei der neuen Welle am Montagabend gleich weiter.
1: Colorado.
0: Vorher noch die Regionalnachrichten mit Svenja. Und da geht's mal wieder um eine fiese Masche, mit der irgendwelche Trickbetrüger armen, ahnungslosen Menschen irgendwie Geld aus der Tasche ziehen wollen. Diesmal handelt es sich um den sogenannten Kettentrick. Wisst ihr schon, was das ist? Falls nicht, Svenja sagt es euch gleich in ihr Nachricht. Let's go!
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13: Mit Svenja Sommer, schönen guten Tag. Warnt bitte eure Eltern und Großeltern vor dem sogenannten Kettentrick und seid natürlich selbst vorsichtig. Denn mit dieser Masche versuchen Trickdiebe in der Südpfalz momentan ihr Glück. In Wörth am Rhein haben sie gezielt Senioren rund ums Altenheim angesprochen und ihnen vorgegaukelt, ihnen eine Kette schenken zu wollen. Während die Kette dann um den Hals gelegt wird, klauen die Diebe unbemerkt hochwertigen Schmuck oder andere Wertgegenstände, die die Senioren schon an sich tragen. Ein heller Flammenschein war gestern Abend bei Dettenheim schon von Weitem zu sehen. In der Nähe des Baggersees in Lidolsheim hat eine leerstehende Gaststätte gebrannt, bei vielen von euch als Lost Place bekannt. Die Polizei geht von Brandstiftung aus und hat auch schon zwei Verdächtige im Blick. Zum Glück hat die Feuerwehr die Flammen mit vereinten Kräften schnell in den Griff bekommen und es ist niemand verletzt worden. Ganz anders in Mannheim. Dort hat kräftiger Wind einen Wiesenbrand immer wieder angefacht. Da steht kein Gras mehr. 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
0: Die nächste große Hitzewelle rollt jetzt an, ab Mittwoch bis zu 36 Grad, am Donnerstag dann 38 und mehr. Im Laufe des Donnerstages sind dann auch wieder einige Hitzegewitter möglich. Ab Freitag wieder etwas weniger heiß und leicht bewölkt.
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0: Aktuell wird geblitzt in Durlach, in der Nesslerstraße, in Langenalb am Ortsausgang in Richtung Albtal und auf der Autobahn 8 Stuttgart Richtung Karlsruhe, Höhe Karlsbad. Habt ihr auch noch einen Blitzer entdeckt und möchtet andere unterwegs warnen? Dann gebt das weiter an uns über die 0721 20 16 300.
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0: Um 6:30 haben wir hier am Montagabend keine Meldungen mehr. Es scheint überall alles frei zu sein. Fahrt vorsichtig und kommt gut an.
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0: Ja, es gibt gerade einen großen Hype im Internet und in 10 Minuten sprechen wir auch endlich im Radio über diesen großen Trend, über diesen großen Hype. Ich sag euch schon mal, um was es geht. Es geht um sogenannte Shit Shoes. Was könnte das sein? Shit Shoes. Lasst euren Vorstellungen mal freien Lauf und überlegt euch, was das sein könnte. Und in 10 Minuten sag ich euch dann, über was die ganze Welt, zumindest im Internet, gerade spricht. Über Shit Shoes. Die Spannung steigt. Vorher Musik von Milky Chance, von Inner Circle. Und wir hören den Song Shut Up and Dance von Walk the Moon. Und dann sprechen wir über Shit Shoes.

hier ist die neue Welle am Montagabend. Und ich finde jetzt hier, das ist ein schöner Zeitpunkt, um mal über folgendes Thema zu sprechen. Das Internet feiert gerade eine tolle Erfindung ab. Und zwar, diese Erfindung hat einen wunderschönen Namen. Es geht nämlich um die sogenannten Shit-Shoes. Shit-Shoes. Ja, ich will euch und mir hier die wortwörtliche Übersetzung mal kurz ersparen. Aber es sind wirklich Schuhe zum aufs Klo gehen. Shit-Shoes. Und zwar keine Badelatschen für den Campingurlaub, sondern, ist ein bisschen anders gedacht, es sind Plateauschuhe mit einer 18 cm hohen Sohle. Diese Shit-Shoes. Wenn ihr die beim großen Geschäft anhabt, dann sitzt ihr angeblich nämlich in einer besseren, natürlicheren Haltung auf dem Klo, was für euch, für euren Körper und euren Darm nur Vorteile haben soll. Das kennt man ja schon lange, dass eben so eine leicht gehockte Haltung beim großen Geschäft eben viel natürlicher sein soll. Und genau da setzt diese Erfindung jetzt an mit dem wunderschönen Namen Shit Shoes. Plateauschuhe mit einer 18 Meter hohen Sohle. Könnt ihr euch im Internet kaufen, gibt's gerade überall an jeder Ecke, sind sogar einigermaßen schick, die Shit-Shoes, aber ihr könnt natürlich auch irgendwas vor euer Klo stellen und da die Füße drauf machen. Das würde auch gehen, hat aber halt nicht so einen coolen Namen. Also falls ihr noch ein cooles Geburtstagsgeschenk sucht, vielleicht wäre das ja was für euch, weil aufs Klo gehen müssen wir ja alle, früher oder später.

0: David Guetta bei der neuen Welle. Wenn ihr Musik von Linkin Park hören möchtet, dann müsst ihr im Prinzip eigentlich jetzt nichts großartig an eurer Situation verändern. Einfach alles so lassen, wie es ist. Außer ihr wohnt in Pforzheim. In Pforzheim passiert gleich Folgendes. Da wird unsere UKW-Frequenz gewartet. Und zwar ist das die 91,4. Also wenn ihr gerade über die 91,4 im Raum Pforzheim die neue Welle hört, dann müsstet ihr irgendwie ausweichen. Zum Beispiel ins Internet oder über die App oder über ein DAB Plus Radio oder auf die Karlsruher UKW-Frequenz. Das funktioniert auch manchmal, die 101,8. Also nicht wundern, wenn ihr gleich in Pforzheim nichts mehr hört über unsere UKW-Frequenz. Das ist von uns so geplant und dauert nicht lang und dann könnt ihr uns da auch wieder ganz normal empfangen.
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9: Ich bin Thomas Bleski. Nach dem mutmaßlich islamistischen Terroranschlag am Rande des Berliner Christopher Street Days steht jetzt fest, wer die getötete Frau war. Nach Angaben des Berliner Senats handelt es sich um eine polnische Mutter, die mit ihrer Tochter zu Besuch in der Hauptstadt war.
10: Der Schock sitzt immer noch sehr tief. Die polnische Regierung will sich jetzt um die Familie der Getöteten kümmern. Den 29 Verletzten geht's inzwischen besser. Laut der Berliner Charité schwebt niemand mehr in Lebensgefahr. Während die Menschen langsam wieder versuchen, auf die Beine zu kommen, stellt sich die Politik vor allem eine Frage. Hätte der Anschlag verhindert werden können? Das Innenministerium soll prüfen, wie sich die Bewegungsfreiheit islamistischer Gefährder stärker einschränken lässt, wenn sie nicht in Haft sitzen. Zoe Tassovali, Redaktion.
9: Bundeskanzler und CDU-Parteichef Friedrich Merz tauscht das Personal in mehreren Ämtern in der Regierung, der Partei und der Fraktion aus. Die neuen Kabinettsmitglieder sollen an diesem Mittwoch ihre Ernennungsurkunden von Bundespräsident Frank-Walter Steinmeier erhalten.
11: Die Vereidigung der neuen Minister ist für die erste Sitzungswoche des Bundestags nach der Sommerpause vorgesehen, also im September. Der Kanzler selbst meint, es ist rechtlich unproblematisch. Außerdem hält er es aus Kostengründen für gerechtfertigt. Betroffen sind Carsten Linnemann als neuer Gesundheitsminister, Nina Wagen wechselt als Chefin ins Kanzleramt und Steffen Bilger ist als neuer Verkehrsminister vorgesehen. Kritik kommt vom früheren Chefjuristen des Bundespräsidialamts Pieper. Die Amtsgeschäfte ohne Vereidigung zu übernehmen, hält er für verfassungsrechtlich unsauber. David Riemer, Nachrichtenredaktion.
9: Porsche will in der Region Stuttgart bis 2035 weitere 5000 Arbeitsplätze streichen. Betroffen sind das Werk in Zuffenhausen und das Entwicklungszentrum in Weissach. Der Abbau soll ohne betriebsbedingte Kündigungen erfolgen. Die Standortsicherung wird bis Ende 2035 verlängert. Beschäftigte müssen dafür unter anderem Abstriche bei Tariferhöhungen, Weihnachtsgeld und Homeoffice hinnehmen. Nach dem vorläufigen Ende der US-Angriffe auf den Iran sind die Ölpreise deutlich gefallen. Ein Fass der Nordseesorte Brent kostete zuletzt rund 91 Dollar und damit gut 6% weniger als am Freitag. Hoffnungen auf eine Deeskalation hatten die Preise zunächst bis auf knapp 88 Dollar gedrückt. An den Tankstellen macht sich das aber kaum bemerkbar.
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0: Die nächste große Hitzewelle rollt jetzt an, ab Mittwoch bis zu 36 Grad, am Donnerstag dann 38 und mehr. Im Laufe des Donnerstages sind dann auch wieder einige Hitzegewitter möglich. Ab Freitag wieder etwas weniger heiß und leicht bewölkt.
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0: Aktuell wird geblitzt in Durlach, in der Nesslerstraße, in Langenalb am Ortsausgang in Richtung Albtal und auf der Autobahn 8 Stuttgart Richtung Karlsruhe, Höhe Karlsbad. Habt ihr auch noch einen Blitzer entdeckt und möchtet andere unterwegs warnen? Dann gebt das weiter an uns über die 0721 20 16 300.
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0: Aktuell muss ich euch leider mitteilen, dass die Autobahn 8 gesperrt ist. Und zwar Stuttgart Richtung Karlsruhe zwischen Heimsheim und Pforzheim Süd. Da laufen gerade Reinigungsarbeiten. Deswegen ist die Autobahn 8 gesperrt. Stuttgart Richtung Karlsruhe. Ab Heimsheim ist die A8 dicht. Da müsst ihr runter. Und wir haben hier einen Stau. Ihr verliert mindestens eine halbe Stunde.
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0: In 10 Minuten lüftet Carlotta das große Geheimnis, wer in dieser Woche unser Lieblingsmensch geworden ist. Ich kann aber euch jetzt schon mal einen kleinen Tipp geben. Es ist ein amerikanischer Sänger, der nicht nur durch einen ganz, ganz großen Hit sehr berühmt geworden ist, sondern auch durch einen Rückwärtssalto vom Klavier. Ja, wahrscheinlich habe ich jetzt schon wieder viel zu viel verraten. Mehr dazu also gleich hier. Vorher Musik von Michael Schulte.

0: Lieblingsmensch.
1: Carlotta aus dem Neue Welle Redaktionsteam bei mir im Studio. Vorhin war sie noch die große Serienexpertin. Jetzt darf sie über ihre Lieblingsmusik sprechen. Hm. Wen hast du denn zum Lieblingsmensch in dieser Woche gekürt?
2: Ja, in dieser Woche soll es jeden Abend um Benson Boone gehen. Der amerikanische Sänger aus dem Nordwesten der USA ist ja seit gut 2 Jahren aus unserem Programm nicht mehr wegzudenken. Mit seinem Hit Beautiful Things stürmte er zuerst die amerikanischen Charts und dann die Charts der ganzen Welt. Insgesamt erreichte er in 19 unterschiedlichen Ländern Platz 1 damit. Legendär auch sein Auftritt bei den Grammys im letzten Jahr. Nicht nur, weil er seine Performance direkt aus dem Publikum heraus startete, sondern natürlich auch durch den direkt darauf folgenden Salto vom Flügel auf die Bühne. Dank dieser Bilder wurde er direkt mit Freddie Mercury verglichen, der auch als großer Entertainer galt und sein Publikum zu fesseln wusste. Geschrieben wurde das Lied von ihm selbst. Eigentlich sollten es 2 unterschiedliche Songs werden, ein etwas ruhigeres Stück und ein lauteres. Aber sein Produzent überredete ihn schließlich, die beiden Ideen zu einer zusammenzubringen. Und wie man hier auch gleich wieder hören kann, war diese Eingebung wohl goldrichtig.
1: Dann machen wir das, wenn du das sagst. Dann gibt's jetzt diesen großen Hit, Beautiful Things.

0: Am Wochenende wurde ja in Karlsruhe wieder groß gefeiert. Und zwar das Fest wurde gefeiert in der Günther-Klotz-Anlage, nur echt mit dem großen Hügel vor der Bühne. Und wie viele Menschen da dieses Jahr vor Ort waren, wie viele Menschen die Veranstalter gezählt haben, darüber sprechen wir gleich in den Regionalnachrichten um 7:30. Und direkt danach dann dieser tolle Song hier von Alex Warren. Hautmusik für euren Feierabend gleich hier.
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2: Mit Svenja Sommer, schönen guten Tag. Ausnahmezustand in Karlsruhe. 4 Tage lang stand die Günther-Klotz-Anlage wieder Kopf. Bei das Fest feierten in diesem Jahr rund 260.000 Besucher friedlich und vielfältig.
3: Wenn wir jetzt die Bilanz gezogen haben und hören, dass die Einsätze des Roten Kreuzes nochmal 20% zurückgegangen sind auf niedriges Niveau, dass die Polizei von einem völlig friedlichen Verlauf spricht und auch die Feuerwehr keine Vorkommnisse hat, dann ist es die Karlsruher Verabredung, das kleine Karlsruher Wunder, dass 250.000 Menschen hier zusammenkommen und völlig friedlich in bester und toleranter Atmosphäre feiern.
2: So Organisator Martin Wacker. Als Sammlerstück war sie heiß begehrt und schnell ausverkauft. Jetzt kehrt die Schwarzwaldmarie als Playmobil-Figur zurück. Mit rotem Bollenhut und original Schwarzwälder Kirschtorte gibt es sie wieder in der Touristinfo in Rastatt zu kaufen. 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
0: Die nächste große Hitzewelle rollt jetzt an, ab Mittwoch bis zu 36 Grad, am Donnerstag dann 38 und mehr. Im Laufe des Donnerstages sind dann auch wieder einige Hitzegewitter möglich. Ab Freitag wieder etwas weniger heiß und leicht bewölkt.
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0: Oh, da habe ich noch ein paar Meldungen. Aktuell auf der Autobahn 5 Karlsruhe in Richtung Heidelberg. Zwischen Karlsruhe Nord und Bruchsal ein defekter PKW auf dem rechten Fahrstreifen. Und der rechte Fahrstreifen ist hier aktuell deswegen gesperrt. Die Autobahn 8 ist auch gesperrt. Und zwar Stuttgart Richtung Karlsruhe zwischen Heimsheim und Pforzheim Süd. Die Strecke ist wegen Reinigungsarbeiten dicht. Das heißt, ihr werdet ab Heimsheim abgeleitet. Und zwischen Heimsheim und Pforzheim Süd, da ist auch noch Stau. Schwer abzuschätzen, wie lange das noch geht. Auf jeden Fall über eine halbe Stunde wahrscheinlich. Ansonsten müsste das aber gewesen sein. Fahrt vorsichtig und kommt gut an.
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0: Hier am Montagabend.
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2: Heute der 27. Juli 2001.
3: In Bonn geht gerade eine große UN-Klimakonferenz zu Ende. Es geht um das Kyoto-Protokoll, um Treibhausgase und darum, wie Klimaschutz international umgesetzt werden kann. Ein großes und wichtiges Thema, Ablenkung von den Nachrichten, suchten die Leute im Kino. In dieser Woche startet der Schuh des Manitou und Deutschland lacht über diesen ganz besonderen Wilden Westen. Michael Bulli-Herbig bringt Abahachi, Ranger und Winnetouch auf die große Leinwand und direkt in der ersten Woche wird der Film zum Kinoereignis. Über 1 Million Besucher gleich zum Start. Das bedeutet natürlich Platz 1 der deutschen Kinocharts.
4: In einer Zeit, in der Blutsbrüderschaft nicht nur ein Wort war, ereignete sich ein Abenteuer, das die Geschichte für immer verändern sollte.
5: Indiana!
6: Servus!
7: Aber Hachi, mein Bruder.
2: Von den Kinocharts geht es jetzt in die Musikcharts. Ganz oben steht an diesem Tag Shaggy mit Angel. Der Song ist kurz zuvor direkt auf Platz 1 eingestiegen und hält sich dort insgesamt 4 Wochen. Angel bringt genau diesen entspannten Sommersound mit. Ruhiger Beat, eingängiger Refrain und diese typische Mischung aus Reggae und Pop, die Anfang der 2000er überall lief. Nach It Wasn't Me zeigt Shaggy hier eine deutlich ruhigere, fast schon romantische Seite. Und diese fast 4 Minuten Sommerromantik gibt's jetzt für euch auf eure Ohren. Hier ist die Nummer 1 vom 27.

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2: Ich bin Thomas Blisk. Nach dem mutmaßlich islamistischen Anschlag auf den Berliner Christopher Street Day hat der Deutsche Städtetag dazu aufgerufen, Offenheit und Freiheit zu verteidigen. Städtetagspräsident Burkhard Jung sagte, die Städte täten alles, um öffentliche Veranstaltungen sicher zu gestalten. Zugleich müssten Bund und Länder den Kommunen klare Lageeinschätzungen und verlässliche Unterstützung geben. Absolute Sicherheit könne es jedoch nicht geben. Bundeskanzler und CDU-Chef Friedrich Merz krempelt das Personal in seiner Partei, der Fraktion und der Regierung weiter um. Innerparteilichen Ärger gibt es vor allem, nachdem der Kanzlerverkehrsminister Patrick Schnieder rausgeworfen hat.
3: Der bisherige parlamentarische Geschäftsführer Steffen Bilger soll neuer Verkehrsminister werden. Amtsvorgänger Schnieder stammt aus Rheinland-Pfalz. Dessen CDU-Landesverband hat wegen der Art und Weise des Rauswurfs nun ein geplantes Treffen mit dem Kanzler abgesagt. Begründung: Vertrauensverlust und mangelnde Wertschätzung. Auch in den Ostverbänden der CDU rumort es gewaltig. Der Ärger über Merz wird größer. Durch die Personalrochade ist es fast unmöglich, sich am Wahlkampfstand auf Landesthemen zu konzentrieren. Das sagte Sachsen-Anhalts Ministerpräsident Schulze im Radiointerview. Dort wird Anfang September ein neuer Landtag gewählt. David Riemer, Nachrichtenredaktion.
2: Porsche will bis 2035 weitere 5000 Arbeitsplätze in der Region Stuttgart abbauen. Betroffen sind das Stammwerk in Zuffenhausen und das Entwicklungszentrum in Weissach. Im Gegenzug wird die Standortsicherung bis Ende 2035 verlängert. Betriebsbedingte Kündigungen sind ausgeschlossen.
4: Die Jobs sollen vor allem über Altersteilzeit, freiwillige Aufhebungsverträge und frei werdende Stellen wegfallen. Gleichzeitig investiert Porsche gut 2 Milliarden Euro in die beiden Stammwerke Zuffenhausen und Weissach. Dort sollen die Sportwagenproduktion und die Entwicklung langfristig gesichert werden. Für die Beschäftigten bedeutet der Kompromiss aber auch Einschnitte. Das Weihnachtsgeld fällt geringer aus, Homeoffice wird eingeschränkt und Tariferhöhungen werden bis 2035 teilweise einbehalten. Zoe Tassovali, Redaktion.
2: Der starke Rückgang des Ölpreises macht sich bislang kaum an den Tankstellen bemerkbar. Nach Angaben des ADAC kostete ein Liter Super E10 gestern im Schnitt rund 2,16 Euro, Diesel 2,21 Euro. Auch heute deuteten die Preise nur leicht nach unten. Der Verkehrsclub erwartet wegen des gesunkenen Rohölpreises aber bald einen spürbaren Rückgang.
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6: Die nächste große Hitzewelle rollt jetzt an, ab Mittwoch bis zu 36 Grad, am Donnerstag dann 38 und mehr. Im Laufe des Donnerstages sind dann auch wieder einige Hitzegewitter möglich. Ab Freitag wieder etwas weniger heiß und leicht bewölkt.
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6: Um kurz nach 8 noch eine Meldung von der Autobahn 8. Die ist nämlich gesperrt, Stuttgart Richtung Karlsruhe zwischen Heimsheim und Pforzheim Süd. Da hat ein LKW Ladung verloren. Getränkedosen liegen da überall auf der Straße verteilt. Das muss natürlich aufgeräumt werden. Und deswegen ist die Autobahn 8 Stuttgart Richtung Karlsruhe ab Heimsheim gesperrt.
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2: Mit Marco Schenk. Ausnahmezustand in Karlsruhe. 4 Tage lang stand die Günther-Klotz-Anlage wieder Kopf. Bei Das Fest feierten in diesem Jahr rund 260.000 Besucher. Friedlich und vielfältig.
3: Wenn wir jetzt die Bilanz gezogen haben und hören, dass die Einsätze des Roten Kreuzes nochmal 20% zurückgegangen sind auf niedriges Niveau, dass die Polizei von einem völlig friedlichen Verlauf spricht und auch die Feuerwehr keine Vorkommnisse hat, dann ist es die Karlsruher Verabredung, das kleine Karlsruher Wunder, dass 250.000 Menschen hier zusammenkommen und völlig friedlich in bester und toleranter Atmosphäre feiern.
2: So Organisator Martin Wacker. Warnt bitte eure Eltern und Großeltern vor dem sogenannten Kettentrick und seid natürlich selbst vorsichtig. Denn mit dieser Masche versuchen Trickdiebe in der Südpfalz momentan ihr Glück. In Wörth am Rhein haben sie gezielt Senioren rund um das Altenheim angesprochen und ihnen vorgegaukelt, ihnen eine Kette schenken zu wollen. Während die Kette dann um den Hals gelegt wird, klauen die Diebe unbemerkt hochwertigen Schmuck oder andere Wertgegenstände, die die Senioren schon an sich tragen.
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5: Die nächste große Hitzewelle rollt jetzt an, ab Mittwoch bis zu 36 Grad, am Donnerstag dann 38 und mehr. Im Laufe des Donnerstages sind dann auch wieder einige Hitzegewitter möglich. Ab Freitag wieder etwas weniger heiß und leicht bewölkt.
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2: Ich bin Thomas Bleski. Nach dem mutmaßlich islamistischen Terroranschlag am Rande des Berliner Christopher Street Days steht jetzt fest, wer die getötete Frau war. Nach Angaben des Berliner Senats handelt es sich um eine polnische Mutter, die mit ihrer Tochter zu Besuch in der Hauptstadt war.
3: Der Schock sitzt immer noch sehr tief. Die polnische Regierung will sich jetzt um die Familie der Getöteten kümmern. Den 29 Verletzten geht's inzwischen besser. Laut der Berliner Charité schwebt niemand mehr in Lebensgefahr. Während die Menschen langsam wieder versuchen, auf die Beine zu kommen, stellt sich die Politik vor allem eine Frage. Hätte der Anschlag verhindert werden können? Das Innenministerium soll prüfen, wie sich die Bewegungsfreiheit islamistischer Gefährder stärker einschränken lässt, wenn sie nicht in Haft sitzen. Zoe Tassovali, Redaktion.
2: Bundeskanzler und CDU-Parteichef Friedrich Merz tauscht das Personal in mehreren Ämtern in der Regierung, der Partei und der Fraktion aus. Die neuen Kabinettsmitglieder sollen an diesem Mittwoch ihre Ernennungsurkunden von Bundespräsident Frank-Walter Steinmeier erhalten.
4: Die Vereidigung der neuen Minister ist für die erste Sitzungswoche des Bundestags nach der Sommerpause vorgesehen, also im September. Der Kanzler selbst meint, es ist rechtlich unproblematisch, außerdem hält er es aus Kostengründen für gerechtfertigt. Betroffen sind Carsten Linnemann als neuer Gesundheitsminister, Nina Wagen wechselt als Chefin ins Kanzleramt und Steffen Bilger ist als neuer Verkehrsminister vorgesehen. Kritik kommt vom früheren Chefjuristen des Bundespräsidialamts Pieper. Die Amtsgeschäfte ohne Vereidigung zu übernehmen, hält er für verfassungsrechtlich unsauber. David Riemer, Nachrichtenredaktion.
2: Porsche will in der Region Stuttgart bis 2035 weitere 5000 Arbeitsplätze streichen. Betroffen sind das Werk in Zuffenhausen und das Entwicklungszentrum in Weissach. Der Abbau soll ohne betriebsbedingte Kündigungen erfolgen. Die Standortsicherung wird bis Ende 2035 verlängert. Beschäftigte müssen dafür unter anderem Abstriche bei Tariferhöhungen, Weihnachtsgeld und Homeoffice hinnehmen. Nach dem vorläufigen Ende der US-Angriffe auf den Iran sind die Ölpreise deutlich gefallen. Ein Fass der Nordseesorte Brent kostete zuletzt rund 91 Dollar und damit gut 6% weniger als am Freitag. Hoffnungen auf eine Deeskalation hatten die Preise zunächst bis auf knapp 88 Dollar gedrückt. An den Tankstellen macht sich das aber kaum bemerkbar.
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5: Die nächste große Hitzewelle rollt jetzt an, ab Mittwoch bis zu 36 Grad, am Donnerstag dann 38 und mehr. Im Laufe des Donnerstages sind dann auch wieder einige Hitzegewitter möglich. Ab Freitag wieder etwas weniger heiß und leicht bewölkt.
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2: Mit Marco Schenk. Ein heller Flammenschein war am Sonntagabend bei Dettenheim schon von Weitem sichtbar. In der Nähe des Baggersees in Lidolsheim hat eine leerstehende Gaststätte gebrannt, bei vielen von euch als Lost Place bekannt. Die Polizei geht von Brandstiftung aus und hat auch schon zwei Verdächtige im Blick. Zum Glück hat die Feuerwehr die Flammen mit vereinten Kräften schnell in den Griff bekommen und es ist niemand verletzt worden. Stutensee hat einen neuen Oberbürgermeister, Frank Burkhardt. Der 49-Jährige ist momentan noch Bürgermeister in Kronau und hat sich im zweiten Wahlgang gegen Tobias Walter durchgesetzt mit rund 54%. Burkhardt wird damit Nachfolger der langjährigen OB Petra Becker, die nicht mehr angetreten ist.
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4: Die nächste große Hitzewelle rollt jetzt an, ab Mittwoch bis zu 36 Grad, am Donnerstag dann 38 und mehr. Im Laufe des Donnerstages sind dann auch wieder einige Hitzegewitter möglich. Ab Freitag wieder etwas weniger heiß und leicht bewölkt.
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1: Ich bin Uli Reitinger. Auch zwei Tage nach dem mutmaßlich islamistischen Anschlag auf den Berliner Christopher Street Day ist die Trauer groß. Am Brandenburger Tor haben am Abend erneut hunderte Menschen der Opfer gedacht. Gleichzeitig wird weiter darüber diskutiert, welche Konsequenzen die Politik jetzt ziehen muss.
2: Vor dem Brandenburger Tor liegen inzwischen unzählige Blumen, Kerzen und persönliche Botschaften. Viele Menschen halten einfach kurz inne oder suchen auch das Gespräch mit anderen. Während Berlin trauert, läuft die politische Aufarbeitung weiter. Bundeskanzler Merz will prüfen lassen, wie sich islamistische Gefährder künftig stärker einschränken lassen. Bundesinnenminister Dobrindt fordert außerdem schärfere Regeln, unter anderem mehr Präventivhaft und den Einsatz elektronischer Fußfesseln. Zoe Tassovali, Nachrichtenredaktion.
1: Bundeskanzler Merz setzt den Personalumbau in Partei und Regierung fort. Der CDU-Vorstand wählte die bisherige Schatzmeisterin Franziska Hoppermann einstimmig zur neuen Generalsekretärin. Sie folgt auf Carsten Linnemann, der Gesundheitsminister wird. Zugleich wächst in der Union die Kritik an Merz' Personalentscheidungen und an seinem Umgang mit betroffenen Politikern. Hintergrund ist vor allem der Austausch von Verkehrsminister Schnieder, der alles andere als glatt verlief. Der riesige Waldbrand an der französischen Atlantikküste ist noch immer nicht unter Kontrolle. Die Lage hat sich zwar etwas entspannt, trotzdem kämpfen immer noch tausende Einsatzkräfte gegen die Flammen.
3: Die Lage habe sich stabilisiert, sagte Frankreichs Innenminister nach einer Krisensitzung der Regierung. Für eine Entwarnung sei es aber noch zu früh. Er rief die Menschen dazu auf, vorerst nicht in die betroffene Region bei Bordeaux zu reisen. Wie die Löscharbeiten vorankommen, hängt auch vom Wetter und insbesondere dem Wind ab. Erwartet wird ab morgen eine erneute Hitzewelle in der Region. In Spanien sind die Brände in Madrid und den angrenzenden Provinzen inzwischen eingedämmt, auch wenn mehrere Brandherde aktiv bleiben. Aus Paris, Michael Evers.
1: Porsche will 2035 weitere 5000 Arbeitsplätze in der Region Stuttgart abbauen. Betroffen sind das Stammwerk in Zuffenhausen und das Entwicklungszentrum in Weissach. Im Gegenzug wird die Standortsicherung bis Ende 2035 verlängert. Betriebsbedingte Kündigungen sind ausgeschlossen. Der Abbau soll vor allem über Altersteilzeit, Fluktuation und freiwillige Aufhebungsverträge erfolgen. Zugleich plant Porsche Investitionen von rund 2,1 Milliarden Euro.
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5: Die nächste große Hitzewelle rollt jetzt an, ab Mittwoch bis zu 36 Grad, am Donnerstag dann 38 und mehr. Im Laufe des Donnerstages sind dann auch wieder einige Hitzegewitter möglich. Ab Freitag wieder etwas weniger heiß und leicht bewölkt.
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2: Mit Marco Schenk. Ausnahmezustand in Karlsruhe. 4 Tage lang stand die Günther-Klotz-Anlage wieder Kopf. Bei Das Fest feierten in diesem Jahr rund 260.000 Besucher. Friedlich und vielfältig.
3: Wenn wir jetzt die Bilanz gezogen haben und hören, dass die Einsätze des Roten Kreuzes nochmal 20% zurückgegangen sind auf niedriges Niveau, dass die Polizei von einem völlig friedlichen Verlauf spricht und auch die Feuerwehr keine Vorkommnisse hat, dann ist es die Karlsruher Verabredung, das kleine Karlsruher Wunder, dass 250.000 Menschen hier zusammenkommen und völlig friedlich in bester und toleranter Atmosphäre feiern.
2: So Organisator Martin Wacker. Warnt bitte eure Eltern und Großeltern vor dem sogenannten Kettentrick und seid natürlich selbst vorsichtig. Denn mit dieser Masche versuchen Trickdiebe in der Südpfalz momentan ihr Glück. In Wörth am Rhein haben sie gezielt Senioren rund um das Altenheim angesprochen und ihnen vorgegaukelt, ihnen eine Kette schenken zu wollen. Während die Kette dann um den Hals gelegt wird, klauen die Diebe unbemerkt hochwertigen Schmuck oder andere Wertgegenstände, die die Senioren schon an sich tragen.
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5: Die nächste große Hitzewelle rollt jetzt an, ab Mittwoch bis zu 36 Grad, am Donnerstag dann 38 und mehr. Im Laufe des Donnerstages sind dann auch wieder einige Hitzegewitter möglich. Ab Freitag wieder etwas weniger heiß und leicht bewölkt.
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3: Ich bin Uli Reitinger. Nach dem Anschlag am Rande des Christopher Street Day am Wochenende hat Bundeskanzler Merz politische Konsequenzen angekündigt. Der CDU-Chef sagte in Berlin, für konkrete Entscheidungen sei es zwar noch zu früh, klar sei aber, dass es nicht bei Worten bleiben dürfe.
4: Wir werden mit Besonnenheit, aber auch mit Entschlossenheit reagieren müssen und vor allem die Frage beantworten müssen, wie es eigentlich sein kann, dass ein Mann, der so eingestuft ist hier in Berlin, sich unbehelligt in die Nähe des Christopher Street Days begeben konnte und dort diesen Anschlag verüben konnte.
3: Der mutmaßliche Täter war den Behörden als Islamist bekannt, war auf Bewährung, auf freiem Fuß und galt als Gefährder. Bundeskanzler und CDU-Chef Merz tauscht das Personal in mehreren Ämtern in der Regierung, der Partei und in der Fraktion aus. Die neuen Kabinettsmitglieder sollen an diesem Mittwoch ihre Ernennungsurkunden von Bundespräsident Steinmeier erhalten.
5: Die Vereidigung der neuen Minister ist für die erste Sitzungswoche des Bundestags nach der Sommerpause vorgesehen, also im September. Der Kanzler selbst meint, es ist rechtlich unproblematisch, außerdem hält er es aus Kostengründen für gerechtfertigt. Betroffen sind Carsten Linnemann als neuer Gesundheitsminister, Nina Wagen wechselt als Chefin ins Kanzleramt und Steffen Bilger ist als neuer Verkehrsminister vorgesehen. Kritik kommt vom früheren Chefjuristen des Bundespräsidialamts Pieper. Die Amtsgeschäfte ohne Vereidigung zu übernehmen, hält er für verfassungsrechtlich unsauber. David Riemer, Nachrichtenredaktion.
3: Die Waldbrände im Südwesten Frankreichs bedrohen zunehmend auch die Tourismussaison rund um Bordeaux. Die Regierung rief Urlauber auf, vorerst nicht in die Region zu reisen. Der Präsident der regionalen Industrie- und Handelskammer sagte dem Sender BFM-TV, der Tourismus sei dort weitgehend zum Erliegen gekommen. Bislang wurden rund 220.000 Menschen evakuiert. Mehr als 40.000 Arbeitsplätze hängen in der Region vom Tourismus ab. US-Präsident Donald Trump hat die Angriffe auf den Iran nach eigenen Angaben vorerst ausgesetzt, um laufenden Verhandlungen eine weitere Chance zu geben. Der Website Axios sagte Trump, die Gespräche seien weit fortgeschritten, dabei gehe es um die Straße von Hormuz und um das iranische Atomprogramm. Für den Fall eines Scheiterns drohte Trump erneut mit massiver militärischer Gewalt.
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7: Die nächste große Hitzewelle rollt jetzt an, ab Mittwoch bis zu 36 Grad, am Donnerstag dann 38 und mehr. Im Laufe des Donnerstages sind dann auch wieder einige Hitzegewitter möglich. Ab Freitag wieder etwas weniger heiß und leicht bewölkt.
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2: Mit Marco Schenk. Ein heller Flammenschein war am Sonntagabend bei Dettenheim schon von Weitem sichtbar. In der Nähe des Baggersees in Lidolsheim hat eine leerstehende Gaststätte gebrannt, bei vielen von euch als Lost Place bekannt. Die Polizei geht von Brandstiftung aus und hat auch schon zwei Verdächtige im Blick. Zum Glück hat die Feuerwehr die Flammen mit vereinten Kräften schnell in den Griff bekommen und es ist niemand verletzt worden. Stutensee hat einen neuen Oberbürgermeister, Frank Burkhardt. Der 49-Jährige ist momentan noch Bürgermeister in Kronau und hat sich im zweiten Wahlgang gegen Tobias Walter durchgesetzt mit rund 54%. Burkhardt wird damit Nachfolger der langjährigen OB Petra Becker, die nicht mehr angetreten ist.
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4: Die nächste große Hitzewelle rollt jetzt an, ab Mittwoch bis zu 36 Grad, am Donnerstag dann 38 und mehr. Im Laufe des Donnerstages sind dann auch wieder einige Hitzegewitter möglich. Ab Freitag wieder etwas weniger heiß und leicht bewölkt.
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2: Ich bin Uli Reitinger. Bundeskanzler Merz hat weitere personelle Änderungen in der CDU und der Regierung verkündet. Der CDU-Vorstand wählte die bisherige Schatzmeisterin Franziska Hoppermann einstimmig zur neuen Generalsekretärin. Sie folgt auf Carsten Linnemann, der Gesundheitsminister wird. In der Kritik steht Merz wegen der Ablösung von Verkehrsminister Schnieder, denn die lief alles andere als nach Plan.
3: Aufgrund der relativ kurzen Zeit für die Abstimmung und auch der Absage eines möglichen Nachfolgers haben wir die Entscheidung am letzten Freitag nicht öffentlich verkündet. Ich habe darüber gestern auch noch einmal mit Patrick Schnieder gesprochen. Die Situation, die dadurch entstanden ist, bedauere ich persönlich sehr.
2: Schnieders Nachfolger als Verkehrsminister wird der bisherige parlamentarische Geschäftsführer Steffen Bilger. Nach dem mutmaßlich islamistischen Terroranschlag am Rande des Berliner Christopher Street Day steht jetzt fest, wer die getötete Frau war. Nach Angaben des Berliner Senats handelt es sich um eine polnische Mutter, die mit ihrer Tochter zu Besuch in der Hauptstadt war.
4: Der Schock sitzt immer noch sehr tief. Die polnische Regierung will sich jetzt um die Familie der Getöteten kümmern. Den 29 Verletzten geht's inzwischen besser. Laut der Berliner Charité schwebt niemand mehr in Lebensgefahr. Während die Menschen langsam wieder versuchen, auf die Beine zu kommen, stellt sich die Politik vor allem eine Frage. Hätte der Anschlag verhindert werden können? Das Innenministerium soll prüfen, wie sich die Bewegungsfreiheit islamistischer Gefährder stärker einschränken lässt, wenn sie nicht in Haft sitzen. Zoe Tassovali, Nachrichtenredaktion.
2: An der französischen Atlantikküste kämpft die Feuerwehr weiter mit einem Großaufgebot und internationaler Unterstützung gegen den riesigen Waldbrand. Nach einer Krisensitzung der Regierung erklärte Innenminister Núñez, dass der Brand stabilisiert, aber noch nicht unter Kontrolle sei. Der Minister rief dazu auf, nicht in die betroffene Region zu reisen. An diesem Dienstag soll die Gegend von einer erneuten Hitzewelle getroffen werden. Die Stimmung in der deutschen Wirtschaft hat sich im Juli, den dritten Monat in Folge, von den Dämpfern infolge des Iran-Kriegs erholt. Das IFO-Geschäftsklima stieg um 0,9 Punkte auf 86,6 Punkte. Trotz der unsicheren Lage am Persischen Golf haben sich die Erwartungen der Unternehmen verbessert. Vor allem im Dienstleistungssektor, auf dem Bau und im Handel hält sich das Geschäftsklima weiter auf.
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5: Die nächste große Hitzewelle rollt jetzt an, ab Mittwoch bis zu 36 Grad, am Donnerstag dann 38 und mehr. Im Laufe des Donnerstages sind dann auch wieder einige Hitzegewitter möglich. Ab Freitag wieder etwas weniger heiß und leicht bewölkt.
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1: Mit Marco Schenk. Ausnahmezustand in Karlsruhe. 4 Tage lang stand die Günther-Klotz-Anlage wieder Kopf. Bei Das Fest feierten in diesem Jahr rund 260.000 Besucher. Friedlich und vielfältig.
2: Wenn wir jetzt die Bilanz gezogen haben und hören, dass die Einsätze des Roten Kreuzes nochmal 20% zurückgegangen sind auf niedriges Niveau, dass die Polizei von einem völlig friedlichen Verlauf spricht und auch die Feuerwehr keine Vorkommnisse hat, dann ist es die Karlsruher Verabredung, das kleine Karlsruher Wunder, dass 250.000 Menschen hier zusammenkommen und völlig friedlich in bester und toleranter Atmosphäre feiern.
1: So Organisator Martin Wacker. Warnt bitte eure Eltern und Großeltern vor dem sogenannten Kettentrick und seid natürlich selbst vorsichtig. Denn mit dieser Masche versuchen Trickdiebe in der Südpfalz momentan ihr Glück. In Wörth am Rhein haben sie gezielt Senioren rund um das Altenheim angesprochen und ihnen vorgegaukelt, ihnen eine Kette schenken zu wollen. Während die Kette dann um den Hals gelegt wird, klauen die Diebe unbemerkt hochwertigen Schmuck oder andere Wertgegenstände, die die Senioren schon an sich tragen.
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4: Die nächste große Hitzewelle rollt jetzt an, ab Mittwoch bis zu 36 Grad, am Donnerstag dann 38 und mehr. Im Laufe des Donnerstages sind dann auch wieder einige Hitzegewitter möglich. Ab Freitag wieder etwas weniger heiß und leicht bewölkt.
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1: Ich bin Uli Reitinger. Das Bundeskriminalamt betrachtet laut einem Bericht des Redaktionsnetzwerks Deutschland derzeit 410 Menschen als islamistische Gefährder. Diese seien dem Bereich des islamistischen Terrorismus und Extremismus zuzuordnen. Dazu kommen noch 65 Gefährder im Bereich Rechtsextremismus und 17 Gefährder im Bereich Linksextremismus. Als Gefährder gelten Menschen, denen größere Gewalttaten wie Anschläge zugetraut werden. Das galt auch für den 21-Jährigen, der für den Anschlag am Rande des CSD in Berlin am Samstag verantwortlich gemacht wird. Bundeskanzler und CDU-Chef Friedrich Merz krempelt das Personal in seiner Partei, der Fraktion und auch in der Regierung weiter um. Innerparteilichen Ärger gibt es vor allem, nachdem der Kanzler Verkehrsminister Schnieder rausgeworfen hat.
2: Der bisherige parlamentarische Geschäftsführer Steffen Bilger soll neuer Verkehrsminister werden. Amtsvorgänger Schnieder stammt aus Rheinland-Pfalz. Dessen CDU-Landesverband hat wegen der Art und Weise des Rauswurfs nun ein geplantes Treffen mit dem Kanzler abgesagt. Begründung: Vertrauensverlust und mangelnde Wertschätzung. Durch die Personalrochade ist es fast unmöglich, sich am Wahlkampfstand auf Landesthemen zu konzentrieren. Das sagte Sachsen-Anhalts Ministerpräsident Schulze im Radiointerview. Dort wird Anfang September ein neuer Landtag gewählt. David Riemer, Nachrichtenredaktion.
1: Bei Porsche fallen in den kommenden Jahren weitere 5000 Stellen in der Region Stuttgart weg. Im Gegenzug haben sich das Unternehmen und der Betriebsrat darauf geeinigt, betriebsbedingte Kündigungen bis Ende 2035 auszuschließen.
3: Die Jobs sollen vor allem über Altersteilzeit, freiwillige Aufhebungsverträge und frei werdende Stellen wegfallen. Gleichzeitig investiert Porsche gut 2 Milliarden Euro in die beiden Stammwerke Zuffenhausen und Weissach. Für die Beschäftigten bedeutet der Kompromiss aber auch Einschnitte. Das Weihnachtsgeld fällt geringer aus, Homeoffice wird eingeschränkt und Tariferhöhungen werden bis 2035 teilweise einbehalten. Zoe Tassovali, Nachrichtenredaktion.
1: Die Waldbrände im Südwesten Frankreichs bedrohen zunehmend auch die Tourismussaison rund um Bordeaux. Die Regierung rief Urlauber auf, vorerst nicht in die Region zu reisen. Der Präsident der Regionalen Industrie- und Handelskammer sagte dem Sender BFM TV, der Tourismus sei dort weitgehend zum Erliegen gekommen. Bislang wurden rund 220.000 Menschen evakuiert. Mehr als 40.000 Arbeitsplätze hängen in der Region vom Tourismus ab.
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5: Die nächste große Hitzewelle rollt jetzt an, ab Mittwoch bis zu 36 Grad, am Donnerstag dann 38 und mehr. Im Laufe des Donnerstages sind dann auch wieder einige Hitzegewitter möglich. Ab Freitag wieder etwas weniger heiß und leicht bewölkt.
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6: Heute gehen wir mal richtig in die Tiefe. Also thematisch sowieso, aber auch geologisch. Denn wenn wir aus Horst Kräuter, Dr. Horst Kräuter, er ist Geologe, kommt hier aus Karlsruhe und kann uns erklären, dass wir große Schätze im Oberrhein graben haben. Horst, wir kennen uns lange, wir duzen uns. Ja, schön, dass du da bist. Hallo Horst.
7: Ja, vielen Dank.
6: Und was für ein spannendes Thema. Unser Oberrheingraben und da in die Tiefe zu gehen. Du bist Geologe. Ab wann hast du angefangen, dich für den Oberrheingraben, also für die Region vor der Haustür, zu interessieren?
7: Ja, schon im Studium des KIT, damals Universität Karlsruhe, hat sich sehr stark mit dem Oberrheingraben auseinandergesetzt. Mhm. Ist eigentlich der bestuntersuchte Graben auf der Welt. Mhm. Graben ist eine Bruchstruktur, die 30 Kilometer breit ist und ungefähr 300 Kilometer lang von Frankfurt nach Basel. Und das ist eine Situation, die einmalig untersucht ist auf der Welt.
6: Und der Oberrheingraben ist ja entstanden vor vielen, vielen, vielen Millionen Jahren. Das werden viele gar nicht mehr so wissen oder auch nicht gelernt haben. Mhm. Der ist wirklich auseinandergegangen irgendwann mal. Der ist ja entstanden, richtig, durch eine Verschiebung.
7: Ja, vor ungefähr 60 Millionen Jahren ist sozusagen die Erdkruste aufgebrochen und die beiden Seiten haben sich voneinander entfernt. Und das, was in der Mitte war, ist eingebrochen und nach unten abgesunken. Das hat den besonderen Effekt, dass der Buntsandstein, den wir hier bei Wanderungen rechts und links in die Hand nehmen können, im Oberrheingraben 2,5 bis 4 Kilometer tief liegt.
6: Also der Oberrheingraben ist hochspannend. Du hast zwei Dinge ganz besonders erforscht. Zum einen die Geothermie und zum anderen das Thema Lithium. Sehr spannende Themen und das ist heute mein Thema mit Horst Kreuter in der Martin-Wacker-Show. Aber Horst, wir wollen dich als Mensch auch kennenlernen. Wir haben schon gehört, du hast früh begonnen, dich für den Oberrheingraben, für das, was vor der Haustür passiert, zu interessieren. Aber jetzt sind meine üblichen 10 Fragen. Horst, dein Sternzeichen?
7: Skorpion.
6: Verliebt, verlobt oder verheiratet?
7: Verheiratet.
6: Deine Lieblingsfarbe?
7: Gelb.
6: Habt ihr ein Haustier?
7: Wir hatten 2 Katzen, jetzt haben wir einen Hund, Taro.
6: Welches Poster hing bei Horst Kreuter, dem jungen, geologisch interessierten Menschen im Jugendzimmer?
7: Weiß ich gar nicht mehr, aber ich kann mir vorstellen, dass es irgendwas von Perry Rhodan war. Diese Heftchen über die Zukunft, die ich damals verschlungen habe.
6: Also da ging es auch schon ein bisschen in Richtung Forschung und Abenteuer. Ne? Ja. Passt ja sehr gut. Gab es ein erstes Vorbild für dich?
7: Nee, und in unterschiedlichen Bereichen unterschiedliche Personen. Politisch Willy Brandt zum Beispiel oder auch Jules Verne mit seinen Geschichten, mit seinen Forschern. Das waren so Vorbilder.
6: Der Jules Verne der Geologie, habe ich ein schönes Stichwort für später. Deine erste selbst gekaufte Schallplatte war es bei dir wahrscheinlich?
7: Weiß ich auch nicht mehr. Ich weiß bloß, dass ich eher soft bin. Also so Year of the Cat oder Brothers in Arms. Das ist so meine Musik.
6: Dire Straits, sehr gut. Welches Buch hast du zuletzt gelesen, außer Fach? Bücher?
7: Krimis. Also wenn ich lese, dann Krimis. Wo ich früh mit angefangen habe, war mit Philip Marlowe, Raymond Chandler, der natürlich auch dieses Thema Amerika und die Zeit damals in den Blick genommen hat.
6: Gibt es ein Lieblingsurlaubsziel für dich außerhalb der Forschung?
7: Natürlich, Italien. Italien von Norden, Südtirol bis nach Sizilien runter.
6: Und Hausmannskost oder Gummitempel? Bist du unterwegs, Horst?
7: Eigentlich beides, aber wenn es darauf ankommt, eher Hausmannskost.
6: Also badische Hausmannskost?
7: Ja, auch.
6: Was dürften die jetzt am Sonntag für dich zubereiten? Gibt es irgendwie einen Favoriten?
7: Ja, ich bin auch küchenmäßig in Italien verhaftet. Also da gibt es doch eine sehr große Auswahl von gutem Essen.
6: Die Martin-Wacker-Show steigt heute in die Tiefen der Heimat, in den Oberrheingraben. Wir haben gerade gehört vom Geologen Horst Kreuter. Entstanden 60 Millionen Jahre ist das her. Also man kann fast sagen, die Schwäbische Alb und die Pfälzer Berge waren mal eins. Und wir sind dann, und Baden ist entstanden im blühenden Graben. Ist das so ungefähr
7: kann,
6: richtig?
7: Kann man so sagen, ja.
6: Und ist es dann auch so, bevor wir auf die positiven Dinge kommen, dass wir auch in einem Gebiet liegen, das theoretisch auch irgendwann mal zu einem Schauplatz von Erdbeben werden könnte, weil diese Plattenverschiebungen, die können ja irgendwann wieder auftauchen.
7: Ja, die sind auch dauernd aktiv und wir als Geologen freuen uns drüber, als Geothermiker, weil das hält die Risse und Spalten im Untergrund offen, wo das heiße Thermalwasser nach oben kommt, das wir dann nutzen wollen, um Energie zu erzeugen und Lithium zu gewinnen.
6: Also wir sind mittendrin im Thema gleich, Geothermie und Lithium. Aber lass uns nochmal bei der Gefahr bleiben. Da will ich mal schauen, könnte es dann sein, dass es auch hier mal etwas heftiger wackelt? Ich war ein kleiner Kerl, ich bin ja Jahrgang 68, ich glaube 74, 75. Weiß ich noch, hat es bei uns im Wohnzimmerbuffet, sagt man im Badischen, haben die Gläser so ein bisschen geklingelt. Da war mal ein etwas größeres Erdbeben. Ist die Gefahr immer wieder da?
7: Die ist immer wieder da, aber die ist sehr gering im Vergleich zu anderen Ländern wie Indonesien oder Island, wo Erdbeben häufig auftreten. Ja, hier wackelt es auch, aber in sehr begrenztem Maße.
6: Und war das Mitte der 70er? Liege ich da richtig?
7: Ich kann mich erinnern, dass es eher so 78, 79 war, weil ich war zu dem Zeitpunkt in Amerika und habe leider diese Erschütterung hier verpasst.
6: Und was war das für ein Erdbeben? Kannst du das als Experte noch mal ein bisschen beschreiben von der Stärke?
7: Weil
6: das
7: es war ein natürliches Erdbeben. Es ist so über 3 gewesen in der Magnitude und das bedeutet, es hat keine großen Schäden gegeben, wenn überhaupt, aber es war natürlich spürbar und manchmal passiert es beim Erdbeben auch, dass es einen Knall gibt, sowas wie einen Überschallknall, wenn die Bewegung aus der Erde sich auf die Luft überträgt und das ist natürlich auch etwas, was die Leute erschreckt.
6: Wir haben gerade über die Erdbebenwahrscheinlichkeit im Oberrheingraben gesprochen und Horst, du hast über die positiven Aspekte gesprochen, denn genau weil dieser Oberrheingraben diese Aktivitäten hat, ist er für dich spannend. Bleiben wir bei der Geothermie. Viele hier im Oberrheingraben haben inzwischen auch Häuser, die mit Geothermie arbeiten. Es ist ein Thema, das am Wachsen ist. Wie beurteilst du die Möglichkeit, noch weiter Energie aus dem Boden im Bereich von Geothermie zu ziehen?
7: Es gibt 2 unterschiedliche Arten der Geothermie. Das, was du gerade angesprochen hast mit den Einfamilienhäusern, das ist die sogenannte oberflächennahe Geothermie. Da bohrt man vielleicht 100, 150, 200 Meter in den Untergrund und holt niedertemperiertes Wasser nach oben. Dann gibt es eine Wärmepumpe, die das auf eine höhere Temperatur anhebt. Das ist aber nicht das, was wir machen. Wir machen tiefe Geothermie. Mhm. Das bedeutet, wir bohren 2,5 bis 5 Kilometer in den Untergrund, also ganz tiefe Löcher. Und dort sind dann die Temperaturen über 140 Grad bis über 200 Grad heiß. Und damit kann man natürlich Städte versorgen, kann Industrie versorgen. Und das ist die große Zukunft der Geothermie im Oberrheingraben.
6: Ist das schon in größerem Maße ausgebaut oder sind wir da noch ganz am Beginn, Horst?
7: Wir sind noch nicht so weit wie in Island oder in Kenia, aber wir haben hier eine super Ressource und die wird jetzt immer stärker genutzt, gerade auch zur Wärmewende, weil für die Stromerzeugung sind die Temperaturen auch von 200 Grad auch nicht so besonders. Aber um Häuser zu heizen oder industrielle Prozesse mit Wärme zu versorgen, mit Dampf, funktioniert es hervorragend.
6: Also Island hast du als Beispiel genannt. Ich erinnere mich an Reykjavik. Im Winter werden die Gehsteige beheizt und sie haben kein Glatteis. Also das wäre auch eine Zukunftsperspektive tatsächlich im Oberrheingraben.
7: Ja, natürlich. Auch sozusagen an Haltestellen, die Wege frei zu halten und so weiter. Das ist alles möglich.
6: Hochspannende Sendung. Ich komme mir vor wie in Galileo bei der Neuen Welle, denn ich erfahre viel über meine Heimat, über den Oberrheingraben und viel, was wir alles aus dem Oberrheingraben an Energie ziehen können mit Dr. Horst Kreuter. Geologe hier aus Karlsruhe. Du bist bei der Vulcan Energy. Die Vulcan Energy, der Name Vulcan und Energy, hat das auch was damit zu tun, dass das vulkanisch ist, was da von unten kommt?
7: Es ist Temperatur, heißes Wasser, was da nach oben kommt. Und das erinnert natürlich an einen Vulkan, weil im Erdinnern ist es sehr heiß und wir können an der Erdoberfläche davon profitieren.
6: Und wir haben es vorhin schon gesagt, Tiefengeothermie, du hast gesagt, 1,5-2 Kilometer geht es da
7: bei uns. 2,5 bis 5 Kilometer.
6: 2,5 bis 5 Kilometer. Wurde an manchen Stellen auch schon ausprobiert. Und dann hat es offensichtlich ein bisschen gerückelt und geruckelt und kleine Risse in den Häusern. Es gab Kritik. Wie geht ihr damit um?
7: Mit Erklärungen, weil es ist einfach so, in der Anfangszeit, als noch forschend Projekte entwickelt wurden, hat man manchmal über das Ziel hinausgeschossen und man wusste noch nicht allzu viel, wie die Reaktionen im Untergrund sind. Das ist aber schon mehr als 15 Jahre her. Das bedeutet, wir haben sehr viel dazugelernt und können jetzt die Geothermie nutzen, ohne solche Phänomene auszulösen.
6: Also ist diese Kritik nicht mehr berechtigt, sondern ihr seid weiter auch in der Forschung. Wo setzt ihr jetzt konkret an dem Oberrheingraben? Du hast gesagt, geht eigentlich von der Schweiz bis nach Frankfurt. Wo ist zentral am besten zu bohren und wo seid ihr am weitesten?
7: Am weitesten sind wir im zentralen Oberrheingraben. Mhm. Das ist die Region zwischen Straßburg im Süden und Mannheim im Norden. Mhm. Dieser Bereich ist sehr gut bekannt über Erdöl, was früher hier gefördert wurde. Deswegen kennen wir den Untergrund besser als weiter im Süden oder weiter im Norden. Da müssen wir noch ein bisschen überlegen, wie es dort funktionieren kann. Aber im mittleren Oberrheingraben haben wir sehr viele Erfahrung und unser erster Standort, an dem wir selber arbeiten, ist Landau.
6: Gleich sprechen wir weiter. Ich will natürlich wissen, warum das nicht schon im Grunde genommen die Energieform ist, die überall eingesetzt wird, weil gibt ja nichts, was wahrscheinlich umweltfreundlicher ist als diese Energieform. Sprechen wir gleich drüber. Jetzt wollte ich aber mit dir das Fragenglas klären. Das sind Entweder-Oder-Fragen. Du musst dich für eine Antwort entscheiden. Du ziehst die Frage selbst. Sie sind wenig sinnvoll, aber sehr lustig. Bitte deine erste Entweder-Oder-Frage, Horst. Es geht wieder um dich ganz persönlich, nicht um dein Forschungsgebiet. Lieber Horst, Entweder-Oder. Immer einen trockenen Mund oder immer schwitzige Hände haben?
7: Trockener Mund kann man gut bekämpfen durch ein Getränk, was ich auch häufig mache. Und schwitzige Hände habe ich eigentlich auch selten.
6: Also, der trockene Mund ist abgehakt. Deine zweite Frage, Horst. Entweder oder mit Horst Kreuter, dem Geologen aus Karlsruhe. Lieber nur noch von Hand spülen oder nur noch abtrocknen? Das ist eine WG-Frage, oder?
7: In der WG war es so, wir hatten Leute, die hatten kalte Hände, die haben liebend gern gespült. Meins war eher das Abtrocknen.
6: Meins auch, es ist irgendwie, das Ergebnis ist gleich da, ne? Und man kann gucken, ob es gut aussieht. Das waren die WG-Fragen für Horst Kreuter und gleich sprechen wir wieder über Geothermie. Ich habe viele Fragen zu diesem Thema. Du hast es so wunderbar beschrieben, wir haben eigentlich alles da. Wir müssen nur bohren, bis zu 5 Kilometer, dann kommt die Energie nach oben. Warum ist das nicht schon weiter ausgebaut? Warum ist das nicht schon längst die Energie, die wir heute haben und wird als Zukunftsvision immer noch beschrieben? Was ist da los?
7: Es ist keine Zukunftsversion mehr, weil du das zuletzt angesprochen hast. Es gibt Aktivitäten überall in Deutschland, in Europa, auf der Welt. Die Geothermie ist eindeutig im Kommen. Wir erleben einen Boom, auch hier in Deutschland, auch hier im Oberrheingraben. Warum war es vorher so schwierig? Ganz einfach, als die erneuerbaren Energien kamen, sind die vorangegangen, die industrielle Prozesse waren, wie das Bauen eines Windrads oder wie Solarzellen. Ja, die kann man industriell produzieren. Bei der Geothermie ist es so, man muss jeden Standort, weil die Geologie sehr unterschiedlich ist von Standort zu Standort, explizit angucken und seine Lösung dort individuell entwickeln. Und das macht es natürlich etwas langwieriger in der Umsetzung, aber die Ressource ist so gut, dass uns keine Wahl bleibt, als sie zu nutzen.
6: Streichen wir das Wort Zukunftsvision, wir sind also mittendrin. Wie stark hat die Politik das Thema verstanden?
7: Inzwischen doch sehr stark. Ich habe mich seit 20 Jahren sozusagen auch damit beschäftigt, die Geothermie in der Politik voranzubringen. Jetzt ist es geschehen. Die Bundesregierung wird jetzt ein Geothermie-Beschleunigungsgesetz beschließen nach einer Diskussion. Ich nehme an, es wird im Herbst kommen und dann sind alle Türen für uns offen.
6: Jetzt reden wir immer über den Oberrheingraben, aber Deutschland ist größer, Europa ist größer, wir brauchen immer europäische Lösungen. Wie europäisch ist diese Lösung? Ich stelle mir vor, Italien könnte sehr spannend sein. Welche Regionen sind noch hochspannend für das Thema Geothermie?
7: Du hast Italien erwähnt. Ja, die haben sehr hohe Temperaturen. Die Vulkane in Italien sind bekannt. Aber was viele Leute nicht wissen, seit über 30 Jahren wird Geothermie in Paris eingesetzt. Einige Departements in Paris sind mit Wärme aus Geothermie versorgt. Und das hat eine lange Tradition und wird auch immer weiter ausgebaut. Und München folgt nach, Wien folgt nach, Szeged in Ungarn, viele Städte in Europa setzen auf Geothermie.
6: Vulkan Energy ist dann auch europäisch und weltweit aktiv?
7: Wir konzentrieren uns im Moment auf den Oberrheingraben, weil wir haben das Glück, dass wir eine hervorragende Ressource hier haben. Und wenn wir in andere Gegenden gehen würden, wäre die Ressource nicht ganz so gut wie der Oberrheingraben. Deswegen bleiben wir erstmal hier. Aber im Elsass ist auch Oberrheingraben. Dort sind wir aktiv. Wir gucken natürlich mit unserer Technologie, die wir entwickelt haben, auch darauf, diese Technologie in anderen Ländern einzusetzen. Wir haben Kooperationen zum Beispiel in Südamerika mit Bolivien, wo unsere Technologie eingesetzt werden soll.
6: Also hier wird konkret gebohrt, dort wird Technologie geliefert, um dort die Menschen auch dorthin zu führen, auf das Niveau, auf dem wir hier sind. Also ganz spannendes Thema. Aber es geht auch ein anderes Thema, Batterieenergie, Lithium. Auch das kann gelöst werden mit euren Ideen. Sprechen wir gleich drüber. Das ist Deutschlands beliebtester Pokal, zumindest bei unserem Lieblingsquiz. Jetzt die Promi-Ausgabe von
8: Stadt, Land,
6: Quatsch. Stadt, Land, Fluss ist ein beliebtes Familienspiel. Bei uns heißt es Stadt, Land, Quatsch. Jeden Morgen bei der neuen Welle zu hören. Bei mir sind die Promis dran. Und du kennst die Regeln. Du kriegst einen Buchstaben, musst verschiedene Begriffe abarbeiten. Du musst in 30 Sekunden 5 schaffen. Dann gibt es diese wunderschöne rote neue Welle-Tasse. Legen wir los?
7: Ja.
6: Dein Buchstabe ist das D. Ich glaube, der beliebteste Buchstabe bei Stadt, Land, Quatsch überhaupt. Und wir starten mit einer Stadt.
7: Düsseldorf.
6: Ein Land.
7: Deutschland.
6: Ein Körperteil.
7: Darm.
6: Ein fiktiver Charakter oder eine Comicfigur.
7: Donald Duck.
6: Sehr gut. Ein Essen.
7: Da hänge ich jetzt. De.
6: Machen wir weiter.
7: Nudel.
6: Ah, wunderbar. Ein Beruf.
7: Dachdecker.
6: Etwas im Baumarkt.
7: Drechsel.
6: Eine Hunderasse.
7: Dobermann.
6: Mein lieber Mann, Horst, bist du durch das Thema hier? Wunderbar. Die Dampfnudel kam noch rechtzeitig. Das ist deine Tasse. Herzlichen Glückwunsch.
7: Danke.
6: Hat fantastisch geklappt und wir machen gleich weiter hier. Ich will jetzt einsteigen, weg von der Geothermie, hin zum Thema Lithium. Das interessiert mich, wie das vielleicht auch zusammenhängt. Gleich mehr dazu. Die Tasse ist gewonnen von Dr. Horst Kreuter, dem Geologen hier aus Karlsruhe, der sich beim Thema Geothermie verdient gemacht hat und bei dem ein Thema jetzt bei mir noch auf meinem Spickzettelchen steht, nämlich Lithium. Darüber liest man sehr viel, Lithiumabbau, seltene Erden. Aber dass wir das im Oberrheingraben auch lösen können, wusste ich bis gerade eben nicht. Nimm uns mit.
7: Ja, man weiß es schon seit einiger Zeit. In den 80er Jahren des letzten Jahrhunderts gab es französische Kollegen, die Bohrungen ausgewertet haben rund um Hagenau im Elsass. Und da ist ihnen aufgefallen, dass da sehr viel Lithium drin ist. Was gefehlt hat damals, war die Lithium-Ionen-Batterie. Also die Nachfrage nach Lithium war gering. Wir haben eigentlich die Kenntnis unserer französischen Kollegen und den Markt, nämlich die Lithium-Ionen-Batterie, zusammengebracht. Und deswegen können wir jetzt dieses Lithium nutzen, um Batterien für E-Mobile herzustellen.
6: Also Lithium-Ionen-Batterie, um nochmal zu sagen, wenn ich ein E-Auto fahre, brauche ich das bedingungslos. Und bisher war immer das Thema, wir müssen das von weit her holen. Ihr sagt, man kann es konkret hier gewinnen.
7: Ja, hier im Oberrheingraben. Und das hat natürlich sehr viele Vorteile. Normalerweise wird entweder in Australien oder in Südamerika das Lithium gewonnen, wird dann meistens nach China gebracht, weil dort es verhüttet wird, raffiniert wird unter hohem Energiebedarf und mit hohem CO2-Fußabdruck. Wir können es hier nachhaltig gewinnen, ohne schlechte Einflüsse auf das Klima. CO2 wird nicht oder wenig erzeugt. Also wir haben sehr viele Vorteile. Außerdem müssen wir das Zeug nicht durch die ganze Welt karren, sondern wir stellen es hierher und es geht an unsere viele Vorteile. Außerdem müssen wir das Zeug nicht durch die ganze Welt karren, sondern wir stellen es hierher und es geht an unsere Verbraucher.

0: Diese Technologie, die wir einsetzen, die wird auch schon seit 10 Jahren zum Beispiel in Südamerika eingesetzt, es wird in China eingesetzt. Also die Technologie ist vorhanden, aber wir haben das große Glück mit dem heißen Thermalwasser, das wir nach oben holen, dass wir die Energie aus diesem Thermalwasser für die Herstellung nutzen können. Deswegen sind wir klimaneutral. Ja, bei der Herstellung unseres Lithiums. Und das führt dazu, dass das allgemein anerkannt wird und als beispielhaft auf der Welt hervorgehoben wird.
1: Es gibt ein großes Stichwort, das heißt immer Marktreife. Wie viel kann man abdecken damit? Wie weit ist diese Gewinnung? Oder wann wollt ihr so weit sein, dass es wirklich ein Marktfaktor wird? Kannst du dazu was sagen?
0: Ja, wir haben angefangen natürlich im Labor, dann Pilotanlagen. Jetzt sind wir bei der Demonstrationsanlage, was eigentlich eine kleine kommerzielle Anlage ist. Und der nächste Schritt ist dann die volle kommerzielle Anlage, die ab 27/28 24.000 Tonnen Lithiumhydroxid produzieren wird, um das mal in Relation zu setzen. Das bedeutet eine jährliche Produktion von bis zu 500.000 Autobatterien.
1: Für mich gehen heute ganz neue Szenarien in Echtzeit, sozusagen die Geothermie, aber auch Lithiumgewinnung, Horst. Du hast schon gesagt, 27/28 kommt eigentlich die erste kommerzielle Anlage. Du hast die Anzahl von Batterien und E-Autos gesagt. Das ist ja eine unglaublich positive Zukunftsperspektive für diesen Bereich. Auch hier die Frage, wie sieht die Zukunft weiter aus? Bleibt ihr mit eurer Technik beratend auf der ganzen Welt oder gibt es konkret im Oberrheingraben schon wieder weitere Projekte, die ihr aufsetzen möchtet?
0: Es wird weitere Projekte geben. Wir sind im gesamten Oberrheingraben von Basel bis Frankfurt unterwegs. Was bedeutet, wir haben im Süden, Mühlhausen zum Beispiel, in Frankreich ein Projekt. Unsere nächsten Projekte werden in Ludwigshafen, Mannheim sein. Mit BASF haben wir dort einen Industriepartner, der unsere Wärme abnimmt. Und wir werden im Endeffekt 5, 7, 10 Projekte hier im Oberrheingraben machen und können damit bis über 40% des Bedarfs in Europa hier aus dem Oberrheingraben erfüllen.
1: Faszinierende Zukunftsperspektive. Nehmen wir uns doch mit bei euren Forschungspartnern. Wir haben hier das KIT, selbst auch deine Universität. Wie wichtig ist diese Begleitung von den Forschenden und wie laufen da eure Kooperationen?
0: Wir machen industrielle Forschung. Was bei universitärer Forschung ist, es dauert ewig lange. Deswegen haben wir unsere Technologien selber im Haus entwickelt, weil einen Antrag auf Forschungsgelder zu stellen, dann zu forschen und dann umzusetzen, hat uns einfach zu lange gedauert. Wir wollen dann liefern können, wenn die Automobilindustrie unsere Batterien braucht.
1: Und du hast es gesagt, das ist nicht Zukunft, das ist Gegenwart. Horst, sehr faszinierend. Hast du so ein ganz persönliches Ziel noch? Du hast gesagt, 27/28 die erste kleine kommerzielle Anlage, weitere Anlagen sollen folgen. Du warst bei Geothermie vorne dabei, jetzt bei Lithiumgewinnung im Oberrheingraben. Was liegt da noch unten? Gibt es noch was, was wir noch gar nicht wissen?
0: Es gibt noch einige Rohstoffe unten, die sind aber nicht unbedingt im Oberrheingraben, aber in anderen Thermalwässern vorhanden. Die kann man auch gewinnen und das ist auch ein interessantes neues Thema, an dem überall gearbeitet wird.
1: Ich bedanke mich, wünsche dem Team alles Gute und toll, dass diese Perspektiven hier vor der Haustür herrschen, fair und nachhaltig. Alles Gute fürs Team.
0: Vielen Dank, ich nehme es mit und wir freuen uns auf die Zukunft.
1: Danke.
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1: Mit Marco Schenk. Ein heller Flammenschein war am Sonntagabend bei Dettenheim schon von Weitem sichtbar. In der Nähe des Baggersees in Lidolsheim hat eine leerstehende Gaststätte gebrannt, bei vielen von euch als Lost Place bekannt. Die Polizei geht von Brandstiftung aus und hat auch schon zwei Verdächtige im Blick. Zum Glück hat die Feuerwehr die Flammen mit vereinten Kräften schnell in den Griff bekommen und es ist niemand verletzt worden. Stutensee hat einen neuen Oberbürgermeister, Frank Burkhardt. Der 49-Jährige ist momentan noch Bürgermeister in Kronau und hat sich im zweiten Wahlgang gegen Tobias Walter durchgesetzt mit rund 54%. Burkhardt wird damit Nachfolger der langjährigen OB Petra Becker, die nicht mehr angetreten ist.
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3: Die nächste große Hitzewelle rollt jetzt an, ab Mittwoch bis zu 36 Grad, am Donnerstag dann 38 und mehr. Im Laufe des Donnerstages sind dann auch wieder einige Hitzegewitter möglich. Ab Freitag wieder etwas weniger heiß und leicht bewölkt.
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